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1: Ich bin Florian Klaus. Linken-Fraktionschefin Reicheneck wirft der Bundesregierung eine verfehlte Bildungspolitik vor. Hintergrund ist das mäßige Abschneiden 15-jähriger Schülerinnen und Schüler in der PISA-Schulstudie. Reicheneck sagte der Rheinischen Post, sie ist wütend, dass der Bildungserfolg so stark von der sozialen Herkunft abhängt und fordert Investitionen in Personal, Schulen und Kitas. Der mutmaßliche Saboteur hinter den Angriffen auf Stromleitungen in drei Bundesländern wollte offenbar weitermachen. NRW-Innenminister Reul sagte, es spreche alles für einen Einzeltäter. Festgenommen wurde der 48-Jährige bei Aachen, Soita Sowali berichtet.
2: Als die Polizei den Mann schnappte, hatte er weitere Sprengmittel dabei. Auch in einem Zelt im Unterholz fanden die Beamten Sprengladungen. NRW-Innenminister Reul sagt deshalb ziemlich deutlich, der war immer noch unterwegs und wollte weitermachen. Dieses Spiel ist beendet worden. Die Ermittler prüfen trotzdem weiter, ob noch jemand beteiligt war.
1: An Tabakrauch sterben, ohne selbst zu rauchen. Das passiert weltweit immer noch millionenfach. 2023 hat das Passivrauchen fast 1,7 Millionen Menschen das Leben gekostet. Das zeigt eine neue Studie, die im britischen Fachmagazin The Lancet veröffentlicht wurde. Besonders häufig entstand durch das Passivrauchen eine Durchblutungsstörung des Herzmuskels. Rauchen gilt als die häufigste vermeidbare Todesursache. Die Einbruchsserie in Frankreichs Museen reißt nicht ab. Nun trifft es das Renoir-Museum in Südfrankreich. Dort hatten es Unbekannte auf vier wertvolle Gemälde des Malers Pierre-Auguste Renoir abgesehen. Ihr Wert wird auf 9 Millionen Euro taxiert. Die Täter sollen Schwächen eines Wachwechsels ausgenutzt haben. Zwei der Bilder haben sie auf der Flucht zurückgelassen.
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3: Die Temperaturen für die Nacht liegen bei 18 bis 15 Grad. Heute Nacht kann es auch hier und da immer wieder regnen. Am Morgen dann klingt der Regen ab. Die Höchstwerte für den Tag 18 bis 21 Grad. Ab Donnerstag bis Samstag bekommen wir dann eine Mischung aus Sonne und Wolken. Am Sonntag selbst gibt es ebenfalls wieder Regen.
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1: Ich bin Florian Klaus. Linken-Fraktionschefin Reicheneck wirft der Bundesregierung eine verfehlte Bildungspolitik vor. Hintergrund ist das mäßige Abschneiden 15-jähriger Schülerinnen und Schüler in der PISA-Schulstudie. Reicheneck sagte der Rheinischen Post, sie ist wütend, dass der Bildungserfolg so stark von der sozialen Herkunft abhängt und fordert Investitionen in Personal, Schulen und Kitas. Der mutmaßliche Saboteur hinter den Angriffen auf Stromleitungen in drei Bundesländern wollte offenbar weitermachen. NRW-Innenminister Reul sagte, es spreche alles für einen Einzeltäter. Festgenommen wurde der 48-Jährige bei Aachen, Soita Sowali berichtet.
2: Als die Polizei den Mann schnappte, hatte er weitere Sprengmittel dabei. Auch in einem Zelt im Unterholz fanden die Beamten Sprengladungen. NRW-Innenminister Reul sagt deshalb ziemlich deutlich, der war immer noch unterwegs und wollte weitermachen. Dieses Spiel ist beendet worden. Die Ermittler prüfen trotzdem weiter, ob noch jemand beteiligt war.
1: An Tabakrauch sterben, ohne selbst zu rauchen. Das passiert weltweit immer noch millionenfach. 2023 hat das Passivrauchen fast 1,7 Millionen Menschen das Leben gekostet. Das zeigt eine neue Studie, die im britischen Fachmagazin The Lancet veröffentlicht wurde. Besonders häufig entstand durch das Passivrauchen eine Durchblutungsstörung des Herzmuskels. Rauchen gilt als die häufigste vermeidbare Todesursache. Die Einbruchsserie in Frankreichs Museen reißt nicht ab. Nun trifft es das Renoir-Museum in Südfrankreich. Dort hatten es Unbekannte auf 4 wertvolle Gemälde des Malers Pierre-Auguste Renoir abgesehen. Ihr Wert wird auf 9 Millionen Euro taxiert. Die Täter sollen Schwächen eines Wachwechsels ausgenutzt haben. 2 der Bilder haben sie auf der Flucht zurückgelassen.
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3: Die Temperaturen für die Nacht liegen bei 18 bis 15 Grad. Heute Nacht kann es auch hier und da immer wieder regnen. Am Morgen dann klingt der Regen ab. Die Höchstwerte für den Tag 18 bis 21 Grad. Ab Donnerstag bis Samstag bekommen wir dann eine Mischung aus Sonne und Wolken. Am Sonntag selbst gibt es ebenfalls wieder Regen.
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2: Und nun die Wassertemperaturen für die Urlaubsregionen. Nordsee 23 Grad, Adria 27 Grad, Garten der Familie Meier 28 Grad.
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1: Ich bin Florian Klaus. Linken-Fraktionschefin Reicheneck wirft der Bundesregierung eine verfehlte Bildungspolitik vor. Hintergrund ist das mäßige Abschneiden 15-jähriger Schülerinnen und Schüler in der PISA-Schulstudie. Reicheneck sagte der Rheinischen Post, sie ist wütend, dass der Bildungserfolg so stark von der sozialen Herkunft abhängt und fordert Investitionen in Personal, Schulen und Kitas. Der mutmaßliche Saboteur hinter den Angriffen auf Stromleitungen in drei Bundesländern wollte offenbar weitermachen. NRW-Innenminister Reul sagte, es spreche alles für einen Einzeltäter. Festgenommen wurde der 48-Jährige bei Aachen. Soita Sowali berichtet.
2: Als die Polizei den Mann schnappte, hatte er weitere Sprengmittel dabei. Auch in einem Zelt im Unterholz fanden die Beamten Sprengladungen. NRW-Innenminister Reul sagt deshalb ziemlich deutlich, der war immer noch unterwegs und wollte weitermachen. Dieses Spiel ist beendet worden. Die Ermittler prüfen trotzdem weiter, ob noch jemand beteiligt war.
1: An Tabakrauch sterben, ohne selbst zu rauchen. Das passiert weltweit immer noch millionenfach. 2023 hat das Passivrauchen fast 1,7 Millionen Menschen das Leben gekostet. Das zeigt eine neue Studie, die im britischen Fachmagazin The Lancet veröffentlicht wurde. Besonders häufig entstand durch das Passivrauchen eine Durchblutungsstörung des Herzmuskels. Rauchen gilt als die häufigste vermeidbare Todesursache. Die Einbruchsserie in Frankreichs Museen reißt nicht ab. Nun trifft es das Renoir-Museum in Südfrankreich. Dort hatten es Unbekannte auf 4 wertvolle Gemälde des Malers Pierre-Auguste Renoir abgesehen. Ihr Wert wird auf 9 Millionen Euro taxiert. Die Täter sollen Schwächen eines Wachwechsels ausgenutzt haben. 2 der Bilder haben sie auf der Flucht zurückgelassen.
3: Wir werden euch weiter auf dem Laufenden halten hier beim Heimvorteil.
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3: So, es ist noch gut warm. Wir haben fast 20, 21 Grad. Auf dem Land ein bisschen kühler, aber auch hier noch recht mild. Der Wetterumschwung kommt nicht mit einem Schlag. Heute Nacht hat es ja stellenweise ein bisschen geregnet. Und es wird jetzt so von Stunde zu Stunde kühler. So, heute Vormittag haben wir dann nur noch Temperaturen um 17 Grad und dann steigen die Werte ja kaum noch an. Höchstwerte heute bei 20 Grad, am Nachmittag bei recht stürmischem Wind. Aber dann auch wieder mit Sonne. Bis dahin bleibt es noch eher trüb und hier und da muss noch mit einem Schauer gerechnet werden. Morgen dann schon wieder ja, freundlicheres Wetter, 22 Grad und am Wochenende wieder Sonnenschein bei 24 bis 26 Grad.
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3: Schönen guten Morgen auf die Straßen. Keine größeren Verkehrsstörungsmeldungen, aber bitte Vorsicht. Schweinfurt in der Zeller Straße wurde jetzt der Blitzanhänger gesichtet.
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0: Einen schönen Mittwochmorgen. Wir sind's, der Heimvorteil. Schön, dass ihr mit dabei seid. Heute ist der 9. September. Der 9.9.
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2: Ich bin Christoph Schmidt. Wirkt der mobile Blitzeranhänger in Schweinfurt? Genau das testet die Stadt derzeit mit einem Feldversuch. Der sogenannte Enforcement-Trailer misst noch bis Ende November an verschiedenen Standorten die Geschwindigkeit. Nach Aussagen der Stadt gibt es bereits erste positive Eindrücke. Der Anhänger werde wahrgenommen, gefahrene Geschwindigkeiten seien gesunken und die Verkehrssicherheit gestiegen. Würzburg ist schon einen Schritt weiter. Die Stadt hatte im letzten Sommer einen mobilen Blitzer getestet. Aktuell läuft die Ausschreibung, um ihn für mehrere Jahre zu mieten. Unterfranken stemmt sich gegen den bayernweiten Trend bei Insolvenzen. Wie das Bayerische Landesamt für Statistik mitteilt, ist die Zahl der Unternehmenspleiten im ersten Halbjahr 2026 um 9,3% gesunken. In ganz Bayern gab es dagegen ein Plus von 8,1% und damit den höchsten Stand seit mehr als 10 Jahren. Auch bei den Privatinsolvenzen gab es in Unterfranken einen deutlichen Rückgang. Was heute beim Heckenschnitt übrig bleibt, könnte künftig als Rohstoff genutzt werden. In der Rhön wird aktuell daran gearbeitet, aus dem Holz von Feldhecken Wärme- und Pflanzenkohle zu gewinnen. An der Entwicklung ist auch die THWS beteiligt. Das Pflanzenmaterial wird dabei mit sehr wenig Sauerstoff erhitzt. So entsteht Pflanzenkohle. Nach den schlechten Ergebnissen der PISA-Studie sieht die Präsidentin des Sozialverbandes VDK Bentele ein Versagen der Bundesregierung. Sie hat dem Redaktionsnetzwerk Deutschland gesagt, es sei seit Jahrzehnten bekannt, dass Kinder, die in Armut groß werden, schlechtere Bildungschancen haben. Es fehle häufig Geld für Schulmaterialien oder Nachhilfe. Bentele fordert daher mehr Unterstützung für arme Familien.
0: Wir werden euch darüber weiter auf dem Laufenden halten, hier beim Heimvorteil.
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0: Es ist nach wie vor sehr mild, auch wenn es keine 30 Grad wie gestern Abend mehr sind. Aber hier und da messen wir noch 20 Grad. Wobei in den nächsten Stunden das Thermometer dann immer weiter nach unten geht. Bis zu 17 Grad runter geht es im Laufe des Vormittags. Erst sind noch Wolken unterwegs, vereinzelt noch ein paar Schauer. Im Laufe des Nachmittags soll sich aber dann die Sonne wieder durchsetzen. Es wird dann sehr windig. Und nicht mehr so heiß wie gestern. Heute die Höchstwerte bei maximal 20 Grad. Also der Temperatursturz, der kommt langsam und nicht von einer auf die nächste Minute. In den kommenden Tagen wird es dann wieder wärmer. Morgen 22, Freitag 24, Samstag 26 Grad und dazu viel Sonne. Gar nicht mal so schlechtes Wetter für die kommenden Tage.
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0: Das sieht gut aus. Wir haben keine größeren Verkehrsstörungsmeldungen für euch. Wir haben noch einen Blitzer in Schweinfurt in der Zeller Straße. Das ist der Blitzeranhänger. Allen unterwegs eine gute Fahrt.
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0: Mit Frank Beil. Ich wünsche einen schönen Mittwoch.

noch sehr, sehr mild ist, aber eine Regenfront wird die Spätsommerhitze heute im Laufe des Tages, die Hitze von gestern, förmlich wegwaschen. Ein echt sauberer Temperatursturz, der mit Regen daherkommt. Heute Nacht hat es ja schon ein bisschen geregnet und heute Nachmittag werden es nicht mehr als 20 Grad, also 10 Grad weniger als gestern. Sauber weggewaschen hat auch Dortmund Villarreal mit 3:2 beim Torfestival zum Auftakt der Champions. Noch sehr, sehr mild ist, aber eine Regenfront wird die Spätsommerhitze heute im Laufe des Tages, die Hitze von gestern, förmlich wegwaschen. Ein echt sauberer Temperatursturz, der mit Regen daherkommt. Heute Nacht hat es ja schon ein bisschen geregnet und heute Nachmittag werden es nicht mehr als 20 Grad, also 10 Grad weniger als gestern. Sauber weggewaschen hat auch Dortmund Villarreal mit 3:2 beim Tor.

Spannend schauen wir heute nach Kalifornien, wo Apple seine neuen Produkte vorstellt. Der größte Designwechsel seit Jahren wird heute erwartet. Codename iPhone Ultra. Das Gerät soll sich wie ein Buch öffnen lassen. Ja, auch Apple versucht sich jetzt an Klapp-an-Falt-Handys. Samsung, Huawei und Google machen es vor. Apple dürfte aber mit einer besonders hochwertigen Konstruktion punkten. Im Fokus stehen zum Beispiel eine kaum sichtbare Falte beim Klappen, ein langlebiges Scharnier und eine robuste Glasschicht über dem flexiblen Display. Einstiegspreis ist sportlich, der könnte bei $2,000 liegen. In der Premium-Version sogar bei 3.000. Wow, wir sind gespannt, was da heute Abend vorgestellt wird. Wir hier bei Radio Gong testen heute für euch erstmal einen neuen Lieferdienst, der das Leben noch entspannter machen soll. Er wirbt nämlich mit dem Versprechen, Supermarktprodukte zu Supermarktpreisen in unter 30 Minuten zu liefern und das mit dem E-Bike. Wir schreiben, oder genauer gesagt, die Aufgabe ist, Kathi schreibt schon mal ihren Einkaufszettel für den Test heute. Aus 4000 verschiedenen Produkten kann man nämlich ab heute in der Flink-App wählen und die dann schon nach ein paar Minuten geliefert bekommen. Ob das wirklich so funktioniert, wir werden es für euch testen hier beim Heimvorteil.

Einen wunderschönen Mittwochmorgen. Genießt die Ruhe vor dem Sturm an diesem 9. September. Heute Tag der Abrechnung. Mal wieder eine Generaldebatte im Bundestag. Das ist eine Abrechnung von der Opposition mit der Regierung und eine Rechtfertigung der Regierung. Und das Thema ist heute natürlich hochexplosiv. Es geht die ganze Woche in der ersten Bundestagssitzung nach der Sommerpause um den Haushalt, der ja auch privat immer auch wieder für Streitigkeiten sorgt. Der Bundesrechnungshof hat gestern schon gerügt, Deutschland lebt über seine Verhältnisse. Jeder dritte investierte Euro ist kreditfinanziert. Vor 6 Jahren, als die Zinsen noch bei fast 0% lagen, war das noch kein großes Thema. Aber die Zinsen steigen. Morgen will ja die EZB den Leitzins von 2,25 auf 2,5% anheben. Das hieße dann bei 200 Milliarden neuen Schulden, die die Bundesregierung machen will. Allein im nächsten Jahr 41 Milliarden Euro nur für Zinsen. Das ist ungefähr das Geld, mit dem man das Bürgergeld finanziert hat. 2030 soll die Aufwendung von Zinsen sogar schon auf 80 Milliarden steigen. Der Bundesrechnungshof warnt Deutschland vor einer Schuldenfalle. Die Staatsverschuldung, die vor 6 Jahren noch 1,5 Billionen betragen hat, könnte sich in den nächsten 3 Jahren auf 3 Billionen verdoppeln. 554 Milliarden will der Finanzminister nächstes Jahr ausgeben, 20 Milliarden mehr als beim letzten Haushalt. Wenn ich die Zahlen so vorlese, da wird einem schon schwindelig. Dagegen wirkt mein persönlicher Haushaltsplan wirklich lächerlich, wenn man hier mit Milliarden und Billionen um sich rumschießt. Die Regierung sagt, wir brauchen das Geld für Investitionen, die Wirtschaft in Gang zu bringen. Der Steuerzahlerbund rügt aber, die Ausgaben laufen davon. Das frisst den Spielraum von morgen. Könnten

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1: Ich bin Angela Kress. Guten Morgen. Der Eigenanteil in Pflegeheimen steigt. Die saarländische Ministerpräsidentin Rehlinger will, dass der Eigenanteil gedeckelt wird. Im Gespräch mit den Funke-Zeitungen sprach sie sich dafür aus, dass das Teil der Pflegereform wird. Konkret ist sie dafür, den Eigenanteil bei 1.500 € pro Monat zu deckeln. Im bundesweiten Schnitt mussten im ersten Heimjahr laut einer Verbandsauswertung zuletzt im Schnitt mehr als 3.300 € aus eigener Tasche gezahlt werden. Nachdem in einem Zug in Bayern bei voller Fahrt eine Tür

0: geöffnet worden ist, fordert der Fahrgastverband ProBahn Überwachungskameras für die Einstiegsbereiche in Fernzügen. Bundeschef Iffländer hat der Neuen Osnabrücker Zeitung gesagt, der Vorfall zeige, worum es gehe. Eine Tür werde bei 200 km/h geöffnet und hinterher lasse sich nicht klären, wer es war. Der gesamte Zug solle aber nicht überwacht werden. Im Bundestag wird es heute wohl härter zur Sache gehen. In der Haushaltswoche geht es um den Etat des Kanzleramts und bei der Gelegenheit rechnet die Opposition traditionell mit der Politik der Bundesregierung insgesamt ab. AfD-Chefin Weidel wird die Generaldebatte eröffnen, Kanzler Merz ist danach dran. In dem Duell dürfte auch die Landtagswahl in Sachsen-Anhalt Thema werden. Der Start in die Ligaphase der Champions League ist geglückt. Die Fußballer von Borussia Dortmund haben gegen den FC Villarreal mit 3:2 gewonnen. Getrübt worden ist die Stimmung aber von einer Szene aus der ersten Hälfte. Der Neuzugang Konstantinos Karezas ist wegen Kreislaufproblemen zur Untersuchung ins Krankenhaus gebracht worden. Heute ist Stuttgart als nächster deutscher Vertreter dran. Ab 18.45 Uhr geht es gegen die Norweger von Viking Stavanger.
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2: Krönt sich Hannes Wirsing aus Ottelmannshausen zum besten Kfz-Mechatroniker weltweit? Der 22-Jährige ist bereits Deutschlands bester Kfz-Mechatroniker. Jetzt vertritt er mit 35 anderen Handwerkern Deutschland bei den World Skills in Shanghai. Bei dieser Weltmeisterschaft der Berufe treten junge Handwerker aus 70 Nationen gegeneinander an. Für Hannes Wirsing stehen Disziplinen wie Fehlersuche, Reparaturen und Einstellmaßnahmen an. Der schnelle Griff ins Portemonnaie hat für eine Seniorin aus Grettstadt teure Folgen gehabt. Wie die Polizei mitteilt, wurde einer 84-Jährigen beim Einkaufen am Freitagmorgen der Geldbeutel gestohlen. Darin befanden sich mehrere hundert Euro Bargeld und ihre EC-Karte. Mit der Karte hoben die Täter anschließend noch 2000 Euro vom Konto der Frau ab.
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3: So, gestern für einen Tag nochmal Freibadwetter. Warum ist damit schon wieder vorbei, Kai?
4: Das war gestern nochmal ein großes Geschenk und es hat wieder reihenweise Rekorde bei den Temperaturen gegeben. Wir haben September und nicht mehr Hochsommer. Und obendrein hat der Sommer ja so viele Hitzetage gebracht wie noch nie seit Beginn der Wetteraufzeichnungen bei manchen Stationen. Und das war jetzt noch ein Nachzügler. Heute gehen die Temperaturen auf Normalniveau für diese Jahreszeit zurück. Es sind 18 bis 21 Grad, anfangs noch mit letzten Schauern. Dann lockert es mehr und mehr auf und wir haben eine Mischung aus Wolken und immer mehr Sonne dann am Nachmittag. Der böigkalte West- bis Nordwestwind lässt uns allerdings die Temperaturen kühler vorkommen. Morgen haben wir auch nochmal Werte von um die 20 Grad, danach wird es wieder wärmer.
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3: Kalli, was gibt's Neues von der Gong, Blitz und Verkehrshotline?
6: Ja, aktuell tatsächlich noch sehr ruhig auf den Straßen. Es gibt keine größeren Staus oder Verzögerungen, aber der Schweinfutter-Blitzanhänger ist wieder umgezogen. Dieses Mal steht er nämlich in der Zeller Straße, also hier Fuß vorm Gas. Ansonsten euch eine gute Fahrt.
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3: Mit Frank Beil, ich wünsche einen schönen Mittwoch.

0: Einen schönen Mittwochmorgen um 6:10. Ja, wir sind in der letzten Sommerferienwoche angekommen. Und dazu kamen gestern gleich mal die Ergebnisse der aktuellen PISA-Studie, die so gar keinen Bock auf das neue Schuljahr machen. Das Ergebnis: Deutschlands Schüler waren noch nie so schlecht im Rechnen, Lesen und in Naturwissenschaften. Jeder dritte 15-Jährige kann laut Studie nicht ausreichend lesen oder rechnen. Aber kein Grund, die Flinte ins Korn zu werfen. Vor allem, wenn wir weiterhin so Lehrerinnen haben wie die Matti Melli aus Würzburg, die letztes Jahr zum Beispiel mit ihrem Mathe-Hit viral ging. Mit dieser Gleichung ging sie letztes Jahr viral. So wird Mathe zum Ohrwurm. Jetzt hat Matti Melli ein Buch geschrieben, das Kindern, aber auch Eltern, die Schwierigkeiten mit Mathe und Schule im Allgemeinen haben, helfen soll.
1: Es ist ein Buch darüber, wie man gut in der 5. Klasse startet. Also der Start in die weiterführende Schule ist für Eltern ein Elternkompass, ein Elternratgeber, wie man die Kinder gut vorbereitet, wie man die Kinder gut begleitet, wann man eingreift, wann man noch nicht eingreift, wie man auf Probleme reagiert, aber vor allem eben auch, wie man vorbaut, dass viele Probleme gar nicht erst entstehen.
0: Melanie Mogrin von der St. Ursula Schule, bekannt als Matti Melli. Was sagt sie denn so PISA-Studie?
1: Die Kinder heutzutage kämpfen mit ganz anderen Herausforderungen als wir noch als Kinder. Alleine durch die ganzen digitalen Medien, die ja wirklich schon sehr früh haben, entwickeln sich die Kinder anders und die kriegen relativ wenig an die Hand, wie sie damit umgehen sollen. Die Kinder sind auf keinen Fall dümmer als vorher, aber man sieht, die Leistungen nehmen ab. Und wenn man beobachtet, wie zum Beispiel die Digitalisierung mit den Leistungen einhergeht, dann ist auch klar, unser Plan für Digitalisierung, der geht in die falsche Richtung. Also da Kinder mit Laptops auszustatten, dass die nur mehr am Laptop lernen, das tut den Kindern nicht gut. Also da laufen wir einfach Vollgas in die falsche Richtung.
0: Unsere Bildungsministerin, Frau Prien, hat zumindest Teile des Problems erkannt. Sie sagt, ja, es hat was mit Nutzungszeiten bei Social Media im Allgemeinen zu tun, aber auch mit Zuwanderung und auch mit veränderten Elternverhalten. Zitat: Das Bildungssystem allein wird es nicht schaffen. Die Probleme beginnen schon beim Verhalten der Eltern. Wenn immer wenige Eltern zum Beispiel ihren Kindern vorlesen, ist das ein großes Problem. Auch wenn Eltern selbst die ganze Zeit am Handy hängen. Kann man vielleicht noch mal drüber nachdenken, 4 Tage vor dem Start des neuen Schuljahrs, vielleicht den Kindern öfter mal was wieder vorlesen oder auch vorsingen. So wie Matti Melli. Jetzt habe ich einen Ohrwurm.

0: Wir wecken euch mit Diamanten hier beim Heimvorteil um 19 Minuten nach 6. Heute ist Mittwoch, der 9. September. Und wir schauen mal, was es Neues gibt, über was man heute so alles spricht hier bei uns in der Region.
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2: Bei uns in Schweinfurt holen die Cheerleader einen Weltrekord in die Heimat. Am Wochenende beim Finale der American Football League Europa wurde ein neuer Weltrekord aufgestellt. Mit dabei die Cheerleader der DJK Schweinfurt, die Twisters und Dynamites. Beim Rekord ging es darum, möglichst viele Basket-Tosses gleichzeitig zu machen. Also quasi 4 Leute werfen eine Person hoch und fangen sie dann wieder auf. Wichtig war hier die Technik, dass alles sauber klappt und auch zeitgleich passiert. Und dann wurde es verkündet, 103 mussten sie schaffen, um den vorherigen Rekord aus Japan zu brechen.
3: We had 110.

0: aus der Weltrekordstadt Schweinfurt, Felicia Stichter.
1: Während die Schweinfurter Cheerleader schon feiern können, macht sich ein Mann aus Rhön-Grabfeld gerade auf dem Weg zum Weltruhm. Hannes Wirsing aus Ottelmannshausen ist unser Mann in Shanghai. Ja, Hannes ist nämlich der einzige Unterfranke, der sich für die World Skills, also die Weltmeisterschaft der Berufe, Ende September qualifiziert hat. Er ist aktuell nämlich schon der beste Kfz-Mechatroniker Deutschlands und hat jetzt die Chance, Weltmeister zu werden. In Shanghai erwarten ihn Aufgaben wie Fehlersuche, Reparaturen und Einstellarbeiten. Und wir sind sicher, Hannes wird das Ding rocken und den Weltmeistertitel in die Rhön holen. Unsere Daumen sind gedrückt, vielleicht bringt er uns ja ein schönes Erinnerungsfoto für unser Fotoalbum mit. Aus Ottelmannshausen, Louis Majewski.
2: Ein Hochzeitsfotoalbum aus Schweinfurt wurde jetzt in einem Oberpfälzer Wald gefunden. Ihr fragt euch sicher, wie kommt es dahin? Diese Frage beschäftigt gerade eine ganze Facebook-Gruppe. Eine Spaziergängerin hat ein Album mit Hochzeitsbildern eines Schweinfurter Paares von 1988 gefunden. Über die Gruppe »Du weißt, du bist aus Schweinfurt« machte sie sich auf die Suche nach dem Ehepaar. Der Post wurde eifrig kommentiert, was vielleicht auch an den Fotos lag, die unglaubliche 80er-Vibes versprühten. Allein die Frisuren sind ein Klick wert. Es gab auch schon Spekulationen, ob das Album bewusst entsorgt wurde. Das war aber nicht der Fall. Das Paar hat sich gemeldet. Völlig rätselhaft bleibt, wie das Album in den Wald kam. Diese Frage konnten oder wollten die beiden nicht beantworten. Aus Schweinfurt, Lisa Eni.
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0: Das ist der Mittwochmorgen bei Radio Gong um 6:45.
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2: Ich bin Christoph Schmidt. Die Fronten verhärten sich, das Tischtuch zwischen den Initiatoren des Bürgerbegehrens zum Stadtbussystem und der Stadt Schweinfurt scheint endgültig zerschnitten. Bei einer Infoveranstaltung der Initiative zur Rückkehr zum alten Bussystem stellte Mitinitiatorin Ulrike Schneider klar, dass das neue Begehren keinesfalls gestoppt werde. Das erste Begehren zurückzuziehen sei ein großer Fehler gewesen. Die Initiatoren hatten diesen Schritt gemacht, um in Gesprächen mit der Stadt Kompromisse finden zu können. Diese Gespräche hatte die Initiative kürzlich abgebrochen. Steht die traditionsreiche DJK Schweinfurt vor dem Aus? In einer Schweinfurter Facebook-Gruppe kursieren Screenshots eines Briefs des Vereins an die Mitglieder. In dem Schreiben wird eine finanzielle Lücke von 60.000 Euro als existenzbedrohend für den Sportverein bezeichnet. Grund für das Defizit seien ausstehende Zuschüsse der Stadt. Unterzeichnet ist der Brief, in dem um Spenden gebeten wird, von der Vereinsvorsitzenden Stefanie Stockinger von Lakum. Die DJK Schweinfurt besteht seit 107 Jahren. Rund 800 Mitglieder trainieren dort in 14 Abteilungen. Der Gartenzaun bleibt offenbar immer öfter stehen. Die Zahl der Nachbarschaftsstreitigkeiten vor Gericht in Unterfranken ist auf einen neuen Tiefststand gesunken. Laut bayerischem Justizministerium landeten 2025 nur 60 solcher Fälle vor den Amtsgerichten in der Region, rund 40 weniger als im Jahr zuvor. Der Eigenanteil in Pflegeheimen steigt. Die saarländische Ministerpräsidentin Rehlinger will, dass der Eigenanteil gedeckelt wird. Im Gespräch mit den Funke-Zeitungen sprach sie sich dafür aus, dass das Teil der Pflegereform wird. Konkret ist sie dafür, den Eigenanteil bei 1.500 Euro pro Monat zu deckeln. Aktuell sind es nach Berechnungen eines Pflegeverbandes über 3.300 Euro.
0: Wir halten euch weiter auf dem Laufenden hier beim Heimvorteil.
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0: Es hat heute Nacht hier und da etwas geregnet. Kai, wann ist die Regenwahrscheinlichkeit am größten?
3: Die ist in den nächsten Stunden noch ein bisschen erhöht. Da ist noch der eine oder andere Schauer dabei. Das klingt aber mehr und mehr ab. Ansonsten haben wir eine Mischung aus Wolken, Sonne und kaltem Wind. Am Nachmittag zeigt sich dann vom Spessart her langsam häufiger die Sonne. Morgen haben wir auch Wolken und Sonne bei um die 20 Grad. Am Freitag sind es wieder über 20 Grad. Am Samstag ist es super sonnig mit Nachmittagswerten von um die 25 Grad.
0: Der Sommer gibt sich so schnell nicht geschlagen.
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0: Kadi, was gibt's Neues?
4: Ja, nicht viel tatsächlich.

0: Also momentan habt ihr wirklich noch freie Fahrt. Man merkt auf jeden Fall, dass heute noch Ferien sind. Ansonsten auch keine größeren Staus, Verzögerungen. Aber ich habe einen Blitzer für euch. Und zwar in Schweinfurt in der Zellerstraße. Hier steht nämlich der Blitzanhänger. Wenn ihr aber sonst was gesehen habt, dann meldet euch gerne entweder über WhatsApp oder über die 0800 30 80 900. Gute Fahrt euch.
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2: Mit Frank Beil. Ich wünsche einen schönen Mittwoch.

0: Lallend oder lallend in den Mittwochmorgen. Hier ist der Heimvorteil. Es ist 6.43 Uhr und wir sagen euch, was abgeht in eurer Heimat. Seit gestern bekommen wir hier in der Region Antworten auf die wichtigsten Fragen rund um unsere Gesundheit. Zum Beispiel werden wir bald alle 100 Jahre alt, auch dank KI und der Forschung und Robotern im OP-Saal. Auch eine spannende Frage, hilft künstliche Intelligenz auch gegen Einsamkeit? Ist Achtsamkeit wirklich eine Superkraft? Das alles Themen, denen man sich seit gestern spielerisch auf dem Museumsschiff MS Wissenschaft nähern kann. Eine interaktive Ausstellung, eine Mitmachausstellung heißt es. Und das hat uns neugierig gemacht und Kathi hat sich das Ganze mal angeguckt. Du warst vor Ort.
1: Ganz genau.
0: Was kann man denn da alles so mitmachen? Du hast erzählt, man kann in einen digitalen OP-Saal.
1: Ja, genau. Also das ist im Endeffekt nicht mit VR-Brille oder so, aber du stehst vor einem Bildschirm und dann kannst du eben dich in diesem OP-Saal umschauen und gucken, wie halt eben die Roboter auch gesteuert werden und wie man eine, ich meine, es war eine Gallenblase entfernt und sowas. Also das ist so alles sehr spielerisch und sehr, ich sag mal, gamifiziert. Also man fühlt sich schon wie in einem Spiel so ein bisschen.
0: Also KI und Roboter haben durchaus schon Einzug gehalten in den OP-Saal,
1: auf
0: die vielleicht
1: Fall
0: noch eine ruhigere Hand haben als manch ein Chirurg unter Stress. Interessant zu sehen. Wie gesagt, es gibt viele Dinge zum Ausprobieren. Was hast du noch ausprobiert?
1: Also was ich super spannend fand, war eine Kamera, mit der man den Puls, die Herzfrequenz und sogar die Mimik messen konnte. Also du stellst dich dann einfach auf einen Punkt und dann erkennt die Kamera halt eben deinen Puls und du hast noch nicht mal Sensoren an dir dran. Und das liegt an leichten Hautveränderungen, die halt eben die KI wahrnimmt. Und die sagt dann, okay, deine Haut verändert sich jetzt gerade, deine Herzfrequenz liegt da, dein Puls liegt da und dein Gesicht sieht gerade glücklich aus. Also total spannend.
0: Das ist die neue Medizin, also ein Blick in die Zukunft, teilweise Dinge, die es ja auch schon gibt. Es gibt viele Spiele auch, wo man sich quasi Themen spielerisch nähern kann, gerade medizinischen Themen.
1: Ja, voll. Und da könnt ihr sogar der Forschung aktiv helfen. Und zwar ist das eine App mit verschiedenen Spielen, die verschiedene Gehirnaktivitäten, sag ich jetzt mal, beanspruchen. Zum Beispiel Entscheidungsfindungsprozesse oder ähnliches. Und diese Daten, die ihr da eben spielerisch einfach weitergibt, also ihr zockt da euer Game und das wird dann alles an Forscher weitergegeben und hilft den Forschern, euer Gehirn besser zu verstehen.
0: Mit Zocken was für die Wissenschaft tun. Ein Traum wird wahr auf der MS Wissenschaft. Seit gestern bis morgen liegt sie in Würzburg. Zurück zu meiner Anfangsfrage. Werden wir bald alle 100 Jahre alt?
1: So einfach ist das natürlich nicht zu beantworten. Das kann man jetzt ja auch nicht irgendwie, ich sag mal, übergeordnet für alle Menschen sagen, weil es ja auch andere Einflüsse gibt. Zum Beispiel eure Umgebung. In welcher Stadt wohnt ihr? Wie viele Grünflächen gibt es da oder ähnliches? Wie ernährt ihr euch? Raucht ihr? Trinkt ihr Alkohol? Also wirklich zu sagen, wir werden alle in den nächsten 20 Jahren 120 Jahre alt, ist

0: schwer zu beantworten, aber man kann sagen, dass sich die Forschung auf jeden Fall immer besser dahingehend entwickelt, was Gesundheit betrifft.
1: Und ihr lernt auf der MS Wissenschaft, wie man zumindest ja, das Alter beeinflussen kann, also die Lebenszeit beeinflussen
0: auf
1: kann,
0: jeden
1: wenn
0: Fall.
1: Man zum Beispiel einen Baum pflanzt oder sich gesünder ernährt. Ja. Vielen Dank, Kadi, die gestern für uns auf der MS Wissenschaft war. Bilder, Videos haben wir auch bei Social Media.

0: Mittwochmorgen, 6:11. Man kann nie früh damit anfangen, den Abend zu planen. Fehle, was geht denn heute an diesem Mittwoch?
1: Bei uns in der Region ist der Place to Be heute das Grenzsteinfest in Goxheim und Senfeld. Es gibt ganz viel Musik und eine große Tombola. Also, es lohnt sich, da mal vorbeizuschauen. Ansonsten steht ja auch der Endspurt bei den Ferien an. Und damit ihr die noch so schön gestalten könnt wie möglich, unser Tipp, schaut mal im Biomais-Labyrinth in Gretschstadt vorbei. Es gibt Spielstationen und ein Gewinnspiel. Und bisher hat auch jeder irgendwie den Weg wieder nach draußen gefunden. Ansonsten für alle Schnäppchenjäger unter euch, in Ostheim vor der Rhön ist gerade Spendierwoche. In den Geschäften, Restaurants und Unternehmen sind Gewinnchips versteckt. Die können gegen einen Ostheim-Gutschein im Wert von 10 Euro eingetauscht werden. Mal sind die Chips in Umkleidekabinen oder auch in Regalen. Also es lohnt sich, dort die Augen offen zu halten.
0: Alle Tipps gerne auch zum Nachlesen auf radiogong.com.

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0: Wer sein Auto oder seinen LKW nicht durch den TÜV gebracht hat, ist damit nicht alleine. Etwas mehr als jedes fünfte Nutzfahrzeug ist in den vergangenen 2 Jahren mit erheblichen oder sogar gefährlichen Mängeln durch die Hauptuntersuchung gefallen, wie aus Zahlen des Verbands hervorgeht. Ölverlust und Mängel bei der Beleuchtung wurden etwa häufig beanstandet. Der Wahlerfolg der AfD in Sachsen-Anhalt hat die Diskussionen über den geplanten Reformkurs in Deutschland angeheizt. Bundesfinanzminister Klingbeil hat am Abend in der ARD noch einmal gesagt, dass er an den Plänen grundsätzlich festhalten will, Kurskorrekturen aber nicht ausschließe. Heute steht im Bundestag die Generaldebatte in der Haushaltswoche an. Zuerst spricht AfD-Chefin Weidel, dann Bundeskanzler Merz. Testweise in 9 Filialen über ganz Deutschland verteilt, bietet die Drogeriemarktkette DM Augenscreenings an, um etwa Krankheiten wie grünen Star früher zu erkennen. Darf sie das? Darum geht es ab heute vor dem Landgericht Karlsruhe. Geklagt hat die Wettbewerbszentrale. Mehr von Jan-Henne Reitze.
1: Auch mit Haut- oder Blutanalysen testet DM schon weitere Angebote aus dem Gesundheitsbereich. Aber werden dabei alle medizinischen Standards eingehalten? Gelten die überhaupt? Dürfen nur Ärzte das Augenscreening durchführen? Oder reicht der Hinweis, dass dadurch keine medizinische Diagnose ersetzt wird? Darum geht es vor Gericht.
0: Borussia Dortmund ist mit einem Sieg in die Fußball-Champions League gestartet. Mit 3:2 hat der BVB gegen den FC Villarreal gewonnen. Und die deutschen Basketballerinnen stehen zum ersten Mal im Viertelfinale einer Weltmeisterschaft. Das Team von Bundestrainer Olaf Lange hat Südkorea bei dem Heimturnier in Berlin klar mit 94:56 besiegt. Nächster Gegner ist Belgien.
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3: Messerattentäter im Ort, Sprengstoffanschlag auf die Bank. Mit solchen Schreckensmeldungen hat ein 15-Jähriger aus Unterspießheim am Montag die Polizei beschäftigt. Über Instagram schickte er zahlreiche Notrufe an die Beamten. Solche Vorfälle gab es aber gar nicht. Zudem hatte er die Nachrichten nicht nur an die unterfränkische Polizei, sondern auch an andere Polizeipräsidien geschickt. Der Jugendliche konnte recht schnell ermittelt werden. Er muss sich jetzt wegen Missbrauchs von Notrufen verantworten. Die unterfränkischen Mannschaften haben bisher einen starken Lauf im Fußball-Toto-Pokal Bayern. Mit den Würzburger Kickers, dem FC Schweinfurt 05 und dem TSV Albstadt kommen 3 der insgesamt 8 Viertelfinalisten aus der Region. Heute Mittag um 12.30 Uhr werden in München die Viertelfinalpartien ausgelost. Ein unterfränkisches Derby ist möglich.
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4: So, gestern nochmal über 30 Grad. Kai, wo liegen heute die Höchstwerte?
5: Heute liegen sie bei um die 20 Grad. 18 bis 21 Grad gibt es und damit entsprechen die Temperaturen exakt der Jahreszeit. Das, was wir bis gestern hatten, war mal wieder extrem zu warm für die Jahreszeit. Bei heute Wolken und Sonne, wobei zunächst die Wolken dominieren. Die Sonne kommt erst am Nachmittag hervor. Letzte Schauer klingen ab. Richtig unangenehm ist der Wind. Der lässt uns die 18 bis 21 Grad kälter vorkommen. Morgen haben wir nochmal ähnliche Temperaturen. Dann wird es wieder wärmer und vor allen Dingen am Samstag auch sonnig.
4: Dankeschön, Kai.
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4: Katrin Haffinger an der Gong Verkehrshotline. Was berichten die Menschen?
7: Also wir haben einen neuen Blitzer reinbekommen. Das ist schon mal was. Und zwar in Rotenfels am Friedhof in der 30er-Zone. Hier Fuß vom Gas, es wird geblitzt. Ansonsten in Schweinfurt in der Zellerstraße. Hier steht der Blitzeranhänger, der bleibt auch noch eine Weile in Schweinfurt. Aber der wechselt immer mal wieder den Standort. Ansonsten solltet ihr größtenteils freie Fahrt haben. Es wird langsam ein bisschen voller im Würzburger Stadtgebiet an der Nordtangente. Aber ansonsten eigentlich soweit keine größeren Verzögerungen. Gute Fahrt euch!
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4: Mit Frank Beil. Ich wünsche einen schönen

0: Wir geben euch den Schwung, den Move für diesen Mittwochmorgen, wo so langsam die Ferienzeit, die Sommerferien zu Ende gehen. Hoffentlich ohne größere Streitigkeiten bei euch zu Hause. Es kann schon mal vorkommen, wenn man wochenlang aufeinander sitzt oder wenn man zu Hause geblieben ist und den Nachbarn vielleicht häufiger sieht, als einem lieb ist. Wir haben für euch mal geschaut, wie friedlich geht's eigentlich hier bei uns in der Region zu? Wie gut ist eigentlich die Nachbarschaft hier in der Region? Wie friedlich ist es bei uns und wo landen die meisten Nachbarschaftsstreitigkeiten vor Gericht? Auch darüber gibt es eine Statistik, die wir euch heute nicht vorenthalten wollen.
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0: Heute die friedlichsten Orte und Kreise der Region. Wo werden die wenigsten Nachbarschaftsstreitigkeiten vor Gericht ausgetragen? Alex.
2: Platz 3. Am meisten Nachbarschaftszoff gab es in der Region vor dem Gericht im Kreis Kitzingen. Mit 17 Fällen sind dort die meisten Konflikte in ganz Unterfranken am Amtsgericht Kitzingen gelandet. Ob es an den heißen Rekordtemperaturen vor Ort liegt, ist unbekannt. Aber heiße Luft nach oben gibt es noch. Denn der Spitzenwert bayernweit hat 40 Fälle mehr. Das Amtsgericht München mit 57 Verfahren.
1: Platz 2.
2: Viel friedlicher ist es in Würzburg. Nur 8-mal musste das Amtsgericht letztes Jahr einen Streit unter Nachbarn lösen. Ein guter und friedlicher Trend, denn 2024 waren es noch 23 Prozesse wegen Nachbarschaftsstreitigkeiten am Amtsgericht in Würzburg. Der offizielle Tipp des Bayerischen Justizministeriums an alle, die Gerichtsstreitigkeiten vermeiden wollen: miteinander reden. Denn das wirksamste Mittel, um eine Eskalation zu vermeiden, sei ein klärendes Gespräch am berühmten Maschendrahtzaun.
3: If I ever be king and I get a crown, then it would surely be made of
4: Maschendrahtzaun.
2: Dass ein harmonischer Weg möglich ist, zeigt nämlich
1: Platz 1.
2: Das Amtsgericht in Gemünden. Hier gab es tatsächlich keinen einzigen Prozess unter verstrittenen Nachbarn 2025. Damit ist mein Spessart die friedlichste Nachbarschaft hier bei uns und in ganz Bayern. Aber der Spitzenplatz ist in Gefahr, denn fürs neue laufende Prozessjahr sind schon Nachbarschaftsfälle eingegangen.
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0: Einen schönen Mittwochmorgen. Heute ist der 9.9. Ich weiß, da haben viele geheiratet. Ja? Schnapszahlen sind sehr beliebt hier in der Region. Nicht nur der Schnaps an sich. Heute ist der 9. September und so langsam, wir haben es vorhin angesprochen, neigen sich die Sommerferien dem Ende. Aber erst recht ein Grund, vielleicht die Ferien nochmal extremst zu genießen mit eurem Heim- und Ferienvorteil mit Radio Gong. Gestern haben wir euch zum Axt- und Messerwerfen zu Rage Axe eingeladen. Da kann man das machen, ohne dass jemand verletzt wird. Heute laden wir euch ins Legoland ein. Ein Land, wo die aktuelle PISA-Studie egal ist und auch sonst alle anderen Probleme, Alina.
1: Saust mit Achterbahnen durch die Luft, schaukelt mit dem Piratenschiff über wilde Wellen, taucht ins Land der Pharaonen ein oder erkundet berühmte Städte und Landschaften aus Millionen von Legosteinen. Im Legoland Deutschland wird die Welt aus bunten Steinen in Günzburg in der Nähe von Ulm lebendig. Zwischen Abenteuer, Spiel und jeder Menge Spaß wird der Tag zu einer Reise in eine Welt, in der eurer Fantasie keine Grenzen gesetzt sind.
0: Ja, wer ist im Urlaub zu Hause geblieben und möchte trotzdem in ein anderes Land reisen? Wir machen es möglich. Wir schicken euch ins Legoland. Hashtag Ferienvorteil. Wir haben 4 Familien-Tageskarten, wie gesagt, für die ganze Family. Verlosen wir unter allen, die unsere heutige Schätzfrage richtig beantworten. Wie viele, das ist eine spannende Frage, wie viele Legosteine insgesamt sind im Legoland Günzburg verbaut? Die haben das tatsächlich nachgezählt. Wie viele Legosteine insgesamt sind im Legoland Günzburg verbaut? Euren Tipp, eure Schätzung mit dem Hashtag Ferienvorteil an uns. Unter all denen, die richtig tippen oder nah rankommen, gibt es jeweils ein Familienticket fürs Legoland.

0: Minuten vor halb acht. Einen schönen Mittwoch. Wie gesagt, der 9.9. Den Geburtstag vom Jürgen Eckendörfer nicht vergessen. Der wird heute 47. 3 Jahre jünger als die Biene Maya. Die feiert heute ihren 50. Geburtstag. Jürgen, Grüße nach Wasserlosen. Das Geschenk gab es gestern schon. Die 3 Tore in der Champions League von deinem Lieblingsverein Borussia Dortmund. Ganz liebe Grüße kommen von der Family. Lieber Habibi. Und ganz liebe Grüße auch an die Maya Hölzer, die wird heute 18. Deine Eltern und Brüder grüßen dich ganz lieb. Auch Grüße an die Leonie Hörnig zum 13. aus Marke-Zürchheim, zum 18. aus Marke-Zürchheim. Die drücken dir schon die Daumen für das Abi nächstes Jahr. Deine Family wünscht dir heute einen schönen Tag. Und Grüße auch an die Bianca zum 45. von der Family. Heute einen wunderschönen Geburtstagstag. Und unser Geburtstagskind des Tages, die Alina aus Ochsenfurt. Wir haben eine Message für dich. Du sollst öfter mal wieder zu Hause sein. Sie ist als Caterer oft unterwegs. Aber hier sehnt sich jemand nach gemeinsamen Kochabenden und Küchenpartys. Alina, dir einen schönen 24. Geburtstag, unter anderem von deiner Mama. Und viel Spaß mit dem Geburtstagsgutschein des Tages für eine der DM-Markt-Filialen.
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0: Der Mittwochmorgen bei Radio Gong, ist es kurz nach 7:30.
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2: Ich bin Christoph Schmidt. Wirkt der mobile Blitzeranhänger in Schweinfurt? Genau das testet die Stadt derzeit mit einem Feldversuch. Der sogenannte Enforcement-Trailer misst noch bis Ende November an verschiedenen Standorten die Geschwindigkeit. Nach Aussagen der Stadt gibt es bereits erste positive Eindrücke. Der Anhänger werde wahrgenommen, gefahrene Geschwindigkeiten seien gesunken und die Verkehrssicherheit gestiegen. Würzburg ist schon einen Schritt weiter. Die Stadt hatte im letzten Sommer einen mobilen Blitzer getestet. Aktuell läuft die Ausschreibung, um ihn für mehrere Jahre zu mieten. Unterfranken stemmt sich gegen den bayernweiten Trend bei Insolvenzen. Wie das Bayerische Landesamt für Statistik mitteilt, ist die Zahl der Unternehmenspleiten im ersten Halbjahr 2026 um 9,3% gesunken. In ganz Bayern gab es dagegen ein Plus von 8,1% und damit den höchsten Stand seit mehr als 10 Jahren. Auch bei den Privatinsolvenzen gab es in Unterfranken einen deutlichen Rückgang. Was heute beim Heckenschnitt übrig bleibt, könnte künftig als Rohstoff genutzt werden. In der Rhön wird aktuell daran gearbeitet, aus dem Holz von Feldhecken Wärme- und Pflanzenkohle zu gewinnen. An der Entwicklung ist auch die THWS beteiligt. Das Pflanzenmaterial wird dabei mit sehr wenig Sauerstoff erhitzt. So entsteht Pflanzenkohle. Wer sein Auto oder seinen LKW nicht durch den TÜV gebracht hat, ist damit nicht alleine. Etwas mehr als jedes fünfte Nutzfahrzeug ist in den vergangenen 2 Jahren mit erheblichen oder sogar gefährlichen Mängeln durch die Hauptuntersuchung gefallen, wie aus Zahlen des Verbandes hervorgeht. Ölverlust und Mängel bei der Beleuchtung wurden etwa häufig beanstandet.
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0: So, gestern noch 30, heute Morgen unter 20 Grad sogar. Es wird sogar noch ein bisschen frischer. Kai, wie lange bleibt es jetzt bei den, ich sag mal, eher kühlen Temperaturen?
3: Das ist eigentlich streng genommen Durchschnittswetter. Noch nicht einmal zu kühl. Und in den nächsten Tagen geht es wieder überdurchschnittlich warm weiter. Heute haben wir 18 bis 21 Grad mit Wolken, Sonne und Wind. Anfangs auch noch mit einem Schauer. Und am späteren Nachmittag zeigt sich häufiger die Sonne. Morgen und übermorgen haben wir auch Wolken und Sonne bei dann etwas über 20 Grad am Freitag. Das Wochenende wird sonnig und warm. Am Sonntag erwartet uns voraussichtlich bis zum Abend dann allerdings eine neue Regenfront.
0: Dankeschön, Kai.
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0: Karting Haffinger an der Gong Service Hotline. Was gibt's Neues?
4: Es wird voller auf den Straßen an diesem Mittwochmorgen. Etwas langsamer geht's aktuell voran in Schweinfurt auf der Meinberger Straße, am Obertor und auf der Niederwerner Straße. Außerdem wird geblitzt und zwar in Schweinfurt in der Zellerstraße. Hier steht der Blitzanhänger. Wenn ihr was gesehen habt, dann meldet euch gerne bei uns. Entweder über WhatsApp oder über die 0800 30 80 900. Gute Fahrt.
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0: Mit Frank Beil. Ich wünsche einen schönen Mittwoch.

Hier ist der Heimvorteil. Wir sagen euch, was abgeht. Endlich wieder Champions League. Dortmund hat ja gestern den Anfang gemacht. Heute spielt der VfB Stuttgart, morgen dann die Bayern und Leipzig in der Fußball-Champions League der Königsklasse. Gespannt schauen viele heute Abend aber auch nach Kalifornien, wo Apple seine neuen Produkte vorstellt. Der größte Designwechsel seit Jahren wird erwartet. Codename iPhone Ultra. Das erste Klapp.

Handy von Apple. Das Gerät soll sich wie ein Buch öffnen lassen. Samsung, Huawei und Google verkaufen ja bereits faltbare Smartphones. Apple dürfte aber mit einer besonders hochwertigen Konstruktion heute Abend punkten. Vor allem auch mit dem Preis. Einstiegspreis ab $2000. Bis zu $3000 soll das neue Phone von Apple kosten. Wir sind gespannt und testen heute für euch ein

0: Unsere Kadi schreibt schon fleißig einen Einkaufszettel. Wir wollen nämlich heute einen Test machen. Man kann in der App aus 4000 verschiedenen Produkten wählen und die bekommt man dann innerhalb von 30 Minuten geliefert. Hast du den Einkaufszettel schon fertig? Wir haben ja gesagt, für 100 Euro so ein typischer Wocheneinkauf. Wie viele Artikel sind das so? 20, 30?
1: Boah, es kommt natürlich auch immer auf die Artikel drauf an, aber ich würde schon sagen, so 20 ist wahrscheinlich realistisch.
0: Ja, und wir machen das zeitgleich. Wir machen das ein bisschen als Wettrennen. Du läufst los in den Supermarkt deines Vertrauens. Und wir stoppen die Zeit. Wie lange brauchst du für die Artikel zu suchen? Aufs Kassenband zu legen, Schlange stehen an der Kasse und wieder nach Hause zu fahren. Und wie lange braucht der Lieferdienst?
1: Ja.
0: Top, die Wette gilt. Ihr könnt vorm Radio natürlich mit dabei sein, auch bei Instagram und in der Story. Wer ist schneller? Kathi bei ihrem Wocheneinkauf oder der neue Lieferdienst Flink? Testen wir heute auf Herz und Nieren und werden euch darüber natürlich berichten. Und wenn es gut läuft, dann könnt ihr das ab morgen selber machen. Wir haben auch ein paar Gutscheine, die wir für den neuen Lieferdienst verlosen, damit es ganz jeder selber probieren kann.

der Mittwochmorgen bei Radio Gong. Ja, das passt. Heute der 9.9., der Tag der Abrechnung. Heute Generaldebatte im Bundestag. Das ist die Abrechnung mit der Regierungsarbeit und die Rechtfertigung der Regierung im Bundestag. Und das Thema diese Woche ist ja hochexplosiv. Der Haushalt hat auch schon zum ein oder anderen Familienstreit geführt. Aktuell streiten sich die Politiker in Berlin darüber. Der Bundesrechnungshof hat gestern schon gerügt, Deutschland, wir leben über unseren Verhältnissen. Jeder dritte investierte Euro ist kreditfinanziert in Deutschland, zumindest bei der Regierung. Vor 6 Jahren, als die Zinsen noch bei fast 0% lagen, war das noch kein großes Thema. Aber die Zinsen steigen. Morgen will ja die EZB den Leitzins von 2,25 auf 2,5% anheben. Das hieße dann bei 200 Milliarden neuer Schulden, die die Regierung machen will, allein 41 Milliarden Euro nächstes Jahr für Zinsen. Das ist ungefähr so das Budget, das Geld, mit dem man so das Bürgergeld finanziert hat. 2030 sollen diese Aufwendungen von Zinsen dann schon bei doppelt so viel, bei 80 Milliarden, nur für Zinsen liegen. Der Bundesrechnungshof warnt vor einer Schuldenfalle, in die Deutschland abrutschen könnte. Die Staatsverschuldung, die vor 6 Jahren noch bei 1,5 Billionen war, könnte sich in den nächsten 3 Jahren auf 3 Billionen verdoppeln. 554 Milliarden will der Finanzminister nächstes Jahr ausgeben. 20 Milliarden Euro mehr als letztes Jahr. Wenn man die Zahlen so liest oder hört, da wird es einem schon schwindelig, oder? Dagegen wirkt mein persönlicher Haushalt wirklich lächerlich bei Haushaltsausgaben von 554 Milliarden. Die Regierung sagt, wir brauchen das Geld für Investitionen, die Wirtschaft in Gang bringen soll. Der Steuerzahlerbund sagt aber auch, die Ausgaben laufen davon. Das frisst den Spielraum von morgen auf. Das könnten noch lebhafte Debatten diese Woche werden. Wir werden euch darüber natürlich auf dem Laufenden halten.

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2: Ich bin Angela Kress. Guten Morgen. Unseren Perso und die Krankenkassenkarte haben wir meistens im Geldbeutel. In Zukunft sollen wir sie aber auch auf dem Handy mitnehmen können. Das hat die EU festgelegt und eine Frist bis Anfang des kommenden Jahres gesetzt. Deutschlands Digitalminister Wildberger will heute das Logo und den Namen für die App hierzulande vorstellen. Er hat versprochen, dass alles getan werde, um den Datenschutz sicherzustellen, und die Nutzung wird freiwillig sein. Der Preis der Kfz-Versicherung hängt nicht nur vom Automodell ab, sondern auch vom Wohnort. In der aktualisierten Schadensbilanz führt die hessische Stadt Offenbach erneut. Dort sind die Schäden in der Kfz-Haftpflicht fast 40% höher als im Bundesdurchschnitt. Auf den Plätzen 2 und 3 folgen Gelsenkirchen und Berlin. Versicherer orientieren sich bei ihren Preisen oft an diesen sogenannten Regionalklassen. Sparer können derzeit so hohe Tages- und Festgeldzinsen bei Banken kassieren wie lange nicht. Verivox hat mindestens 11 Geldhäuser gefunden, in denen zeitweise ein Zinssatz von über 3,5% für neue Tagesgeldkonten angeboten wird. Aber bei vielen sinken die Zinsen nach den ersten Monaten dann stark, so Verivox. Der Start in die Ligaphase der Champions League ist geglückt. Die Fußballer von Borussia Dortmund haben gegen den FC

0: Villarreal mit 3:2 gewonnen. Getrübt worden ist die Stimmung aber von einer Szene aus der ersten Hälfte. Der Neuzugang Konstantinos Karezas ist wegen Kreislaufproblemen zur Untersuchung ins Krankenhaus gebracht worden. Heute ist Stuttgart als nächster deutscher Vertreter dran. Ab 18.45 Uhr geht es gegen die Norweger von Viking Stavanger.
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2: Krönt sich Hannes Wirsing aus Ottelmannshausen zum besten Kfz-Mechatroniker weltweit? Der 22-Jährige ist bereits Deutschlands bester Kfz-Mechatroniker. Jetzt vertritt er mit 35 anderen Handwerkern Deutschland bei den World Skills in Shanghai. Bei dieser Weltmeisterschaft der Berufe treten junge Handwerker aus 70 Nationen gegeneinander an. Für Hannes Wirsing stehen Disziplinen wie Fehlersuche, Reparaturen und Einstellmaßnahmen an. Der schnelle Griff ins Portemonnaie hat für eine Seniorin aus Grettstadt teure Folgen gehabt. Wie die Polizei mitteilt, wurde einer 84-Jährigen beim Einkaufen am Freitagmorgen der Geldbeutel gestohlen. Darin befanden sich mehrere hundert Euro Bargeld und ihre EC-Karte. Mit der Karte hoben die Täter anschließend noch 2000 Euro vom Konto der Frau ab.
3: Wir werden euch weiter auf dem Laufenden halten, hier beim Heimvorteil.
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3: So, gestern nochmal Freibadwetter. Ich weiß nicht, wer es genutzt hat. Gestern 30 Grad. Heute ist schon wieder vorbei, Kai.
4: Das war gestern nochmal ein großes Geschenk und es hat wieder reihenweise Rekorde bei den Temperaturen gegeben. Wir haben September und nicht mehr Hochsommer. Und obendrein hat der Sommer ja so viele Hitzetage gebracht wie noch nie seit Beginn der Wetteraufzeichnungen bei manchen Stationen. Und das war jetzt noch ein Nachzügler. Heute gehen die Temperaturen auf Normalniveau für diese Jahreszeit zurück. Es sind 18 bis 21 Grad, anfangs noch mit letzten Schauern. Dann lockert es mehr und mehr auf und wir haben eine Mischung aus Wolken und immer mehr Sonne dann am Nachmittag. Der böigkalte West- bis Nordwestwind lässt uns allerdings die Temperaturen kühler vorkommen. Morgen haben wir auch nochmal Werte von um die 20 Grad. Danach wird es wieder wärmer.
3: Dankeschön, Kai.
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3: Katrin Haffinger an der Gong Blitz- und Verkehrshotline. Was gibt's Neues heute Morgen von den Straßen?
5: Momentan geht's etwas stockend voran im Schweinfurter Stadtverkehr und zwar auf der Deutschhöfer Straße, dem Paul-Rummert-Ring und der Niederwerner Straße. Außerdem ist der Blitzeranhänger in Schweinfurt gekommen, um zu bleiben. Der wird wahrscheinlich die nächsten Monate noch in der Stadt sein und immer wieder den Standort wechseln. Aktuell steht der in der Zeller Straße. Wenn ihr sonst etwas gesehen habt, dann meldet euch gerne bei uns. Entweder per WhatsApp oder über die 0800 30 80 900. Wir freuen uns doch immer von euch zu hören. Ich wünsche euch eine gute Fahrt und einen wunderschönen Mittwoch.
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3: Mit Frank Beil. Einen schönen Mittwoch.

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Der Mittwochmorgen bei Radio Gong. Mittwoch, der 9. September. Und so langsam gehen auch die längsten Sommerferien mal zu Ende. Die letzte Ferienwoche. Und gestern kamen dann gleich mal die Ergebnisse der PISA-Studie, die so gar keinen Bock auf das neue Schuljahr machen. Das Ergebnis: Deutschlands Schüler waren noch nie so schlecht im Rechnen, Lesen und in Naturwissenschaften. Jeder dritte 15-Jährige kann laut Studie nicht ausreichend lesen oder rechnen. Aber kein Grund, die Flinte ins Korn zu werfen, vor allem wenn wir hier in der Region so Lehrerinnen haben wie die Mathe-Melli, die letztes Schuljahr mit ihrem Mathe-Song viral ging. Sie hat Mathe zum Ohrwurm gemacht.

0: So macht Mathe Spaß mit Mathe Melli, so heißt sie bei Instagram, und hat jetzt ein Buch geschrieben, das Kindern, aber auch Eltern die Schwierigkeiten mit Mathe und Schule im Allgemeinen nehmen soll.
1: Es ist ein Buch darüber, wie man gut in der 5. Klasse startet. Also der Start in die weiterführende Schule ist für Eltern ein Elternkompass, ein Elternratgeber, wie man die Kinder gut vorbereitet, wie man die Kinder gut begleitet, wann man eingreift, wann man noch nicht eingreift, wie man auf Probleme reagiert, aber vor allem eben auch, wie man vorbaut, dass viele Probleme gar nicht erst erstehen.
0: Stark starten in Klasse 5 heißt das Buch, was nächste Woche rauskommt. Mathe Melli von der St. Ursula Schule hat ein Buch geschrieben. Was sagt sie eigentlich zur aktuellen PISA-Studie?
1: Die Kinder heutzutage kämpfen mit ganz anderen Herausforderungen als wir noch als Kinder. Alleine durch die ganzen digitalen Medien, die ja wirklich schon sehr früh haben, entwickeln sich die Kinder anders und die kriegen relativ wenig an die Hand, wie sie damit umgehen sollen. Die Kinder sind auf keinen Fall dümmer als vorher, aber man sieht, die Leistungen nehmen ab. Und wenn man beobachtet, wie zum Beispiel die Digitalisierung mit den Leistungen einhergeht, dann ist auch klar, unser Plan für Digitalisierung, der geht in die falsche Richtung. Also da Kinder mit Laptops auszustatten, dass die nur mehr am Laptop lernen, das tut den Kindern nicht gut. Also da laufen wir einfach Vollgas in die falsche Richtung.
0: Unsere Bildungsministerin Frau Prien hat zumindest Teile des Problems erkannt. Sie sagt, ja, es hat was mit den Nutzungszeichen bei Social Media zu tun, aber auch mit Zuwanderung und auch mit veränderten Elternverhalten. Zitat, das Bildungssystem alleine wird es nicht schaffen. Die Probleme beginnen schon beim Verhalten der Eltern. Wenn zum Beispiel immer weniger Eltern ihren Kindern was vorlesen, ist das ein großes Problem, sagt sie. Und auch wenn Eltern selbst am Handy hängen oder noch mehr am Handy hängen als ihre Kinder, kann man vielleicht nochmal nachdenken, so 4 Tage vor dem Start des neuen Schuljahrs. Also vielleicht öfter mal den Kindern was vorlesen oder auch vorsingen, so wie es die Mathe Melli macht. Sie macht Mathe, sie macht Bildung zum Ohrwurm. Ab nächster Woche auch ihr erstes

0: Einen schönen Mittwochmorgen. Hier ist der Heimvorteil. Wir sagen euch, über wen und was gerade in der Region gesprochen wird. Die Gesprächsthemen in der Heimat. Unser Talkabout.
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2: Bei uns in Schweinfurt holen die Cheerleader einen Weltrekord in die Heimat. Am Wochenende beim Finale der American Football League Europa wurde ein neuer Weltrekord aufgestellt. Mit dabei die Cheerleader der DJK Schweinfurt, die Twisters und Dynamites. Beim Rekord ging es darum, möglichst viele Basket-Tosses gleichzeitig zu machen. Also quasi vier Leute werfen eine Person hoch und fangen sie dann wieder auf. Wichtig war hier die Technik, dass alles sauber klappt und auch zeitgleich passiert. Und dann wurde es verkündet, 103 mussten sie schaffen, um den vorherigen Rekord aus Japan zu brechen.
3: We had 110.
2: Aus der Weltrekordstadt Schweinfurt, Felicia Stichter.
4: Während die Schweinfurter Cheerleader schon feiern können, macht sich ein Mann aus Rhön-Grabfeld gerade auf dem Weg zum Weltruhm. Hannes Wirsing aus Ottelmannshausen ist unser Mann in Shanghai. Ja, Hannes ist nämlich der einzige Unterfranke, der sich für die World Skills, also die Weltmeisterschaft der Berufe, Ende September qualifiziert hat. Er ist aktuell nämlich schon der beste Kfz-Mechatroniker Deutschlands und hat jetzt die Chance, Weltmeister zu werden. In Shanghai erwarten ihn Aufgaben wie Fehlersuche, Reparaturen und Einstellarbeiten. Und wir sind sicher, Hannes wird das Ding rocken und den Weltmeistertitel in die Rhön holen. Unsere Daumen sind gedrückt, vielleicht bringt er uns ja ein schönes Erinnerungsfoto für unser Fotoalbum mit. Aus Ottelmannshausen, Louis Majewski.
5: Ein Hochzeitsfotoalbum aus Schweinfurt wurde jetzt in einem Oberpfälzer Wald gefunden. Ihr fragt euch sicher, wie kommt es dahin? Diese Frage beschäftigt gerade eine ganze Facebook-Gruppe. Eine Spaziergängerin hat ein Album mit Hochzeitsbildern eines Schweinfurter Paares von 1988 gefunden. Über die Gruppe »Du weißt, du bist aus Schweinfurt« machte sie sich auf die Suche nach dem Ehepaar. Der Post wurde eifrig kommentiert, was vielleicht auch an den Fotos lag, die unglaubliche 80er-Vibes versprühten. Allein die Frisuren sind ein Klick wert. Es gab auch schon Spekulationen, ob das Album bewusst entsorgt wurde. Das war aber nicht der Fall. Das Paar hat sich gemeldet. Völlig rätselhaft bleibt, wie das Album in den Wald kam. Diese Frage konnten oder wollten die beiden nicht beantworten. Aus Schweinfurt, Lisa Eni.
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0: Der Mittwochmorgen bei Radio Gong, es ist kurz nach 8:30.
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2: Ich bin Christoph Schmidt. Die Fronten verhärten sich. Das Tischtuch zwischen den Initiatoren des Bürgerbegehrens zum Stadtbussystem und der Stadt Schweinfurt scheint endgültig zerschnitten. Bei einer Infoveranstaltung der Initiative zur Rückkehr zum alten Bussystem stellte Mitinitiatorin Ulrike Schneider klar, dass das neue Begehren keinesfalls gestoppt werde. Das erste Begehren zurückzuziehen sei ein großer Fehler gewesen. Die Initiatoren hatten diesen Schritt gemacht, um in Gesprächen mit der Stadt Kompromisse finden zu können. Diese Gespräche hatte die Initiative kürzlich abgebrochen. Steht die traditionsreiche DJK Schweinfurt vor dem Aus? In einer Schweinfurter Facebook-Gruppe kursieren Screenshots eines Briefs des Vereins an die Mitglieder. In dem Schreiben wird eine finanzielle Lücke von 60.000 Euro als existenzbedrohend für den Sportverein bezeichnet. Grund für das Defizit seien ausstehende Zuschüsse der Stadt. Unterzeichnet ist der Brief, in dem um Spenden gebeten wird, von der Vereinsvorsitzenden Stefanie Stockinger von Lakum. Die DJK Schweinfurt besteht seit 107 Jahren. Rund 800 Mitglieder trainieren dort in 14 Abteilungen. Der Gartenzaun bleibt offenbar immer öfter stehen. Die Zahl der Nachbarschaftsstreitigkeiten vor Gericht in Unterfranken ist auf einen neuen Tiefststand gesunken. Laut bayerischem Justizministerium landeten 2025 nur 60 solcher Fälle vor den Amtsgerichten in der Region, rund 40 weniger als im Jahr zuvor. Unseren Perso und die Krankenkassekarte haben wir meistens im Geldbeutel. In Zukunft sollen wir sie aber auch auf dem Handy mitnehmen können. Das hat die EU festgelegt und eine Frist bis Anfang kommenden Jahres gesetzt. Deutschlands Digitalminister Wildberger will heute das Logo und den Namen für die App hierzulande vorstellen.
0: Auch darüber werden wir euch auf dem Laufenden halten hier beim Heimvorteil.
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0: So, graue Wolken über uns, hat auch ein bisschen abgekühlt jetzt. Die Frage, die immer wieder reinkommt, wie schaut's aus mit Regen, Kai? Wann ist die Regenwahrscheinlichkeit heute am größten?
3: Die ist in den nächsten Stunden noch ein bisschen erhöht, da ist noch der eine oder andere Schauer dabei. Das klingt aber mehr und mehr ab. Ansonsten haben wir eine Mischung aus Wolken, Sonne und kaltem Wind. Am Nachmittag zeigt sich dann vom Spessart her langsam häufiger die Sonne. Morgen haben wir auch Wolken und Sonne bei um die 20 Grad. Am Freitag sind es wieder über 20 Grad. Am Samstag ist es super sonnig mit Nachmittagswerten von um die 25 Grad.
0: Dankeschön, Kai.
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0: Katrin Haffinger, was ist los auf den Straßen?
4: Langsamer voran geht's aktuell auf dem Paul-Rummert-Ring und der Niederwerner-Straße, aber das hält sich ferienbedingt in Grenzen. Ansonsten habt ihr soweit freie Fahrt, genießt es, bis die Schule nächste Woche wieder startet und der ganz normale Berufsverkehr-Wahnsinn wieder losgeht. Aber zu schnell fahren solltet ihr trotzdem nicht, es wird nämlich geblitzt. Und zwar steht der Blitzeranhänger in der Zellerstraße in Schweinfurt. Und eine kleine Erinnerung, bis voraussichtlich nächste Woche ist die B286 zwischen Schweinfurt und Dittelbrunn noch vollgesperrt und die Umleitung betrifft nicht nur Autofahrer, sondern auch den Busverkehr, also besser nochmal den Fahrplan checken. Gute Fahrt euch!
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0: Mit Frank Beil. Ich wünsche einen schönen Mittwoch.

0: Es ist kompliziert. Das war die Hymne dazu für alle, die momentan das in ihrem Beziehungsstatus haben oder sonst irgendwie complicated. Avril Lavigne hier bei Radio Gong. Ja, zum Glück gibt es seit dieser Woche Antworten. Viele Antworten auf die wichtigsten Fragen, zumindest rund um unsere Gesundheit. Seit gestern ist die MS Wissenschaft in der Region ein Museumsschiff, was Fragen zur Gesundheit und auch ja, der Zukunft der Medizin beantwortet. Die spannendste Frage, finde ich, werden wir bald alle 100 Jahre alt, dank KI und Robotertechnik. Und auch sehr interessant, hilft künstliche Intelligenz auch gegen Einsamkeit? Ist Achtsamkeit wirklich eine Superkraft? Das alles Themen, denen man sich spielerisch auf dem Museumsschiff MS Wissenschaft seit gestern nähern kann. Eine interaktive Ausstellung heißt es, wo man ja auch mal in den OP-Saal der Zukunft schauen kann, wo da nur noch Roboter operieren oder auch Zellen unter dem Mikroskop anschauen kann. Kadi war vor Ort, zum einen mal, weil es nichts gekostet hat. Nein, weil es sich wirklich interessiert hat und uns natürlich auch, weil es geht um unsere Gesundheit und die Zukunft auch der Medizin. Interaktive Ausstellung. Was hast du probieren können?
1: Also es gibt super, ich sag mal, viele Sachen, die man anfassen kann und das sind wirklich alle Sinne, ich sag mal, beansprucht. Also man kann Videos anschauen, man kann Töne hören, man kann die ganze Zeit irgendwelche Tablets berühren, anfassen, Spiele spielen oder halt eben auch Viren ertasten und dann erraten, welches...
0: Viren ertasten, ist ja ekelhaft.
1: Ja, also so, ja, nicht echte Viren natürlich, sondern Modelle von Viren und da musst du dann sagen, okay, das ist jetzt der Virus oder das ist der anhand von den, ich sag mal, ja, Spitzen, die ja auch drauf haben.
0: Also vergrößerte Viren, okay, aber genau. Mal zu erfüllen, krasse Geschichte. Und du kannst wirklich einen OP-Saal gucken oder da auch mit operieren?
1: Also es ist natürlich nicht wie im realen Leben, sagen wir so. Man merkt schon, dass es videospielmäßig aufgebaut ist, aber man kann in einem OP-Saal mehr oder weniger dabei sein und dann halt eben bei einer, ich meine, das war eine Gallenblasenentfernung oder sowas, dabei sein und gucken, wie halt eben Mensch und Maschine auch zusammenarbeiten.
0: Es gibt insgesamt 30 der Stationen, alles rund um Gesundheit, um die Medizin von morgen, auch viel KI mit dabei. Ja, was nimmst du mit? Eine Stunde warst du gestern auf dem Schiff. Ja. Was hast du gelernt? Vielleicht mal, um auf die Frage zurückzukommen, werden wir alle bald 100 Jahre alt, ja oder nein?
1: Ja gut, so pauschal kann man das leider nicht sagen, auch wenn es sich vielleicht der ein oder andere wünscht. Aber da spielt natürlich super viel mit rein. Also natürlich auch die Umwelt und wie man sich ernährt, was man sonst so für ja, Gewohnheiten auch einfach hat. Oder so einfach kann man es leider nicht sagen, aber man kann sagen, die Wissenschaft ist auf jeden Fall auf einem guten Weg, was das angeht. Und was ich auch super interessant fand, Unterschiede in Geschlechtern zum Beispiel. Wusstet ihr zum Beispiel, dass ein Herzinfarkt bei Frauen 3 Stunden im Durchschnitt später erkannt wird als bei Männern? Also das sind auch Dinge, wo man schon mal ansetzen müsste.
0: Hoppla, also da kann man doch was lernen. Wie gesagt, das Ganze wird spielerisch und interaktiv erklärt. Eintritt ist frei, noch bis morgen die MS Wissenschaft am Mainkai in Würzburg. Und wie gesagt, ob wir 100 Jahre alt werden, liegt zum großen Teil nicht nur an der Medizin, sondern auch an uns selber. Du hast gesagt, je nachdem, in was für einer Lebenswelt man lebt. Und das kann man auch schön spielerisch testen nach dem Motto, lebst du eher in der Stadt mit vielen Bäumen, lebst du auf dem Land, ne? Rauchst du oder isst du viel Zucker? Probiert's ruhig mal aus. Es geht um unsere Zukunft, um unsere Gesundheit auf der MS Wissenschaft. Du hast ein paar Bilder gemacht, kann man sich bei Social Media auch nochmal angucken bei Dein Radio Gong bei Instagram. Noch besser ist selber erleben vor Ort.

in diesen Mittwoch. Apropos Liebe, heute, ich weiß, haben viele ihren Hochzeitstag, denn ich weiß, die Region steht auf Schnapszahlen und heute vor ein paar Jahren war so ein Schnapszahldatum. Der 9.9., der ist heute übrigens wieder. Also wenn man schon ein Datum wählt, an das man sich leicht erinnern kann, dann sollte man das auch nicht vergessen, sonst gibt es Stress. Heute ist der 9.9. Wir gratulieren allen, die heute was zu feiern haben und checken auch gleich mal, was man heute alles feiern kann. Unsere Veranstaltungstipps. Alex Marder wird euch gleich durch den Vormittag begleiten und wir hören uns dann morgen wieder in alter Frische. Heute ein etwas kühlerer Tag, aber es soll zumindest größtenteils, abgesehen von ein paar Schauern, trocken bleiben, vor allem am Nachmittag. Und ab morgen wird es dann schon wieder schöner. Das Wochenende sonnig bei wieder 25 Grad. Also nur eine kurzzeitige Eintrübung, die wir heute sehen. In diesem Sinne, Kopf hoch, einen schönen Mittwoch. Bis morgen.

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1: Ich bin Angela Kress. Guten Morgen. Der Eigenanteil in Pflegeheimen steigt. Die saarländische Ministerpräsidentin Rehlinger will, dass der Eigenanteil gedeckelt wird. Im Gespräch mit den Funke-Zeitungen sprach sie sich dafür aus, dass das Teil der Pflegereform wird. Konkret ist sie dafür, den Eigenanteil bei 1.500 Euro pro Monat zu deckeln. Im bundesweiten Schnitt mussten im ersten Heimjahr laut einer Verbandsauswertung zuletzt im Schnitt mehr als 3.300 Euro aus eigener Tasche gezahlt werden. 3 Tage nach dem Wahlerfolg der AfD in Sachsen-Anhalt dürfte es im Bundestag heute hitzig werden. In der Generaldebatte zur Haushaltswoche sprechen erst AfD-Chefin und Oppositionsführerin Weidel und dann Bundeskanzler Merz. David Riemer berichtet aus Berlin.
2: AfD-Chefin Weidel wird ihre Rede genießen, zumal sie Rückenwind aus Washington hat. Denn US-Präsident Trump hat der Partei vor wenigen Stunden höchstpersönlich Glückwünsche zum Wahlerfolg ausgesprochen. Auf der anderen Seite ein geschwächter Kanzler. Merz wird in seiner CDU für das Wahldebakel in Sachsen-Anhalt mitverantwortlich gemacht.
1: Der Zollstreit zwischen den USA und Kanada verschärft sich weiter. US-Präsident Trump hat jetzt Einfuhrverbote für bestimmte Produkte aus Kanada angekündigt. Demnach dürfen ab Ende September einige Molkereiprodukte, alkoholische Getränke und Motorräder nicht mehr importiert werden. Handelsgespräche waren gescheitert. Daraufhin hatten erst die USA und

0: dann Kanada Zölle teils kräftig erhöht. Mit einem Staatsbegräbnis wird heute der norwegische König Harald beigesetzt. Monarchen anderer europäischer Königshäuser und Staatsoberhäupter werden erwartet und bis zu 200.000 Menschen in der Osloer Innenstadt. Die Polizei spricht von einem der größten Einsätze ihrer Geschichte. König Harald war Ende August im Alter von 89 Jahren gestorben.
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2: Messerattentäter im Ort, Sprengstoffanschlag auf die Bank. Mit solchen Schreckensmeldungen hat ein 15-Jähriger aus Unterspießheim am Montag die Polizei beschäftigt. Über Instagram schickte er zahlreiche Notrufe an die Beamten. Solche Vorfälle gab es aber gar nicht. Zudem hatte er die Nachrichten nicht nur an die unterfränkische Polizei, sondern auch an andere Polizeipräsidien geschickt. Der Jugendliche konnte recht schnell ermittelt werden. Er muss sich jetzt wegen Missbrauchs von Notrufen verantworten. Die unterfränkischen Mannschaften haben bisher einen starken Lauf im Fußball-Toto-Pokal Bayern. Mit den Würzburger Kickers, dem FC Schweinfurt 05 und dem TSV Albstadt kommen drei der insgesamt 8 Viertelfinalisten aus der Region. Heute Mittag um 12.30 Uhr werden in München die Viertelfinalpartien ausgelost. Ein unterfränkisches Derby ist möglich.
3: Das waren die Nachrichten. Dankeschön, Christoph Schmidt. 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
3: 17, 18 Grad haben wir. Es ist bewölkt. Arg viel wärmer wird es auch heute nicht. Bis zu 21 Grad sind drin. Am Nachmittag soll auch mal die Sonne rauskommen. Es weht aber weiterhin ein böiger Wind. Von morgen bis Samstag ein Mix aus Sonne und Wolken. Am Sonntag gibt es dann vor allem wieder Regen.
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3: Das Ganze um 4:09. Servus auf die Straßen. Die A3 Frankfurt Richtung Würzburg zwischen Weibersbrunn und Rohrbrunn. Defekter PKW. Der Standstreifen gesperrt. Außerdem jede Menge Blitzer. Giebelstadt, Höhe-Tankstelle, Rimpar, Austraße, zwischen Wertheim und Markthalbenfeld auf der Autobahnbrücke, Rotenfels am Friedhof, 30er-Zone und der Blitzeanhänger in Schweinfurt steht heute in der Zellerstraße. Nicht so schnell.
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3: Und ich wünsche euch einen wunderschönen Mittwochvormittag.

0: die Beats für den Mittwochvormittag mit Wisdom C und Show Me Love. Ein bisschen Liebe aus dem Radio.
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0: Und da gibt es jetzt nicht nur die Liebe aus dem Radio, sondern auch alle Infos, was wir heute unternehmen können. Meine Kollegin Fehle hat da alles für euch zusammengefasst.
2: Bei uns in der Region ist der Place to Be heute das Grenzsteinfest in Goxheim und Senfeld. Es gibt ganz viel Musik und eine große Tombola. Also, es lohnt sich da mal vorbeizuschauen. Ansonsten steht ja auch der Endspurt bei den Ferien an. Und damit ihr die noch so schön gestalten könnt wie möglich, unser Tipp, schaut mal im Biomais-Labyrinth in Kretzstadt vorbei. Es gibt Spielstationen und ein Gewinnspiel. Und bisher hat auch jeder irgendwie den Weg wieder nach draußen gefunden. Ansonsten für alle Schnäppchenjäger unter euch, in Ostheim vor der Rhön ist gerade Spendierwoche. In den Geschäften, Restaurants und Unternehmen sind Gewinnchips versteckt. Die können gegen einen Ostheim-Gutschein im Wert von 10 Euro eingetauscht werden. Mal sind die Chips in Umkleidekabinen oder auch in Regalen. Also es lohnt sich, dort die Augen offen zu halten.
0: Nun wünsche ich euch natürlich viel Spaß, egal was ihr macht.
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1: Ich bin Christoph Schmidt. Die Stadt Schweinfurt testet aktuell einen mobilen Blitzanhänger, das Ganze noch bis Ende November an verschiedenen Standorten. Das erste Zwischenfazit zum sogenannten Enforcement-Trailer fällt positiv aus. Nach Angaben der Stadt ist die gefahrene Geschwindigkeit insgesamt niedriger und die Verkehrssicherheit gestiegen. Würzburg ist schon einen Schritt weiter. Die Stadt hatte im letzten Sommer einen mobilen Blitzer getestet. Aktuell läuft die Ausschreibung, um ihn für mehrere Jahre zu mieten. Ende Oktober wird der Weltfußballer des Jahres mit dem Ballon d'Or ausgezeichnet. Die Auszeichnung gibt es aber auch für das Talent des Jahres. Und in dieser Kategorie ist Lennart Karl aus Frammersbach nominiert. Er hatte bei den Bayern eine starke Saison gespielt und war auch für die WM in den USA nominiert, musste dann aber verletzungsbedingt passen. Allerdings hat Lennart Karl starke Konkurrenz. Unter anderem ist auch Lamine Yamal als Talent des Jahres nominiert. Er wurde Weltmeister mit der spanischen Mannschaft. Was heute beim Heckenschnitt übrig bleibt, könnte künftig als Rohstoff genutzt werden. In der Rhön wird aktuell daran gearbeitet, aus dem Holz von Feldhecken Wärme und Pflanzenkohle zu gewinnen. An der Entwicklung ist auch die Technische Hochschule Würzburg-Schweinfurt beteiligt. Das Pflanzenmaterial wird dabei mit sehr wenig Sauerstoff erhitzt. So entsteht Wärme und Pflanzenkohle. Die Wärme kann zum Heizen genutzt werden, die Pflanzenkohle in der Landwirtschaft zum Einsatz kommen. Der Eigenanteil in Pflegeheimen steigt. Die saarländische Ministerpräsidentin Rehlinger will, dass er gedeckelt wird. Im Gespräch mit den

0: Funke Zeitungen sprach sie sich dafür aus, dass das Teil der Pflegereform wird. Konkret ist sie dafür, den Eigenanteil bei 1.500 Euro pro Monat zu deckeln. Nach aktuellen Berechnungen sind es bislang mehr als 3.300 Euro.
1: Dankeschön, Christoph Schmidt, für diese Nachrichten. 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
1: Aktuell 18 Grad. Es hat vorhin hier und da noch mal ein bisschen Regen gegeben. Ansonsten hört das Ganze jetzt auf bei bis zu, wie gesagt, 21 Grad. Am Nachmittag soll auch mal die Sonne rauskommen. Bis Samstag bleibt es ein Mix aus Sonne und Wolken. Am Sonntag dann auch wieder Regen. Die Temperaturen so rund um 20 Grad.
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1: Das Ganze um 9:35. Servus auf die Straßen. Wir haben aktuell eine Sperrung und zwar der Ausfahrt Estenfeld von der A7 von Schweinfurt kommend. Da müsst ihr dann runter und dann auf der anderen Seite wieder drauf, um dann wieder runterfahren zu können. Das ist aktuell da ein bisschen kompliziert, ein bisschen Zeit mit einplanen, wenn ihr also da unterwegs seid. Ansonsten freie Fahrt, nicht zu schnell. Die Blitzer. B19 Würzburg Richtung Giebelstadt Höhe Klingholz. Rimpa-Austraße zwischen Wertheim und Magdeidenfeld auf der Autobahnbrücke Rothenfels am Friedhof und der Blitzanhänger in Schweinfurt in der Zellerstraße. Gute Fahrt zusammen.
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1: Und jetzt für euch der meistgesuchte Track zum Start in diesem Mittwochvormittag, der auch bekanntlich der Hitwoche ist. Hier ist für euch Your Girl und Moving to the Sun.

Gentlemen, Michael Patrick Kelly hier bei eurem Heimvorteil und auch Ferienvorteil, ihr wisst Bescheid. Gestern haben wir euch ja zum Axt- und Messerwerfen zu Rage Axe geschickt. Das kann man tatsächlich machen, ohne dass da jemand verletzt wird. Und heute laden wir euch ins Legoland ein. Ein Land, wo die aktuelle PISA-Studie egal ist und auch ansonsten alle anderen Probleme, oder? Gentlemen, Michael Patrick Kelly hier bei eurem Heimvorteil und auch Ferienvorteil, ihr wisst Bescheid. Gestern haben wir euch ja zum Axt- und Messerwerfen

0: Legosteinen. Im Legoland Deutschland wird die Welt aus bunten Steinen in Günzburg in der Nähe von Ulm lebendig. Zwischen Abenteuer, Spiel und jeder Menge Spaß wird der Tag zu einer Reise in eine Welt, in der eurer Fantasie keine Grenzen gesetzt sind.
1: Danke dir, Alina. Und ist die Frage, wer ist im Urlaub zu Hause geblieben? Möchte trotzdem mal in ein anderes Land reisen mit dem Hashtag Ferienvorteil? Gibt es Familientageskarten zu gewinnen unter allen, die unsere Schätzfrage richtig beantworten oder vielleicht zumindest nah rankommt, denn die Schätzfrage ist wirklich schwierig. Wie viele Legosteine insgesamt sind im Legoland Günzburg verbaut? Kleiner Tipp, im Tree of Creativity vor dem Lego-Shop sind alleine schon knapp 260.000 Steine verbaut. Wie viele Steine sind also im gesamten Legoland verbaut? Wir freuen uns auf eure Schätzungen mit dem Hashtag Ferienvorteil einfach hier ins Gong-Studio.

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4: Und jetzt nehmen Sie sich kurz Zeit für das Wort in den Tag.
5: Wenn ich endlich frei habe, dann mache ich Sport. Wenn die nächsten Wochen rum sind, dann räume ich auf. Eigentlich sind diese Wenn-Dann-Sätze ziemlich sinnlos. Mach's einfach, werde viel besser. Ist nicht leicht, weil es ja bequemer ist, auf den Moment zu warten, bis Zeit, Lust und Notwendigkeit da sind. Bequemer als einfach loszulegen und anzufangen, das, was ich mir vorgenommen habe, umzusetzen. Egal, ob es um kleine Aufräumprojekte geht oder um wirklich große Lebensentscheidungen. Aber es hilft nichts. Vom Warten und Nichtstun wird meine Kondition ohne Sport nicht besser und der Schreibtisch nicht ordentlich. Ausreden, meine Ziele nicht umzusetzen, gibt's immer. Ich muss schlicht und ergreifend anfangen. Nicht mit allem auf einmal. Ich beginne mit dem Papierstapel neben meiner Tastatur und dann geht's noch zum Sport. Nicht irgendwann, sondern heute. Pfarrer Iver Brückner, Evangelisch-Lutherische Kirchengemeinde Obereisenheim.
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1: Ich bin Angela Kress. AfD-Chefin Weidel sieht die schwarz-rote Koalition nach der Landtagswahl in Sachsen-Anhalt am Ende. Die Wähler hätten das in der Sprache des demokratischen Souveräns mitgeteilt, sagte sie in der Generaldebatte im Bundestag. Kanzler Merz warf sie unter anderem vor, Deutschland in die Staatspleite zu treiben. Merz kritisierte in seiner Rede unter anderem die Nähe der AfD zu Russland und dass die AfD Bedrohungen durch Russland nicht ernst nehme. Die Autoversicherer haben ihre sogenannten Regionalklassen aktualisiert, die die Unfall- und Schadenbilanz in einzelnen Regionen widerspiegeln. Die 12 Regionalklassen haben Einfluss darauf, wie teuer etwa die eigene Kfz-Haftpflichtversicherung ist. GdV-Hauptgeschäftsführer Asmussen sagte, für die meisten Autofahrenden ändere sich nichts. Für jeweils rund 5 Millionen werde die Regionalklasse besser oder eben schlechter. Nachdem in einem Zug in Bayern bei voller Fahrt eine Tür geöffnet worden ist, fordert der Fahrgastverband Pro Bahn Überwachungskameras für die Einstiegsbereiche in Fernzügen. Bundeschef Iffländer hat der Neuen Osnabrücker Zeitung gesagt, der Vorfall zeige, worum es gehe. Eine Tür werde bei 200 km/h geöffnet und hinterher lasse sich nicht klären, wer es war. Der gesamte Zug solle aber nicht überwacht werden. Testweise in 9 Filialen über ganz Deutschland verteilt, bietet die Drogeriemarktkette DM Augenscreenings an, um etwa Krankheiten wie grünen Star früher zu erkennen. Darf sie das? Darum geht es ab heute vor dem Landgericht Karlsruhe. Geklagt hat die Wettbewerbszentrale. Mehr von Jan-Henne Reitze.
2: Auch mit Haut- oder Blutanalysen testet DM schon weitere Angebote aus dem Gesundheitsbereich. Aber werden dabei alle medizinischen Standards eingehalten? Gelten die überhaupt? Dürfen nur Ärzte das Augenscreening durchführen? Oder reicht der Hinweis, dass dadurch keine medizinische Diagnose ersetzt wird? Darum geht es vor Gericht.
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3: Unterfranken stemmt sich gegen den bayernweiten Trend bei Insolvenzen. Wie das Bayerische Landesamt für Statistik mitgeteilt hat, ist die Zahl der Unternehmenspleiten im ersten Halbjahr 2026 um 9,3% gesunken. In ganz Bayern gab es dagegen ein Plus von 8,1% und damit den höchsten Stand seit mehr als 10 Jahren. Auch bei den Privatinsolvenzen gab es in Unterfranken einen kräftigen Rückgang, nämlich um fast ein Drittel. Wer trifft im Viertelfinale des Bayerischen Fußball-Toto-Pokals aufeinander? Diese Frage klärt sich ab 12:30, dann lost der Bayerische Fußballverband in München die 4 Partien aus. Positiv aus unterfränkischer Sicht, mit den Würzburger Kickers, Schweinfurt 05 und dem TSV Albstadt kommen 3 der 8 Viertelfinalisten.

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1: Da sind wir mal gespannt. Vielleicht gibt es ja auch ein Derby. Dankeschön, Christoph Schmidt. 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
1: 18 Grad haben wir, bis zu 21 Grad kann es heute geben. Am Nachmittag kann auch mal die Sonne rauskommen. Aktuell ist es eher bewölkt. Dazu ein böiger und kühler West- bis Nordwestwind. Morgen bis Samstag ein Mix aus Sonne und Wolken. Sonntag dann ein Regengebiet. Die Temperaturen pendeln sich so bei 20 Grad ein.
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1: Das Ganze um 4 nach 10. Servus auf die Straßen. Die A3 Frankfurt Richtung Würzburg zwischen Wertheim-Lenkfurt und Hemmstadt. Gefahr durch Gegenstände auf der Fahrbahn. Außerdem aktuell immer noch die Ausfahrt Estenfeld gesperrt, wenn ihr von Schweinfurt in Richtung Würzburg fahrt. Das heißt, da müsst ihr außen rumfahren, eine später runter und dann auf der anderen Seite wieder auf die Autobahn, um dann bei Estenfeld runter in Richtung Würzburg zu fahren. Außerdem haben wir Gegenstände auf der Fahrbahn auf der B19. Zwischen Greinberg-Knoten in Würzburg und Würzburg-Lengfeld und die Blitzer, der Blitzanhänger in Schweinfurt in der Zellerstraße. Außerdem B19 Würzburg Richtung Giebelstadt-Höhe, Klingholz, Rimpa-Ausstraße und zwischen Wertheim und Magdheidenfeld auf der Autobahnbrücke. Nicht zu schnell, eine gute Fahrt.
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1: Und ich wünsche euch einen schönen Hitwoch jetzt mit Martin Garrix und Ed Sheeran. Hier ist Repeat It.

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0: Hier ist euer Heimvorteil mit einem der Hits des Jahres. Gut genug. Und diesen Heimvorteil, den wir für euch haben, den kann jeder für sich nutzen. Auch wenn er etwas dringend sucht oder braucht, denn täglich hören ja 200.000 Menschen Radio Gong. Und da ist immer irgendwie jemand dabei, der vielleicht irgendwie weiterhelfen kann. Oder der jemanden kennt, der jemanden kennt und der wiederum jemanden kennt. Ihr kennt das Spiel. Und auf diese Macht der vielen hofft jetzt auch Erik. Er sucht, das klingt jetzt erstmal kurios, nach einem Weinfass. Ja, das klingt jetzt erstmal wirklich banal, aber so ein Holzfass, was ihm bei einem Weinfest weggekommen ist, das ist nicht ganz billig.
1: Zuletzt gesehen wurde unser Fass Samstag früh ganz einsam am Würzburger Bahnhof. Bis wir dann aber dort waren, war es leider dort auch nicht mehr aufzufinden. Das Ärgerliche ist auch, wir haben dieses Weinfass nur von unseren Freunden von Weingut am Stein geliehen und müssen tatsächlich dieses Fass uns mit einem Preis zwischen 500 und 700 Euro ersetzen. Also es wäre ganz toll, wenn irgendjemand da draußen unser Weinfass gesehen hat. Meldet euch bei uns im Würzburger Ratskeller per E-Mail oder über Instagram. Wir wären euch dankbar und haben auch einen kleinen Finderlohn.
0: Ja, also wer hat was gesehen, kann Hinweise geben. Wo ist dieses große Weinfass? Hat vielleicht einfach nur betrunken was mitgehen lassen, was er jetzt bereut. Wir stellen gerne auch den Kontakt her. Meldet euch gerne hier bei uns im Gong-Studio. Ganz anderes Problem hat Gong-Hörer Benjamin. Der ist gerade im Türkei-Urlaub und der hört nichts mehr.
2: Hallo, liebes Gong-Team. Und zwar bin ich zurzeit in der Türkei und seit einer Woche ist mein rechtes Ohr komplett zu. Ich höre total leise drauf. Jetzt habe ich aus der Türkei schon versucht, Ärzte anzurufen wegen dem Termin. Die haben alle nur Ende Oktober, Anfang November einen Termin frei. Jetzt wollte ich euch immer fragen, ob ihr mir helfen könnt, dass ich am Montag, wenn ich wieder in Deutschland bin, einen Termin bei einem Arzt bekommen kann, bei einem Hals-Nasen-Ohren-Arzt. Ich wäre für eure Hilfe sehr dankbar.
0: Also, wenn ihr HNO seid oder irgendwie sonst Benjamin weiterhelfen könnt, vielleicht jemanden kennt, wo wir auf einem kurzen Dienstweg was klar machen können, wir stellen gerne den Kontakt her. Denn die Gong-Community, da hilft man sich untereinander. Und vom Radio, das zeigt sich in der Vergangenheit immer wieder, sitzt immer irgendjemand, der weiterhelfen kann oder der jemand kennt. Meldet euch gerne hier bei uns im Gong-Studio.

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1: An den Gartenzäunen in der Region bleibt es offenbar immer öfter friedlich. Die Zahl der Nachbarschaftsstreitigkeiten vor Gericht ist in Unterfranken auf einem neuen Tiefststand. Laut bayerischem Justizministerium landeten im vergangenen Jahr nur 60 solcher Fälle vor den Amtsgerichten in der Region, rund 40 weniger als im Jahr zuvor. Die meisten Streitigkeiten gab es übrigens in Kitzingen. Am Amtsgericht Gemünden wurde dagegen kein einziger Fall verhandelt. AfD-Chefin Weidel sieht die schwarz-rote Koalition nach der Landtagswahl in Sachsen-Anhalt am Ende. Die Wähler hätten das in der Sprache des demokratischen Souveräns mitgeteilt, sagte sie in der Generaldebatte im Bundestag. Kanzler Merz warf sie unter anderem vor, Deutschland in die Staatspleite zu treiben. Merz kritisierte in seiner Rede unter anderem die Nähe der AfD zu Russland und dass die AfD Bedrohungen durch Russland nicht ernst nehme.
2: Dankeschön, Christoph Schmidt, für dieses Nachrichtenupdate. Aktuell 18 Grad, bis zu 21 kann es heute geben. Im Laufe des Nachmittags soll auch mal ein bisschen Sonne rauskommen und ansonsten beim Blick auf die Straßen keine größeren Probleme. Aber der neueste Blitzer im Winterleitenweg statt einwärts. Das Ganze gemeldet von der Nanne. Gute Fahrt zusammen.
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0: Einer der meistgesuchten Tracks, Kimo Sounds und Rise Low. Hier ist euer Heimvorteil und wir sagen euch, was abgeht in eurer Heimat. Und heute Abend gibt es ein großes Gelöbnis von der Bundeswehr. In Lohr ist deswegen schon seit gestern der Parkplatz an der Mainlände gesperrt. Wie groß wird denn das Ganze und was ist da heute Abend geboten bei diesem Bundeswehrgelöbnis? Kadi.
1: Ja, das könnt ihr euch ganz grob gesagt ähnlich vorstellen wie eine Abschlussfeier. Gleichzeitig markiert das Gelöbnis aber auch den offiziellen Beginn der Dienstzeit. Nach der dreimonatigen Basisausbildung der Rekrutinnen und Rekruten treten diese zum Gelöbnis an. Dabei schwören und geloben sie, die Bundesrepublik mit ihren Werten zu verteidigen und unterstreichen so nicht nur ihre

Verpflichtung gegenüber dem Volk, sondern auch der Demokratie und der Freiheit. Ab jetzt sind sie richtige Soldatinnen und Soldaten. Das kann sich auch jeder anschauen, der möchte. Und natürlich sind Freunde und Familien der Soldaten auch da. Die sehen ihre Liebsten oftmals sogar zum ersten Mal in Uniform. Und das wird natürlich auch ordentlich gefeiert mit Märschen, Musik und natürlich Festbetrieb. Es gibt sogar eine Fahrzeugschau von manchen

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3: Ich bin Dominik Schweiger. Im Bundestag geht's heute zur Sache, da ist nämlich Generaldebatte. Bundeskanzler Merz hat die AfD scharf für ihre Migrationspolitik kritisiert.
4: Wenn diejenigen, die in Deutschland arbeiten, das Land wieder verlassen müssen, weil sie Remigration auf ihre Fahne schreiben, dann kann das Handwerk in Deutschland nicht mehr arbeiten, dann arbeitet kein einziges Pflegeheim mehr, dann arbeitet kein einziges Krankenhaus in Deutschland mehr.
3: AfD-Chefin Weitel hatte davor die Migrationspolitik der Bundesregierung zum Beispiel für Kriminalität in Deutschland verantwortlich gemacht. Etwas mehr als jedes fünfte Nutzfahrzeug ist zuletzt mit erheblichen oder sogar gefährlichen Mängeln bei der TÜV-Hauptuntersuchung durchgefallen. Besonders häufig werden Mängel an der Beleuchtung beanstandet. Eine weitere Schwachstelle ist Ölverlust, schreibt der TÜV-Verband. Anfang 2026 waren rund 4 Millionen Nutzfahrzeuge in Deutschland gemeldet, gut ein Drittel mehr als noch 2017. Gestern wurden die PISA-Ergebnisse veröffentlicht und die Jugendlichen haben so schlecht abgeschnitten wie noch nie. Als Reaktion darauf hat sich Bundesbildungsministerin Prien in der ARD heute für eine Altersbeschränkung für die sozialen Medien ausgesprochen. Dass Kinder sich etwa nicht mehr konzentrieren könnten, habe auch etwas mit Bildschirmzeiten und Social Media zu tun. Unseren Perso und die Krankenkassenkarte haben wir meistens im Geldbeutel mit dabei. In Zukunft sollen wir sie aber auch auf dem Handy mitnehmen können. Das hat die EU festgelegt und eine Frist bis Anfang des kommenden Jahres gesetzt. Bundesdigitalminister Wildberger hat versprochen, es werde alles für den Datenschutz getan und ganz wichtig, die Nutzung ist freiwillig. Mit einem Staatsbegräbnis wird heute der norwegische König Harald beigesetzt. Monarchen anderer europäischer Königshäuser und Staatsoberhäupter werden erwartet und bis zu 200.000 Menschen in der Osloer Innenstadt. Die Polizei spricht von einem der größten Einsätze ihrer Geschichte. König Harald war Ende August im Alter von 89 Jahren gestorben.
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5: Messerattentäter im Ort, Sprengstoffanschlag auf die Bank. Mit solchen Schreckensmeldungen hat ein 15-Jähriger aus Unterspießheim am Montag die Polizei beschäftigt. Über Instagram schickte er zahlreiche Notrufe an die Beamten. Solche Vorfälle gab es aber gar nicht. Zudem hatte er die Nachrichten nicht nur an die unterfränkische Polizei, sondern auch an andere Polizeipräsidien geschickt. Der Jugendliche konnte recht schnell ermittelt werden. Er muss sich jetzt wegen Missbrauchs von Notrufen verantworten. Die unterfränkischen Mannschaften haben bisher einen starken Lauf im Fußball-Toto-Pokal Bayern. Mit den Würzburger Kickers, dem FC Schweinfurt 05 und dem TSV Aubstadt kommen drei der insgesamt

0: 8 Viertelfinalisten aus der Region. Heute Mittag um 12.30 Uhr werden in München die Viertelfinalpartien ausgelost. Ein unterfränkisches Derby ist möglich.
1: Da sind wir mal gespannt, was da am Ende rauskommt. Dankeschön, Christoph Schmidt. Alles auch zum Nachlesen. 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
1: Aktuell 17, 18 Grad bis zu 21 Grad kann es geben. Im Laufe des Nachmittags soll auch mal die Sonne rausspitzen. Ansonsten bleibt es bis zum Wochenende ein Mix aus Sonne und Wolken. Am Sonntag ein bisschen Regen bei Temperaturen rund um 20 Grad.
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1: Das Ganze um 4 nach 11. Servus auf die Straßen. Aktuell keine größeren Probleme, aber jede Menge Blitzer. In Würzburg, Sander-Glassie-Straße Richtung Löwenbrücke. Im Winterleitenweg stadteinwärts. Außerdem Schweinfurt-Zeller-Straße steht der Blitzeranhänger. Außerdem Rimpa-Au-Straße und immer noch B19 Würzburg Richtung Giebelstadt Höhe Klingholz. Das Ganze hier nicht zu schnell. Eine gute Fahrt.
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1: Und ich wünsche euch einen wunderschönen Hittwochmittag hier bei Radio Gong.

I Drop Dead. Olivia Rodrigo hier bei Radio Gong. Hier ist euer Heimvorteil, wo wir für euch jetzt den neuen Lieferdienst Flink testen wollen. Denn nach Großstädten wie Frankfurt, Berlin und Hamburg ist er jetzt auch in Würzburg.

0: Flink wirbt mit dem Versprechen, Supermarktprodukte zu Supermarktpreisen in unter 30 Minuten zu liefern. 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
1: 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Und um den ultimativen Test zu machen, gehe ich jetzt gleich zu einem Einkaufsladen um die Ecke und schau mal, wer ist denn eigentlich schneller von uns? 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
1: Ich bin Christoph Schmidt. Diese Kritik kam alles andere als gut an. Ein Unbekannter hat einer 35 Jahre alten Frau gestern in Kitzingen mit der Faust ins Gesicht geschlagen und sie verletzt. Der Unbekannte hatte am Morgen eine rote Fußgängerampel im Holländerweg überquert. Die Frau sprach ihn darauf an. Das gefiel dem Unbekannten offenbar gar nicht. Er schlug der Frau die Faust ins Gesicht. Sie kam leicht verletzt in ein Krankenhaus. Der Mann flüchtete zu Fuß. Im Bundestag geht's bei der Generaldebatte zur Sache. Bundeskanzler Merz hat die AfD scharf für ihre Migrationspolitik kritisiert. Wenn diejenigen, die in Deutschland arbeiten, das Land wieder verlassen müssen, weil die AfD Remigration auf ihre Fahne schreibe, dann könne das Handwerk in Deutschland nicht mehr arbeiten, dann arbeite kein einziges Pflegeheim mehr, dann arbeite auch kein einziges Krankenhaus in Deutschland mehr.
2: Dankeschön, Christoph Schmidt, für diese Nachrichten. 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Im Laufe des Nachmittags könnte es ein bisschen freundlicher werden, mal bis zu 21 Grad. Und beim Blick auf die Straßen keine größeren Probleme, aber jede Menge Blitzer. Würzburg-Sander-Glasie-Straße gerade noch mal telefonisch bestätigt worden Richtung Löwenbrücke. Im Winterleitenweg in Würzburg ebenso wie auf der B19 in Richtung Kiebelstadt Höhe Klingholz. Und in Schweinfurt steht der Blitzeranhänger. Heute in der Zellerstraße. Nicht zu schnell fahren, eine gute Fahrt.
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0: James Blunt und einer seiner Most Wanted Hits hier, Tastes Like Summer. Und er kommt nächstes Jahr nach Deutschland und da ist vorhin der Ticketverkauf losgegangen. Unter anderem spielt er im Februar in Nürnberg oder auch in München, falls ihr ihn live erleben wollt. Hier ist euer Heimvorteil. Es ist Mittwochmittag. Es ist der 9.9. Wir sind also mittendrin in der letzten Sommerferienwoche. Ja, bald sind die Sommerferien vorbei. Unglaublich, wie schnell 6 Wochen rumgehen können. Heißt, der Alltag zieht wieder ein. Heißt aber auch, bald sind die Sommerbaustellen vorbei und dann sind auch die gefährlichen Wendemanöver bei uns in der Region vorbei, weiß mein Kollege Simon Stephan.
1: Ja, gefährliche Abbiegemanöver gab es vor allem heute früh für alle Schweinfurt-Pendler, die auf dem Weg nach Würzburg waren. Die Autobahnabfahrt zur Erklärung Würzburg-Estenfeld auf der A7 war ja gesperrt und um auf die B19 Richtung Würzburg fahren zu können, musste man, laut zumindest der offiziellen Umleitung, ein paar Ründchen am Autobahnkreuz drehen. Das dauerte einigen Autofahrern aber deutlich zu lange oder sie haben es einfach schlicht nicht verstanden, denn die Beschilderung war auch zugegebenermaßen nicht sonderlich gut platziert und einfach zu verstehen. Und deshalb haben einige eine Umleitung geschaffen, quasi für sich selbst, und sind einfach nach der Abfahrt Richtung Volkach verbotenerweise auch einfach links auf die Bundesstraße Richtung Würzburg abgebogen, um dann ihre selbstgewählte Umleitung zu fahren, damit sie dann doch irgendwie ans Ziel kommen.
0: Ja, wir hoffen, dass es bald

alles wieder ganz normal läuft und dass diese waghalsigen Wendemanöver dann ein Ende haben. Hier ist euer Heimvorteil mit allen Übersichten über Straßensperrungen und Probleme natürlich wie gewohnt auf radiogong.com und auch in der Gong-App. Hier ist euer Heimvorteil mit Jennifer Lopez und David Guetta.

ganz normal läuft und dass diese waghalsigen Wendemanöver dann ein Ende haben. Hier ist euer Heimvorteil mit allen Übersichten über Straßensperrungen und Probleme natürlich wie gewohnt auf radiogong.com und auch in der Gong-App. Hier ist euer Heimvorteil mit Jennifer Lopez und David Geller.

0: Das war's von mir, von Alex Marder mit Olli Murs und dir, Darling. Sag ich Servus euch einen schönen Mittwochmittag und gleich viel Spaß mit Kollege Simon.
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1: Ich bin Dominik Schweiger. Bei der Generaldebatte im Bundestag wird heute ordentlich ausgeteilt. Kanzler Merz hat die AfD als destruktive Kraft bezeichnet und ihre Migrationspolitik scharf kritisiert.
2: Das Wort Remigration ist nichts anderes als ein Synonym für ethnische Säuberung nach Herkunft und Hautfarbe.
1: AfD-Chefin Weidel hatte zuvor die Kriminalität in Deutschland auf die Migrationspolitik der Bundesregierung zurückgeführt. Benzin, Heizöl und Co. sind ja schon teuer, unter anderem bedingt durch den Iran-Krieg und die blockierte Straße von Hormuz. Durch die neuen Angriffe in der Schiffspassage hat der Preis pro Barrel wieder die 100-Dollar-Marke geknackt und könnte weiter steigen. Zieht der Ölpreis an, werden Tanken oder Heizen tendenziell auch teurer. Die gute Nachricht bis jetzt, vom bisherigen Ölpreisrekord sind wir noch weit entfernt. Viele Kommunen und Gemeinden haben immer weniger Geld. Der Deutsche Städtetag verlangt deswegen 30 Milliarden Euro Soforthilfe von der Regierung. Städtetagspräsident Jung sagte der Rheinischen Post, Bürger müssen schon jetzt Kürzungen bei Leistungen hinnehmen. Strukturen werden kaputt gespart. Sein Beispiel, ein Verein, der wegen fehlender Förderung aufgeben muss, kommt nicht einfach zurück, weil irgendwann wieder Geld da ist. Wer Geld auf die Seite legen will, aufgepasst. Banken überbieten sich momentan mit verhältnismäßig hohen Zinsen. Unter anderem auf Tagesgeldkonten sind teils mehr als 4% Zinsen drin. Hier ist dann aber das Kleingedruckte wichtig. Oft sind die hohen Sparzinsen nämlich auf eine bestimmte Zeit befristet. Wer jetzt vergleicht, kann sich laut dem Vergleichsportal Verivox gute Angebote sichern.
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3: Unterfranken stemmt sich gegen den bayernweiten Trend bei Insolvenzen. Wie das Bayerische Landesamt für Statistik mitgeteilt hat, ist die Zahl der Unternehmenspleiten im ersten Halbjahr 2026 um 9,3% gesunken. In ganz Bayern gab es dagegen ein Plus von 8,1% und damit den höchsten Stand seit mehr als 10 Jahren. Auch bei den Privatinsolvenzen gab es in Unterfranken einen kräftigen Rückgang, nämlich um fast ein Drittel. Wer trifft im Viertelfinale des Bayerischen Fußball-Toto-Pokals aufeinander? Diese Frage klärt sich ab 12:30, dann lost der Bayerische Fußballverband in München die 4 Partien aus. Positiv aus unterfränkischer Sicht, mit den Würzburger Kickers, Schweinfurt 05 und dem TSV Albstadt kommen 3 der 8 Viertelfinalisten aus der Region.
4: Vielen Dank für die Nachrichten aus der Heimat. Ihr könnt sie gerne nochmal nachlesen bei uns auf radiogong.com mit einem Klick auch online.
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4: Ah, das ist deutlich kühler. Man riecht's, man spürt's, man fühlt's vor allem, denn der Wind ist vor allem derjenige, der uns deutlich kühlere Luft bringt aus Nordwesten. Deswegen wird das Thermometer heute maximal die 21 Grad erreichen, auch wenn die Sonne heute Nachmittag mal rauskommt. Aber die Luft ist einfach auch so kühl und dementsprechend wird's auch morgen bis Samstag ähnlich werden. Wir bekommen zwar eine Mischung aus Sonne und Wolken, aber Temperaturen ebenso 20 Grad sind dann in der Regel das, was jetzt kommt. Über Nacht kam also quasi ein bisschen der Herbst.
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4: Schönen Gruß nochmal auf die Straßen. 12:03. Bitte Vorsicht auf der A7 Würzburg Richtung Fulda zwischen dem Gramschatzer Wald und Dreieck Schweinfurt-Wernecke. Fahr durch Gegenstände auf der Fahrbahn auf dem linken Fahrstreifen. Hier bitte Vorsicht. Ansonsten noch Lohr an der Mainlände wegen der Bundeswehrveranstaltung, dem Gelöbnis, das da stattfindet. Wird bis Mittwochabend hier noch gesperrt sein. Hier könnt ihr nicht fahren. Aber trotzdem natürlich kommt gut und sicher an, wo ihr gerade unterwegs seid. Und fahrt nicht zu schnell. Blitze haben wir auch gesehen in der Sander-Glasie-Straße Richtung Löwenbrücke und Winterleitenweg stadteinwärts.
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4: Und mit den Jungs aus Karlstadt, die Weltkarriere gemacht haben und mit uns gefeiert haben. Vor der Residenz. Hier sind sie, Fastboy.

Minuten nach 12. 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Und Vorsicht an alle, die schon Hunger haben, aber noch nichts zu essen vor der Nase. Heute ist, Vorsicht, Tag des Wiener Schnitzels. Den gibt es tatsächlich, ich habe ein bisschen nachrecherchiert. In den deutschen Kochbüchern wurde es berühmt 1907 als, Zitat, eingebröselte Kalbsschnitzel. Daher kommt übrigens dann auch die Abkürzung Schnitzel. Fand ich spannend. Viel wichtiger die Frage natürlich, wo gibt es eigentlich die besten Schnitzel und am besten natürlich noch Wiener Schnitzel. Ihr müsst nicht ganz nach Österreich fahren, sondern es gibt auch in Deutschland die besten Schnitzel bei uns. Top 1 und 2 ist zwar Berlin, aber auf Rang 3, da gibt es ein Ranking der TUI, die das wirklich untersucht haben, tatsächlich im Herzen der Stadt, das Bürgerspital, die Weinstuben bieten quasi das drittbeste Schnitzel Deutschlands an. Also, falls euch das inspiriert zur Mittagspause, dann natürlich einen guten Appetit. Ansonsten auch bei allem anders, was vor der Nase ist, egal ob aufgewärmte Nudeln, Dönerbox oder eben heute

Katy Perry brüllt lauter als jeder Magen, der noch nicht gefüllt ist in der Mittagspause mit Raw. Und wir auf jeden Fall haben für euch ganz entspannt aber auch nochmal die Nachrichten, denn unsere Schlagzeilen.

0: Wir sind schon gut gesättigt und gut gefüllt. Dementsprechend edit uns gleich dann auch meine Kollegin Shari Golla ab.
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0: Lalam. Da ist die Mittagspause aber auch schon da. Und damit beende ich meinen schlechten Französisch-Dialekt und übergebe an astreines Hochdeutsch.
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2: 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Fahren Autofahrer vorsichtiger, wenn ein Blitzeranhänger am Straßenrand steht? Genau das untersucht die Stadt Schweinfurt derzeit mit einem Feldversuch. Bis Ende November misst der mobile Enforcement-Trailer an verschiedenen Standorten die Geschwindigkeiten. Die ersten Eindrücke fallen laut Stadt positiv aus. Die gemessenen Geschwindigkeiten seien zurückgegangen und die Verkehrssicherheit habe zugenommen. Würzburg ist da schon etwas weiter. Hier wurde so ein mobiler Blitzer bereits im letzten Sommer getestet und jetzt soll er angeschafft werden. Es dürften gute Nachrichten für die Wirtschaft in Unterfranken sein. Die Region stemmt sich gegen den bayernweiten Insolvenztrend. Laut Landesamt für Statistik ist die Zahl der Unternehmensinsolvenzen im ersten Halbjahr um 9,3% zurückgegangen. Im Freistaat insgesamt gab es dagegen ein Plus von gut 8%. Noch deutlicher fällt der Rückgang bei den Privatinsolvenzen aus. Hier verzeichnet Unterfranken ein Minus von knapp 29%. Wer holt sich das Ticket für den DFB-Pokal? Die Würzburger Kickers, der FC Schweinfurt 05 und der TSV Aubstadt stehen im Viertelfinale des Toto-Pokals. In diesen Minuten werden die Gegner in den weiteren Partien ausgelost. Dabei könnte es also auch ein unterfränkisches Derby geben. Die Kickers gehen als Titelverteidiger ins Rennen. Unseren Perso und die Krankenkassenkarte haben wir meistens im Geldbeutel. In Zukunft sollen wir sie aber auch auf dem Handy mitnehmen können. Das hat die EU festgelegt und eine Frist bis Anfang des kommenden Jahres gesetzt. Digitalminister Wildberger hat versprochen, es werde alles für den Datenschutz getan. Und ganz wichtig, die Nutzung ist freiwillig.
0: Ja, freiwillige Nutzung, kostenfrei und auch gut zum Datenschutz vereinbar ist auch unsere Homepage, radiogong.com und unsere Gong-App. Da gibt es auch nochmal alle Nachrichten. Vielen Dank dir, Shari Golla, zum Nachlesen für euch.
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0: Es war irgendwie komisch, die Nacht war gar nicht so kühl, aber der Tag wird halt eben auch nicht so warm. Heute 18 bis 21 Grad, das Thermometer scheint stehen zu bleiben. Grund ist tatsächlich die kühle Luft, die zu uns gepustet wird. Das ist heute und auch morgen noch der Fall. Manchmal lösen sich auch die Wolken auf und die Sonne kommt zum Zug, aber das wird heute und morgen eben nochmal bei kühleren Temperaturen so rund um 20 Grad stattfinden. Aber der Blick auf Freitag und Samstag ist dann auch mit mehr Sonne auch etwas wärmer wieder.
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0: Schönen Gruß nochmal auf die Straßen, 12 Uhr und jetzt genau 34 Minuten. An der Stelle keine größeren Störungs- und Verkehrsmeldungen. Ihr kommt relativ gut durch, nur auf der Lora-Mainlände wegen der Bundeswehrveranstaltung des Gelöbnisses. Momentan hier eine Sperrung, das müsst ihr umfahren. Ansonsten kommt ihr gut und sicher hoffentlich auch an. Und fahrt nicht zu schnell. Wir haben Blitzer gesehen. Tüngersheim in der Würzburger Straße, 30er-Zone und auch in der Santa-Glacie-Straße, genauso wie im Winterleitenweg.
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2: Und mit dem Mann, mit dem wir den Sommer gefeiert haben. David Puentes. Hier ist er mit Golden Summer zusammen mit Loy.

0: Das ist Imran. Zusammen mit einem Bekannten. Irren, nicht irren, das ist wichtig. Ray Garvey hier auf Radio Gong um 12:42 Minuten. Die Uhrzeit passt schon mal und Ray Garvey wird auch auf seinen Kalender und die Uhr gucken, denn am Wochenende geht's los. Da setzt er sich wieder ab Freitag in den Drehsessel von The Voice of Germany als Juror. Wir sind gespannt. Ja. Wie es wird? Wie schaut es bei euch aus? Schaut ihr auch ab und zu rein? Oder wie schaut es bei euch eigentlich zu Hause aus? Gibt es da irgendwas, was ihr euch noch vorgenommen habt, jetzt in den Ferien? Der eine oder andere will vielleicht ja sogar den Sessel mal vorm Fernseher austauschen, weil der vielleicht zu alt oder zu durchgesessen ist. Oder mal eine neue Wandfarbe ausprobieren oder vielleicht einfach auch nochmal viel Zeit mit den Kids verbringen. Denn ja, die Ferien sind dann auch bald vorbei und wir von Radio Gong hätten da was für euch. 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
1: 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Im Legoland Deutschland wird die Welt aus bunten Steinen in Günzburg in der Nähe von Ulm lebendig. Zwischen Abenteuer, Spiel und jeder Menge Spaß wird der Tag zu einer Reise in eine Welt, in der eurer Fantasie keine Grenzen gesetzt sind.
0: Also wer Lust auf Legoland hat, ihr könnt mitmachen. Einfach mitraten, was glaubt ihr? Wie viele Legosteine sind in dem Tree of Creativity vor dem Lego-Shop dort verbaut? Einfach mal schätzen und die Zahlen durchschicken. Müssen nicht richtig sein unter allen.

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0: eins der berühmtesten Gitarren-Soli der Welt. Torn von Natalia Imbruglia. Hier auf Radio Gong um 10 Minuten vor 1. Und von den berühmten Gitarren-Soli hin gleich auch zu berühmten Stimmen. Bruno Mars mit einer guten Laune-Nummer und dann die wichtigsten Nachrichten aus der Welt und der Region für euch.
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2: Ich bin Dominik Schweiger. Die EU-Kommission will Städten mehr Möglichkeiten geben, an bezahlbaren Wohnraum zu kommen. Städte mit Wohnungsmangel sollen dadurch leichter gegen zu viele Ferienwohnungen vorgehen können. Sie könnten Kurzzeitvermietungen etwa über Airbnb stärker begrenzen. Welche Städte die neuen Möglichkeiten nutzen könnten, steht noch nicht fest. Beschlossen sind die Regeln auch noch nicht. Am Nachmittag wird es im Bundestag um den Haushalt für die Verteidigung gehen. Kritiker sagen, dass im Verteidigungsministerium zu viel Geld für veraltete Waffensysteme ausgegeben wird. Dem hat Bundesverteidigungsminister Pistorius in der ARD widersprochen. Man gebe etwa die Hälfte für neue Technologien aus, etwa für Satellitenkommunikation, künstliche Intelligenz oder Drohnen. Aber es sei auch wichtig, in klassische Waffensysteme zu investieren. In Sachsen sollen künftig Marschflugkörper hergestellt werden. Der US-israelische Rüstungskonzern Covenant hat angekündigt, sein Waffensystem Anthem in Ostdeutschland herstellen zu wollen. Konkret soll die Produktion im kommenden Jahr im Raum Leipzig beginnen. Der deutsch produzierte Marschflugkörper Taurus ist von einer Massenproduktion weit entfernt.
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3: Zu hohe Hecken, Lärm oder Ärger um Parkplätze beschäftigen die Gerichte in Unterfranken immer seltener. Im vergangenen Jahr wurden an den 8 Amtsgerichten der Region nur noch 60 Nachbarschaftsstreitigkeiten verhandelt. Das sind laut Justizministerium so wenige wie seit Jahren nicht mehr. Spitzenreiter war das Amtsgericht Kitzingen mit 17 Fällen. In Gemünden gab es dagegen keinen einzigen Nachbarschaftsstreit, der vor Gericht gelandet ist. Große Ehre für den Fußballer Lennart Karl aus Frammersbach. Der Bayern-Nachwuchsspieler gehört zu den Nominierten für die Auszeichnung als Talent des Jahres. Ende Oktober wird der Preis vergeben. Die Konkurrenz hat es allerdings in sich. Mit auf der Liste steht unter anderem Spaniens Weltmeister und Shootingstar Lamine Yamal.
4: Vielen Dank für dieses Update an Shari Goller. Ihr könnt alle Nachrichten aus der Region gerne nochmal nachlesen mit einem Klick bei uns auf radiogong.com und natürlich kostenfrei in der Gong-App.
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4: Ja, noch unter 20 Grad und die Höchstwerte heute und morgen sind auch maximal ein bisschen über 20 Grad. Das hatten wir gefühlt schon fast als Nachttemperaturen, aber diese 18 bis 20 Grad kommen eben durch den kalten Wind und die kalte Luft, die zu uns gepustet wird. Auch wenn die Sonne heute Nachmittag, dass das Schöne rauskommt und auch morgen und auch am Freitag immer mehr Sonnenschein Dauerphasen hat, aber es dauert schon noch ein bisschen bis Freitag, bis es auch sich dann etwas mehr aufwärmt.
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4: Einen schönen Gruß nochmal auf die Straßen. 13 Uhr und 3 Minuten für euch. Keine größeren Störungs- oder auch Verkehrsmeldungen. Ihr kommt relativ gut durch. Aber Vorsicht noch, Lohr-Mainlände. Aktuell wegen der Bundeswehrveranstaltung des Gelöbnisses ist das Ganze noch bis heute Abend gesperrt und ihr müsst das Ganze umfahren. Ansonsten kommt gut und sicher an und fahrt nicht zu schnell. Blitze haben wir auch gesehen. Tüngersheim, Würzburger Straße stehen sie in der 30er-Zone und auch in der Stadt Sander-Klasi-Straße sowie im Winterleitenweg.
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4: Und einem guten Beat, um wieder in den Rhythmus zu kommen, falls ihr in der Mittagspause ein bisschen runtergefahren habt, dann hilft euch Temper City und Self-Aware wieder, euren Groove für diesen restlichen Arbeitstag zu finden.

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1: Und vor allem zurück ist er. Sido hier auf Radio Gong um 12 Minuten nach 13 Uhr mit seiner Hommage. An sich so ein bisschen eben auch, aber gut, er ist nicht umsonst lang im Business geblieben. Und dementsprechend hat auch die ganze Hip-Hop-Szene Respekt, wenn er was rausbringt. Wir freuen uns auch, neue Musik also ist in Mache. Und wir haben für euch schon mal ein paar Tipps, wie ihr den etwas kühleren, aber trotzdem hoffentlich genauso schönen Feierabend heute verbringen könnt.
2: Bei uns in der Region ist der Place to Be heute das Grenzsteinfest in Goxheim und Sennfeld. Es gibt ganz viel Musik und eine große Tombola. Also, es lohnt sich da mal vorbeizuschauen. Ansonsten steht ja auch der Endspurt bei den Ferien an. Und damit ihr die noch so schön gestalten könnt wie möglich, unser Tipp, schaut mal im Biomais-Labyrinth in Kretzstadt vorbei. Es gibt Spielstationen und ein Gewinnspiel. Und bisher hat auch jeder irgendwie den Weg wieder nach draußen gefunden. Ansonsten für alle Schnäppchenjäger unter euch, in Ostheim vor der Rhön ist gerade Spendierwoche. In den Geschäften, Restaurants und Unternehmen sind Gewinnchips versteckt. Die können gegen einen Ostheim-Gutschein im Wert von 10 Euro eingetauscht werden. Mal sind die Chips in Umkleidekabinen oder auch in Regalen. Also es lohnt sich, dort die Augen offen zu halten.
1: Danke, Fele, für den Überblick und wir schicken ein bisschen wärmende Sommermusik hinterher. Hier mit Gabriella beim Heimvorteil.

0: klingt schon gut, oder? Schön warm. Da kommt viel Liebe rüber. Take That und Michael Patrick Kelly für einen Mittwoch, den wir gefühlt auch aufwärmen müssen. Mehr als 21 Grad wird es nicht geben. Aber keine aufgewärmten, sondern wirklich brandheiße und neue Nachrichten gibt es gleich für euch um halb meine Kollegin Shari Goller. Ja, und das haben wir auch gehört.
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1: 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Ein Schreiben der DJ Schweinfurt sorgt aktuell für Diskussionen. In einem Brief an Mitglieder
2: Wichtiges
1: und Förderer warnt der Verein
2: Gegend.
1: Zu einer finanziellen Lücke von 60.000 Euro und bittet um Spenden. Als Grund werden fehlende Zuschüsse der Stadt genannt. Wegen des nicht genehmigten Haushalts sind der Verwaltung derzeit viele Zahlungen an Vereine nicht mehr möglich. Die DJK Schweinfurt gehört mit ihren 800 Mitgliedern zu den traditionsreichsten Sportvereinen der Stadt. Wer Geld auf die Seite legen will, aufgepasst. Banken überbieten sich momentan mit verhältnismäßig hohen Zinsen. Unter anderem auf Tagesgeldkonten sind teilweise mehr als 4% Zinsen drin. Hier ist dann aber das Kleingedruckte wichtig. Oft sind die hohen Sparzinsen nämlich auf eine bestimmte Zeit befristet. Wer jetzt vergleicht, kann sich, laut dem Vergleichsportal Verivox, gute Angebote sichern.
3: Vielen Dank, Charigola, für die Nachrichten aus der Welt und der Region. Wir schießen noch hinterher, was das Wetter so macht. Und das ist natürlich kühler als gestern, 21 Grad nur und wolkig. Die Sonne kommt aber raus, aber auch heute und morgen wird es da mehr als 20 Grad wahrscheinlich nicht geben. Aber der Ausblick Richtung Freitag sonniger und wieder eine Spur wärmer. Ansonsten noch der Blick auf die Straßen. Schaut momentan gut aus, ihr kommt gut durch. Da wünschen wir gute und sichere Fahrt, aber nicht zu schnell fahren. Blitze haben wir trotzdem gesehen. Tüngersheim in der Würzburger Straße stehen sie, ist 30 erlaubt. Und Würzburg noch in der Sander-Glassie-Straße sowie im Winterleitenweg.
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3: Und der wünsche euch einen schönen Mittwochmittag. Die Hälfte der Woche ist geschafft und die Hälfte des Mittwochs quasi auch. Also so richtiges Bergfest jetzt. Wir steuern quasi direkt Richtung Feierabend. Also fast schon.

0: Die Partynummer um 20 Minuten vor zwei. Love Sober, ganz ohne liebestrunken zu sein. Von Kamrat. Schöne Nummer. Vom Radigong Clubtour Star, mit dem wir feiern dürften. Und ein anderer Star, der ist sogar noch ein bisschen größer als der Stern von Kamrat. Denn der Fußballstern von Lennart Karl ging ja letztes Jahr um diese Zeit so ein bisschen auf. Da hat er so im September so auf sich aufmerksam gemacht und dann im Oktober natürlich mit seinem auch ersten Champions League-Tor gegen Brügge wusste plötzlich die ganze Welt, was dieser kleine, flinke Frammersbacher so kann, und er selbst war völlig platt.
1: Ja, bei Champions League-Hymne war auf jeden Fall Gänsehaut, weil wo ich als Zuschauer noch oben war, habe ich auch schon immer Gänsehaut gehabt, und das ist natürlich ein Traum, da oben zu stehen. Naja, wie gesagt, gerade ich habe einfach geschossen, aber drin, ja.
0: Ja, und zu diesem Traumjahr, das quasi von jetzt bis Oktober geht, könnte es noch ein bisschen traumhafter werden, denn Ende Oktober wird der Weltfußballer des Jahres ausgezeichnet und Lennart Karl ist nominiert in der Kategorie als bestes Fußballtalent des Jahres, also Weltfußballtalent. Das wäre eine Auszeichnung. Wir drücken die Daumen, die Nominierung wurde jetzt offiziell und wir sind gespannt, wie Lennart Karl auch in Zukunft die Fußballwelt verzaubern wird. Der Frammersbacher, der die Welt begeistert.

0: Ein bisschen Drive, Pop, Soul und Funk. Und schon geht die Arbeit ein bisschen leichter. 12 Minuten, dann ist es schon 14 Uhr. Gleich für euch auch ein Update in Sachen Nachrichten.
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1: Ich bin Dominik Schweiger. Die EU-Kommission nimmt kurzzeitige Ferienvermietungen wie von Airbnb ins Visier. Diese stehen besonders in Touristenhochburgen im Verdacht, den Mietmarkt anzuheizen. Die EU-Kommission will deswegen Städten mehr Möglichkeiten geben, solche Vermietungen zu regulieren oder ganz zu verbieten. Der Deutsche Eigentümerverband Haus und Grund sieht das eigentliche Problem woanders. Es brauche mehr Neubau und günstigere Baukosten. Der Personalausweis und die Krankenkassenkarte sollen digital werden. Ab dem kommenden Jahr soll es europaweit eine entsprechende App geben. Logo und Name stellt Bundesdigitalminister Wildberger heute vor und betont, der Datenschutz stehe dabei an oberster Stelle. Außerdem wichtig, die Nutzung der App ist freiwillig. Der europäische Gaspreis ist auf dem höchsten Stand seit Ende 2022 geklettert, auf mehr als 79 Euro. Grund sind die neuen Angriffe in der Straße von Hormuz. Mit Katar hat einer der wichtigsten Gasproduzenten seine Produktion deswegen weitgehend heruntergefahren. Dass Tanken oder Heizen in absehbarer Zeit wieder günstiger werden, ist laut Experten nicht realistisch.
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2: Ein junger Handwerker aus der Region greift nach dem Weltmeistertitel. Hannes Wirsing aus Ottelmannshausen startet für Deutschland bei den World Skills in Shanghai. Der 22-jährige Kraftfahrzeugmechatroniker gehört zu den besten Nachwuchskräften seines Fachs. Bei der Berufsweltmeisterschaft treten junge Fachkräfte aus rund 70 Nationen in mehr als 40 Disziplinen gegeneinander an. Ein Unbekannter hat in Haßfurt offenbar versucht, ein Gartenhaus anzuzünden. Nach Angaben der Polizei legte jemand in der Nacht auf gestern Feuer an dem Gebäude. Der Brand konnte sich aber nicht ausbreiten, deshalb blieb der Schaden gering. Die Polizei ermittelt jetzt wegen versuchter Brandstiftung und sucht nach Zeugen.
3: Danke, Shari Goller. Alle Nachrichten mit Blaulicht oder ohne, kostenfrei auf jeden Fall zum Nachlesen bei uns auf radiogong.com und auch bei uns in der Gong-App.
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3: Ja, die Wolken werden ein bisschen dünner. Die Sonne probiert es durchzukommen. Schafft sie auch. Also 21 Grad kann es schon auch geben und Sonnenschein heute Nachmittag, aber eben auch nicht mehr. Denn der Westwind kommt so ein bisschen auch aus Nordwest und dadurch ist es einfach kühl. Und das wird sich morgen auch nochmal quasi im gleichen Modus abspielen. Auch Wolkensonne bei rund 20 Grad, aber Richtung Freitag hat die Sonne ein bisschen mehr Power und dann wird es wieder auch ein Stückchen wärmer.
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3: Aktuell relativ entspannt bei uns im Sendegebiet. Ihr kommt gut durch. Nur in Lohr die Mainlände weiterhin gesperrt wegen des Gelöbnisses der Bundeswehr. Das wird noch bis heute Abend dauern dort. Und ansonsten kommt ihr relativ gut durch. Ein Blitzer noch gesehen. Vorsicht, Tüngersheim. Würzburger Straße hier in der 30er Zone. Also nicht zu schnell.
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3: Und gleich schauen wir mal, was bei euch vor der Haustür gerade so getratscht wird.

0: Lea für euch hier auf Radio Gong mit ihrer aktuellen neuen Nummer. Mit dir alleine sein. Und wenn ihr ganz allein zu Hause seid und sagt, boah, ich komme gar nicht raus, ich habe auch keine Zeit, irgendwie ein Handy in die Hand zu nehmen und zu gucken, was so los ist, bitte hilft mir doch mal irgendjemand. Ja, machen wir. Gern.
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2: Bei uns in Schweinfurt holen die Cheerleader einen Weltrekord in die Heimat. Am Wochenende beim Finale der American Football League Europa wurde ein neuer Weltrekord aufgestellt. Mit dabei die Cheerleader der DJK Schweinfurt, die Twisters und Dynamites. Beim Rekord ging es darum, möglichst viele Basket-Tosses gleichzeitig zu machen. Also quasi vier Leute werfen eine Person hoch und fangen sie dann wieder auf. Wichtig war hier die Technik, dass alles sauber klappt und auch zeitgleich passiert. Und dann wurde es verkündet, 103 mussten sie schaffen, um den vorherigen Rekord aus Japan zu brechen.
3: We had 110.
2: Aus der Weltrekordstadt Schweinfurt, Felicia Stichter.
4: Während die Schweinfurter Cheerleader schon feiern können, macht sich ein Mann aus Rhön-Grabfeld gerade auf dem Weg zum Weltruhm. Hannes Wirsing aus Ottelmannshausen ist unser Mann in Shanghai. Hannes ist nämlich der einzige Unterfranke, der sich für die World Skills, also die Weltmeisterschaft der Berufe, Ende September qualifiziert hat. Er ist aktuell nämlich schon der beste Kfz-Mechatroniker Deutschlands und hat jetzt die Chance, Weltmeister zu werden. In Shanghai erwarten ihn Aufgaben wie Fehlersuche, Reparaturen und Einstellarbeiten. Und wir sind sicher, Hannes wird das Ding rocken und den Weltmeistertitel in die Rhön holen. Unsere Daumen sind gedrückt, vielleicht bringt er uns ja ein schönes Erinnerungsfoto für unser Fotoalbum mit. Aus Ottelmannshausen, Louis Majewski.
5: Ein Hochzeitsfotoalbum aus Schweinfurt wurde jetzt in einem Oberpfälzer Wald gefunden. Ihr fragt euch sicher, wie kommt es dahin? Diese Frage beschäftigt gerade eine ganze Facebook-Gruppe. Eine Spaziergängerin hat ein Album mit Hochzeitsbildern eines Schweinfurter Paares von 1988 gefunden. Über die Gruppe »Du weißt, du bist aus Schweinfurt« machte sie sich auf die Suche nach dem Ehepaar. Der Post wurde eifrig kommentiert, was vielleicht auch an den Fotos lag, die unglaubliche 80er-Vibes versprühten. Allein die Frisuren sind ein Klick wert. Es gab auch schon Spekulationen, ob das Album bewusst entsorgt wurde. Das war aber nicht der Fall. Das Paar hat sich gemeldet. Völlig rätselhaft bleibt, wie das Album in den Wald kam. Diese Frage konnten oder wollten die beiden nicht beantworten. Aus Schweinfurt, Lisa Eni.
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0: One Republic. Glaube ich, haben nicht direkt irgendwas mit Donald Trump zu tun, aber pay that toll. Zumindest nach seinen vielen tollen, ja, Zoll-Ideen oder auch nicht. Anders in der Kritik. Wir freuen uns eher über solche gute Musik von One Republic für euch. 14:24 Minuten und gleich ein Update um kurz nach halb von meiner Kollegin Shari Goller, was hier in der Region so wichtig ist.
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0: Diese Frage kann sie nicht beantworten, aber die Frage, was die wichtigsten Nachrichten sind, das weiß meine Kollegin sicher.
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2: Mit Schari Golla. Der ICE-Zwischenfall bei Wiesenfeld hat eine Debatte über mehr Sicherheit in Fernzügen ausgelöst. Nachdem sich vergangene Woche, wie berichtet, bei voller Fahrt eine Türe geöffnet hatte, spricht sich der Fahrgastverband Pro Bahn für Kameras in den Eingangsbereichen aus. So könnten Vorfälle schneller aufgeklärt werden. Die Aufnahmen sollen laut Verband nur kurz gespeichert und nur bei einem konkreten Anlass ausgewertet werden. Bei dem Vorfall letzte Woche wurde niemand verletzt. Die Polizei sucht aber weiterhin nach dem Verantwortlichen. Am Nachmittag wird es im Bundestag um den Haushalt für die Verteidigung gehen. Kritiker sagen, dass im Verteidigungsministerium zu viel Geld für veraltete Waffensysteme ausgegeben wird. Dem hat Bundesverteidigungsminister Pistorius in der ARD widersprochen. Man gebe etwa die Hälfte für neue Technologien aus, etwa für Satellitenkommunikation, künstliche Intelligenz und Drohnen. Aber es sei auch wichtig, in klassische Waffensysteme zu investieren.
0: Danke, Schari. Wir schauen noch kurz zum Wetter. Das ist heute frischer. Maximal 21 Grad, auch wenn die Sonne heute und morgen rauskommt. Eher Richtung Freitag wird es dann wieder eine Spur wärmer und ansonsten eine Spur langsamer. Solltet ihr auf jeden Fall auf den Straßen fahren. Aktuell 3 Blitzer für euch. Würzburg-Konrad-Adenauer-Brücke frisch gemeldet. Höhe Tech-Arena, da stolpert sogar fast meine Zunge. Und Gartheim in der Gartheimer Straße, genauso wie Tüngersheim weiterhin in der Würzburger Straße. Kommt gut an.
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0: Und mit Mr. Sai jetzt für euch.

0: Der Song für alle, die schon ein paar Sonnenstrahlen abbekommen. Um 17 Minuten vor 15 Uhr die neue Nummer von Topic. Lucky Ones hier beim Sender mit Heimvorteil und wir sagen euch, was in der Region abgeht und es gibt unfassbare Geschichten. Man ist wirklich fassungslos und ich kann euch die Kurzfassung geben. Es geht um ein Weinfass, das ist weg und der Fassdieb, der ist noch nicht gefasst.
1: Unser Weinfass ist in der Nacht von Freitag auf Samstag direkt vom Würzburger Marktplatz von der Weinparade entwendet worden. Es stand dort zur Dekoration, vielleicht in einer kleinen Weinlaune oder Alkohollaune entwendet. Zuletzt gesehen wurde unser Fass Samstag früh ganz einsam am Würzburger Bahnhof. Bis wir dann aber dort waren, war es leider dort auch nicht mehr aufzufinden. Es wäre ganz toll, wenn irgendjemand da draußen unser Weinfass gesehen hat. Meldet euch bei uns im Würzburger Ratskeller per E-Mail oder über Instagram. Wir wären euch dankbar und haben auch einen kleinen Finderlohn.
0: Ja, vom fassungslosen Erik vom Würzburger Ratskeller. Also, wer was gesehen hat oder was weiß, meldet euch gerne. Das historische Weinfass ist gesucht und man ringt weiter nach Fassung.

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0: Ein kleines Spontantänzchen. Gerne mit Gong und mit Walk the Moon, Shut Up and Dance. Gleich viel Spaß mit meinem Kollegen Läusel. Er hat auch viele Hits zum Tanzen und ansonsten hören wir uns morgen wieder. Bis dahin, habe die Ehre und hebe die Haare.
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1: Ich bin Dominik Schweiger. Die Menschen in Deutschland sind letztes Jahr weniger Auto gefahren als noch 2024. Das Kraftfahrtbundesamt meldet eine Jahresfahrleistung von über 560 Milliarden Kilometern, über 30 Milliarden mehr als 2024. Zur Einordnung, würde man die Strecke gleichmäßig aufteilen, wäre in seinem Leben jeder pro Jahr rund 6.700 Kilometer gefahren.

0: Während die klassische Gastronomie in einer Krise steckt, legt die sogenannte Handelsgastronomie zu, wie eine Studie des Handelsforschungsinstituts EHI zeigt. Thomas Bremser berichtet.
1: Über 13 Milliarden Euro haben die Händler damit im vergangenen Jahr umgesetzt, vor allem beim Mittagessen zum Mitnehmen. Für dieses Jahr erwartet das Institut ein weiteres Plus. Das liegt auch an den vergleichsweise niedrigen Preisen. Die meistverkauften Speisen sind laut Umfrage Frikadellen, Currywurst, belegte Brötchen und Schnitzel.
0: Frauen bekommen bei Kreditanfragen schlechtere Bedingungen als Männer. Das zeigt eine Verivox-Auswertung. Auch der bewilligte Kreditbetrag fällt bei Frauen niedriger aus. Banken lehnen Anfragen 15% häufiger ab. Als Grund werden vor allem Gehaltsunterschiede zwischen Männern und Frauen genannt. Viele Menschen buchen ihre Reisen mit ein paar Klicks online, am häufigsten bei Booking. Damit das führende Hotelportal nicht noch größer wird, darf es den Flugvermittler eTravely nicht übernehmen. Das hat das EU-Gericht in Luxemburg entschieden. Die Begründung, eine Fusion könnte höhere Kosten für Hotels und Verbraucher bedeuten.
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3: Jetzt steht es fest. Im Viertelfinale des Toto-Pokals kommt es zu einem Unterfranken-Derby. Die Würzburger Kickers müssen beim Regionalligisten TSV Aubstadt antreten. Der FC Schweinfurt 05 reist ebenfalls auswärts zum bislang ungeschlagenen Regionalliga-Spitzenreiter TSV Buchbach. Der Toto-Pokalsieger qualifiziert sich für die erste Runde des DFB-Pokals. Mit dem Rettungshubschrauber musste ein 6-jähriger Junge nach einem Unfall in Riedenberg ins Krankenhaus geflogen werden. Eine 42 Jahre alte Fahrerin eines Lieferwagens übersah das Kind gestern beim Abbiegen. Der Junge war mit seinem Fahrrad auf dem Gehweg unterwegs, stürzte und wurde an den Beinen verletzt. Die Fahrerin muss sich jetzt wegen fahrlässiger Körperverletzung verantworten.
4: Dankeschön, Shari Goller, für die News. Alle News aus der Region könnt ihr nachlesen auf radiogong.com.
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4: 20 Grad aktuell hier in Schweinfurt und Würzburg. Dementsprechend viel wärmer wird es heute nicht. Vielleicht noch ein Grad obendrauf, das war's schon. Viele Wolken am Himmel am Nachmittag, kommt aber die Sonne immer mehr zum Zuge, vor allem vom Spessart her. Dazu noch ein bisschen Wind und der frischt das auf.
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4: Ein Servus auf die Straßen. 3:03 haben wir es jetzt. Vorsicht auf der A3. Nürnberg Richtung Frankfurt zwischen Würzburg-Randersacker und Würzburg-Kist. 5 Kilometer Stau aktuell. Hier auf jeden Fall ein bisschen Geduld mitbringen. Dann der Feierabendverkehr in und um den großen Städten. Da haben wir vor allem in Würzburg die B27 stadteinwärts. Da braucht ihr schon an einigen Minütchen länger. Genauso auch in Schweinfurt auf dem Paul-Rummert-Ring. Stadtauswärts hier auch ein bisschen Geduld mitbringen. Auch die Maxbrücke stadteinwärts ist ein bisschen befüllter und voller. Dann nicht so schnell fahren, es wird nämlich auch geblitzt in der Region. Schweinfurt, Zeller Straße steht der Blitzanhänger der Polizei, wenn er sich nicht schon wieder umgestellt hat. Dann Würzburg, Konrad-Adenauer-Brücke, Höhe Tech-Arena. Würzburg-Pilzig-Grundstraße, Stadt einwärts, Gartheim, Gartheimer Straße, da steht auch ein Blitzer. Und Tüngersheim in der Würzburger Straße in der 30er-Zone. Wo ihr unterwegs seid, eine gute und vor allem sichere Fahrt.
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4: Yes, so sieht's aus. Wir starten rein in diesen Mittwochnachmittag. Ihr denkt einfach immer dran. Hast du Läusel, hast du Spaß.

0: Neptunica bringt euch gut rein in diesen Mittwochnachmittag und auch Feierabend.
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0: So, meine lieben Freunde, die Sonne kommt später nochmal am Nachmittag raus. Das ist die gute Nachricht und deshalb haben wir uns da richtig schöne Tipps für euch rausgesucht, was ihr mit diesem Feierabend an diesem Mittwoch so anstellen könnt. Es ist ja auch Bergfest und was genau ihr machen könnt, das weiß die Kollegin Fehle.
2: Bei uns in der Region ist der Place to be heute das Grenzsteinfest in Goxheim und Sennfeld. Es gibt ganz viel Musik und eine große Tombola. Also, es lohnt sich da mal vorbeizuschauen. Ansonsten steht ja auch der Endspurt bei den Ferien an und damit ihr die noch so schön gestalten könnt wie möglich, unser Tipp, schaut mal im Biomais-Labyrinth in Kretzstadt vorbei. Es gibt Spielstationen und ein Gewinnspiel. Und bisher hat auch jeder irgendwie den Weg wieder nach draußen gefunden. Ansonsten für alle Schnäppchenjäger unter euch, in Ostheim vor der Rhön ist gerade Spendierwoche. In den Geschäften, Restaurants und Unternehmen sind Gewinnchips versteckt. Die können gegen einen Ostheim-Gutschein im Wert von 10 Euro eingetauscht werden. Mal sind die Chips in Umkleidekabinen oder auch in Regalen. Also es lohnt sich, dort die Augen offen zu halten.
0: Dankeschön, Fehle. Und alle Tipps zum Nachlesen gibt's für euch wie immer auf radiogong.com. Klickt euch gerne da rein. Ich wünsche euch ganz viel Spaß an diesem Mittwoch.
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0: Egal ob New York, Italien, Gardasee oder in der Türkei. Wir begrüßen alle, die aus dem Urlaub zurückkehren und wieder in die Heimat sind mit dem Heimvorteil. Kurze Pause und dann geht's ja gleich weiter mit Take It Slow. Und davor habe ich noch Golden für euch. Und um halb hat die Shari alle News aus der Region für euch zusammengefasst.
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1: 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Weniger Wasser, weniger Strom. Die anhaltende Trockenheit könnte die Bilanz der Wasserkraftwerke am Main verhageln. Betreiber Uniper rechnet damit, dass die Jahresproduktion an Strom unter dem üblichen Niveau liegen wird. Insgesamt versorgen 35 Kraftwerke entlang des Mains rund 250.000 Haushalte mit Strom. Wegen der niedrigen Pegelstände gilt seit gestern außerdem die zweithöchste Warnstufe des Alarmplans Main. Ein Virus sorgt derzeit bei Rindern im Landkreis Haßberge für Probleme. Seit Anfang des Monats wurde das Chamonda-Virus bei mehreren Tieren nachgewiesen. Die Krankheit kann unter anderem Fieber, Durchfall und einen Rückgang der Milchleistung auslösen. Besonders gefährlich ist sie für trächtige Rinder, da ungeborene Kälber schwer geschwächt werden können. Übertragen wird das Virus durch kleine, blutsaugende Insekten. Für Menschen besteht nach aktuellem Stand keine Gefahr. Eine achtlos weggeworfene Zigarette hat in Bad Brückenau einen Feuerwehreinsatz ausgelöst. Eine 28-Jährige ließ gestern Abend versehentlich eine brennende Kippe in einem Wäschehaufen auf ihrem Balkon fallen. Dadurch gerieten Wäsche und Balkonbereich in Brand. Als Feuerwehr, Rettungsdienst und Polizei eintrafen, hatte die Frau das Feuer bereits selbst gelöscht. Der Schaden liegt bei rund 2.000 Euro. Der europäische Gaspreis ist auf den höchsten Stand seit Ende 2022 geklettert. Auf mehr als 79 Euro. Grund sind die neuen Angriffe in der Straße von Hormus. Mit Katar hat einer der wichtigsten Gasproduzenten seine Produktion deshalb weitgehend heruntergefahren. Dass Tanken oder Heizen in absehbarer Zeit wieder günstiger werden, ist laut Experten nicht realistisch.
2: Dankeschön, Schari Golla, für alle News aus der Region. Die könnt ihr gerne nachlesen auf radiogong.com oder unterwegs in der Gong-App.
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2: So, aktuell noch viele Wolken unterwegs. Am Nachmittag kommt aber vom Spessart her immer mehr die Sonne zum Zuge. Die Höchstwerte, ja, die haben wir fast schon erreicht. So 20, 21 Grad in der Spitze. Dazu noch einen kühlen Bögen West-Nordwest-Wind. Und morgen erwartet uns dann ein Mix aus Wolken, Sonne bei rund 20 Grad.
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2: Ein Servus auf die Straßen und Vorsicht bitte auf der A3 Würzburg Richtung Frankfurt zwischen Markt Heidenfeld und Rohrbrunn. Da liegen Reifenteile auf der Fahrbahn. Aufpassen in dem Bereich. Dann die A3 Nürnberg Richtung Frankfurt zwischen Würzburg-Randersacker und Würzburg-Kist. Da staut sich aktuell auf 5 Kilometer. Hier ein bisschen Geduld mitbringen. Genauso auch in dem Schweinfurter Stadtverkehr, da der Paul-Rummert-Ring zum Feierabend ein bisschen voller. In Würzburg haben wir da vor allem den Stadtring Süd, wo es ein bisschen mehr los ist, aber auch die B27 stadteinwärts. Auch da braucht ihr ein paar Minütchen länger. Dafür wird auch noch ganz viel geblitzt in der Region. Bitte nicht zu schnell fahren. Gartheim in der Gartheimer Straße, dann Würzburg-Pilzig-Grundstraße stadteinwärts, Würzburg-Konrad-Adenauer-Brücke auf Höhe der Tech-Arena und der Blitzer-Anhänger steht in Schweinfurt in der Zeller Straße. Wo ihr unterwegs seid, eine gute und sichere Fahrt.
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2: Und da wünsche ich einen wunderschönen Einstieg in den Mittwochnachmittag und Feierabend. Das feiern wir an diesem Bergfest mit den besten Beats von Unnatur und 54 Ultra. Hier ist Talk to You zum Start rein in den Feierabend. Servus!

Mit Topic und Becky G geht's rein in diesen Mittwoch, Feierabend um 3:45. Und nächstes Jahr feiert Radio Gong, wir feiern unseren 40. Geburtstag. Also wir sind ja auch ein Kind der 80er sozusagen. Und demnach ist ja auch der aktuelle 80er KI-Trend auch nicht an uns vorbeigegangen. Vielleicht habt ihr es gesehen bei euren Freunden schon im Insta-Status oder in der Story oder WhatsApp-Status. Das sind die ganzen Bilder, kann man so eingeben in ChatGPT, in den ganzen KIs, die es da gibt. So mach mich mal, wie ich aussehen würde in den 80er Jahren. Und das haben wir mal mit unserem Radio Gong Moderatorenteam gemacht, wie die denn in den 80ern ausgesehen hätten. Ja, wir haben es gemacht und es ist so lustig, es ist so toll. Es sind so schöne Fotos dabei. Der Kollege Timo Schneider sieht aus wie ein Versicherungsvertreter von früher. Das Lustige ist, bei meinem Bild wurde einfach die Apple Watch so einer richtig alten Casio gemacht.

macht, auch richtig cool und richtig toll geworden. Ja, und dann überall natürlich diese klassischen Jacken. Ihr könnt sie euch anschauen, die Team-Moderatoren aus dem Gong-Team im 80er-Jahres-Style bei uns auf der Homepage im Stadtgespräch und uns gerne auch mal euers schicken. Wir haben euch den Prompt dazu geschickt, was ihr eingeben müsst mit einem Bild von euch und dann schickt uns gerne einfach euer 80er-Jahre-Bild zu uns per WhatsApp.

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1: Ich bin Dominik Schweiger. Ab dem kommenden Jahr können wir unser Handy auch als Ausweis nutzen. Die App DU macht's möglich, die Digitalminister Wildberger heute vorgestellt hat. Auch andere Dokumente wie die Krankenkassenkarte können wir da hochladen, später auch dann den Führerschein. Die App ist freiwillig, die Dokumente gibt's zudem weiter klassisch als Karte. Zum Start soll die App bei rund 40 Anbietern nutzbar sein, etwa bei der Post, bei Banken und Kommunen. Benzin und Diesel könnten noch mal teurer werden, als sie sowieso schon sind. Das Rohöl hat auf dem Weltmarkt die Preisgrenze von $100 pro

0: pro Fass überschritten. So teuer war der Rohstoff seit Juli nicht mehr. Grund sind der anhaltende Iran-Krieg sowie neue Angriffe auf der blockierten Straße von Hormus. Europas Städte sollen stärker gegen Wohnungsnot vorgehen können. Dafür will die EU-Kommission Airbnb und andere Kurzzeitvermieter stärker beschränken. Kommunen könnten dann in Zukunft eine Obergrenze für die Anzahl von Ferienapartments festlegen, wenn der Wohnungsmarkt besonders angespannt ist. Nach einer großen Gedenkfeier ist König Harald von Norwegen an seiner letzten Ruhestätte angekommen. Nach einem Trauerzug durch Oslo ist der Sarg an der königlichen Gruft angekommen. Dort wird er neben seinen Eltern und Großeltern beigesetzt. Anschließend zeigt sich die neue Königsfamilie um Hakon und Mette Marit auf dem Balkon des Osloer Schlosses. Im ganzen Land läuten zeitgleich die Kirchenglocken. Als klarer Favorit geht der VfB Stuttgart in sein erstes Spiel der neuen Champions-League-Saison. Gegen den norwegischen Meister Stavanger will der Fußball-Bundesligist heute den Schwung aus seinem jüngsten 4:1 Heimsieg gegen Köln mitnehmen. Anstoß der Partie ist um 18.45 Uhr.
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2: Während die Zahl der Insolvenzen in Bayern weiter steigt, geht Unterfranken einen anderen Weg. Nach aktuellen Zahlen des Bayerischen Landesamts für Statistik mussten im ersten Halbjahr 2026 weniger Unternehmen Insolvenz anmelden als noch ein Jahr zuvor. Die Zahl sank um gut 9%. Bayernweit wurde dagegen der höchste Stand bei Firmenpleiten seit mehr als 10 Jahren verzeichnet. Auch bei den Privatinsolvenzen schneidet Unterfranken deutlich besser ab. Banksy war es wohl nicht. Die Polizei sucht nach einem Graffiti-Sprayer in Mellrichstadt. Gestern wurde die Tür einer öffentlichen Toilette sowie mehrere Gegenstände am örtlichen Flow Trail mit Farbe beschmiert. Der Schaden liegt bei mehreren 100 €. Die Polizei ermittelt und hofft jetzt auch auf Zeugenhinweise.
3: Dankeschön, Shari Golla, für die News. Alle News aus der Region könnt ihr nachlesen auf radiogong.com.
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3: 20 Grad in Würzburg, 18 in Schweinfurt. Bis zum Abend kommt vom Spessart her immer mehr die Sonne zum Zuge und in der Nacht dann ist es nur noch leicht bewölkt. Dafür breitet sich örtlich ein bisschen Nebel aus und die Temperaturen gehen runter auf 9 bis 6 Grad, also unter 10 Grad einstellig. Morgen starten wir dann aber mit viel Sonnenschein. Ab der Mittagszeit entstehen dann für so einige Quellwolken. Die Höchstwerte dann aber ähnlich wie heute 20 bis 22 Grad.
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3: Ein Servus auf die Straßen. 4:04 haben wir es jetzt. Vorsicht, A3 Nürnberg Richtung Frankfurt. Das große Sorgenkind jetzt zum Nachmittag zwischen Würzburg-Randersacker und Würzburg-Kist. 7 Kilometer Stau auf der A3, aber das staut sich auch dann schon Richtung Würzburg. Da steht ihr eigentlich bis zum Dalle. Also, da müsst ihr auch ordentlich Geduld mitnehmen, wenn ihr von Würzburg raus wollt in Richtung A3. Also da einiges an Stau, wenn ihr euch auskennt oder eben da einen guten Weg kennt, dann am besten weiträumig umfahren. Feierabendverkehr haben wir auch einiges. Ansonsten in Würzburg noch die Nordtangente und auch die B27 stadteinwärts. In Schweinfurt aber auch der Paul-Rummer-Ring stadtauswärts ein bisschen voller. Man merkt schon, dass die Ferien langsam Richtung Ente gehen und Maxbrücke stadteinwärts, da braucht ihr auch ein paar Minütchen länger. Nicht zu schnell fahren, es wird auch fleißig geblitzt in der Region. Schweinfurt-Zellerstraße steht der Blitzeranhänger. Dann Würzburg-Konrad-Adenauer-Brücke, in dem Fall stadteinwärts auf Höhe der Tech-Arena. Da steht ein Blitzer. Würzburg-Pilzig Grundstraße stadteinwärts und Gartheim in der Gartheimer Straße. Wo ihr unterwegs seid, eine gute und vor allem eine sichere Fahrt.
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3: Und da wünsche ich euch einen wunderschönen Mittwochnachmittag und Feierabend.

0: So klingt der Mittwoch-Feierabend beim Sender mit Heimvorteil auf dem Weg eben in den Feierabend. Und da stehen einige von euch wahrscheinlich gerade im Stau. Ja, entweder auf der A3 bei der Abfahrt Würzburg-Heidingsfeld, da hat's gekracht, oder auf der Konrad-Adenauer-Brücke in Würzburg Richtung der A3. Da staut sich's nämlich schon zurück, aber auch auf der A70 beim Dreieck Werntal hat's von Schweinfurt Richtung Würzburg gekracht. Also überall ein bisschen Geduld mitbringen und vor allem bitte keine waghalsigen Wendemanöver einrichten, weil das kann sehr gefährlich werden. Mein Kollege Simon Stephan über die kreativsten Verkehrsmanöver der Region.
1: Ja, gefährliche Abbiegemanöver gab es vor allem heute früh für alle Schweinfurt-Pendler, die auf dem Weg nach Würzburg waren. Die Autobahnabfahrt zur Erklärung Würzburg-Estenfeld auf der A7 war ja gesperrt. Und um auf die B19 Richtung Würzburg fahren zu können, musste man, laut zumindest der offiziellen Umleitung, ein paar Ründchen am Autobahnkreuz drehen. Das dauerte einigen Autofahrern aber deutlich zu lange, oder sie haben es einfach schlicht nicht verstanden, denn die Beschilderung war auch zugegebenermaßen nicht sonderlich gut platziert und einfach zu verstehen. Und deshalb haben einige eine Umleitung geschaffen, quasi für sich selbst, und sind einfach nach der Abfahrt Richtung Volkach verbotenerweise auch einfach links auf die Bundesstraße Richtung Würzburg abgebogen, um dann ihre selbstgewählte Umleitung zu fahren, damit sie dann doch irgendwie ans Ziel kommen.
0: Ja, vor allem, weil es eben auch gefährlich ist, dementsprechend also aufpassen und nicht solche Wendemanöver einrichten, sondern einfach bitte geduldig sein. Jetzt auch, wenn ihr im Stau steht, wir sind für euch da mit natürlich die Musik, die euch begeistert. Eure Most Wanted Hits hier für euch, Taylor Swift, The Fate of Ophelia, zum Start rein in diesen Feierabend. Bleibt geduldig, wir sind bei euch.

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1: Mit Schari Golla. Der Blitzeranhänger in Schweinfurt zeigt offenbar Wirkung. Nach ersten Erfahrungen der Stadt fahren viele Autofahrer langsamer, wenn der sogenannte Enforcement-Trailer

0: am Straßenrand steht. Der mobile Blitzer wird noch bis Ende November an verschiedenen Standorten getestet. Auch in Würzburg setzt man auf diese Technik. Dort läuft aktuell sogar schon die Ausschreibung für einen mobilen Blitzer. Mehr Sicherheit per Kamera. Nach dem Vorfall mit einem ICE bei Wiesenfeld fordert der Fahrgastverband Pro Bahn jetzt die Videoüberwachung von Einstiegsbereichen in Fernzügen. Dort hatte sich vergangene Woche bei Tempo 200 eine Türe geöffnet, nachdem der Notfallknopf betätigt worden war. Kameras könnten laut Pro Bahn helfen, solche Fälle aufzuklären. Gespeichert werden sollen die Aufnahmen nur für wenige Tage. Bislang ist nämlich immer noch unklar, wer die ICE-Türe entriegelt hat und ob es absichtlich oder aus Versehen war. Ein glühender Einweggrill hat in Hammelburg für einen Polizeieinsatz gesorgt. Ein bislang Unbekannter entsorgte gestern Abend offenbar noch heiße Kohle in einem Mülleimer. Der Behälter wurde beschädigt. Ein größeres Feuer konnte aber verhindert werden. Der Sachschaden beträgt etwa 50 Euro. Die Polizei bittet um Hinweise und mahnt zu einem vorsichtigen Umgang mit Grillresten. Frauen bekommen bei Kreditanfragen schlechtere Konditionen als Männer. Das zeigt eine Verivox-Auswertung. Auch der bewilligte Kreditbetrag fällt bei Frauen niedriger aus. Banken lehnen Anfragen 15% häufiger ab. Als Grund werden vor allem Gehaltsunterschiede zwischen Männern und Frauen genannt.
1: Dankeschön, Shari Goller, für die News. Die könnt ihr gerne nachlesen auf radiogong.com oder unterwegs in der Gong-App.
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1: So, also da haben wir Richtung Nachmittag, Richtung Abend dann noch ein bisschen Sonne, die dann immer mehr zum Zuge kommt. Vor allem vom Spessart und von der Rhön her kommt die Sonne schon immer mal wieder durch. In der Nacht ist es nur leicht bewölkt, aber es wird frisch. Tiefstwerte zwischen 9 und 6 Grad und morgen starten wir mit viel Sonnenschein. Danach kommen ein paar Wolken mit dazu.
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1: Ein Servus auf die Straßen, 3 Minuten nach 4:30 und da haben wir einige große Meldungen, vor allem die A3. Das ist Nürnberg Richtung Frankfurt zwischen Würzburg-Randersacker und Würzburg-Kiss. Da staut sich's auf 7 Kilometer, also da braucht ihr auf jeden Fall ein bisschen viel Geduld. Und ansonsten, auch wenn ihr von Würzburg statt auswärts Richtung A3 unterwegs seid, Richtung Würzburg-Heidingsfeld, dann braucht ihr da auch Geduld. Das staut sich zurück bis an den Dalle. So, also da viel Zeit mit einplanen. A70 Bamberg Richtung Schweinfurt-Wenneck in Höhe Dreieck Werntal. Da ist auch noch eine ungesicherte Unfallstelle. Da liegen auch Reifenteile auf der Fahrbahn. Mittlerweile ist die linke Spur blockiert. Und dann habe ich noch die B279 Bad Königshofen Richtung Bad Neustadt an der Saale zwischen Bad Königshofen und der Staatsstraße bei Heustreu. Da liegt eine verlorene Ladung auf der Fahrbahn. Also hier bitte aufpassen und vorsichtig in dem Bereich. Dann viel Blitzer, die unterwegs sind. Gartheim, Gartheimer Straße, Würzburg-Pilzig-Grundstraße statt einwärts. Dann Würzburg, Konrad-Adenauer-Brücke, Höhe Tech-Tech-Arena, aber statt einwärts. Und Schweinfurt-Zeller Straße, der Blitzer-Anhänger der Polizei bzw. der Stadt in dem Fall. Habt ihr ja dann in den News gehört. Und wenn ihr mehr seht, gerne eine WhatsApp zu mir ins Studio. Ich wünsche euch eine gute und sichere Fahrt.
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1: Der Sommer ist zwar ein bisschen verschwunden, aber wir holen ihn zurück. Mit dem Sommerhit des Jahres. Hier ist für euch Shakira und Dai Dai. Servus.

0: vor ziemlich genau einem Monat live hier in Würzburg. Haben sie euch begeistert? Fastboy, Music Sounds, so klingt auf jeden Fall der Feierabend auf Radio Gong. Der Endspurt in den Ferien. Nächste Woche ist schon wieder die Schule losgegangen um diese Zeit. Ja, und wir möchten euch die letzten Tage noch ein bisschen versüßen mit dem Erlebnisradio und dem Ferienvorteil. Da haben wir heute ein ganz besonderes Highlight, nämlich Legoland-Tickets in Günzburg. Und da hat gewonnen heute die Martina. Die hat 4 Tickets für sich und die Familie gewonnen. Und die Tochter Ella, die freut sich ganz besonders.
1: Hallo. Radio Gong Team. Vielen Dank für die Karten. Ich freue mich schon riesig, mit meinen 2 Geschwistern und meinen Eltern dorthin zu gehen. Am meisten freue ich mich auf die Achterbahn. Nochmal vielen herzlichen lieben Dank. Tschüss!
0: Gerne doch, viel Spaß und wir haben natürlich auch noch morgen ein weiteres Ferienhighlight für euch. Also einschalten, mitmachen und mit viel Glück habt ihr dann noch ein richtig tolles Highlight zum Ende der Ferien.
2: Hallo.

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1: Ich bin Dominik Schweiger. Das Risiko für eine Social-Media-Sucht ist bei jungen Menschen stark gestiegen. Laut einer YouGov-Studie zeigt mittlerweile mehr als die Hälfte der Generation Z problematische oder krankhafte Nutzungsmuster. Vor einem Jahr war es noch ein Viertel. Besonders betroffen sind junge Männer mit 58%. In der Gesamtbevölkerung blieb der Anteil mit 16% nahezu unverändert. Der Personalausweis kommt aufs Smartphone. Ab dem 2. Januar 2027 soll dafür die freiwillige App DU verfügbar sein. Damit können Nutzer zum Beispiel online ihr Alter nachweisen, Verträge abschließen oder ein Bankkonto eröffnen. Später soll auch der Führerschein digital hinterlegt werden können. Die Nutzung ist freiwillig. An der Grenze zur Schweiz bei Rheinfelden haben Sprengstoffsuchhunde bei einem deutschen Auto angeschlagen. Der Schweizer Zoll hat den Wagen kontrolliert, weil gegen den Halter ein Straftatverdacht vorlag. Die A861 und die Schweizer A3 sind in beide Richtungen gesperrt. Deutsche Entschärfer sind unterwegs. Im Bundestag ist bei der Generaldebatte heute heftig ausgeteilt worden. Bundeskanzler Merz hat die AfD scharf für ihre Migrationspolitik kritisiert.
2: Wenn diejenigen, die in Deutschland arbeiten, das Land wieder verlassen müssen, weil sie Remigration auf ihre Fahne schreiben, dann kann das Handwerk in Deutschland nicht mehr arbeiten, dann arbeitet kein einziges Pflegeheim mehr, dann arbeitet kein eigenes

0: das einzige Krankenhaus in Deutschland mehr.
1: AfD-Chefin Weidel hatte zuvor die Migrationspolitik der Bundesregierung zum Beispiel für die Kriminalität in Deutschland verantwortlich gemacht.
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3: Zu hohe Hecken, Lärm oder Ärger um Parkplätze beschäftigen die Gerichte in Unterfranken immer seltener. Im vergangenen Jahr wurden an den 8 Amtsgerichten der Region nur noch 60 Nachbarschaftsstreitigkeiten verhandelt. Das sind laut Justizministerium so wenige wie seit Jahren nicht mehr. Spitzenreiter war das Amtsgericht Kitzingen mit 17 Fällen. In Gemünden gab es dagegen keinen einzigen Nachbarschaftsstreit, der vor Gericht gelandet ist. Große Ehre für den Fußballer Lennart Karl aus Frammersbach. Der Bayern-Nachwuchsspieler gehört zu den Nominierten für die Auszeichnung als Talent des Jahres. Ende Oktober wird der Preis vergeben. Die Konkurrenz hat es allerdings in sich. Mit auf der Liste steht unter anderem Spaniens Weltmeister und Shootingstar Lamine Yamal.
4: Dankeschön, Shari Goller, für die News. Wir drücken Lennart Karl trotzdem da die Daumen. Ja, alle News zum Nachlesen natürlich für euch nochmal auf radiogong.com.
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4: So, 20 Grad aktuell in Würzburg, wir haben 19 Grad in Schweinfurt und viele Wolken, auch wenn in der Richtung Rhön und Spessart schon die Sonne ein bisschen rauskommt. In der Nacht ist es nur noch leicht bewölkt, die Temperaturen sinken auf 9 bis 6 Grad und morgen starten wir erstmal mit viel Sonnenschein, es kommen ein paar Wolken mit dazu und die Höchstwerte ähnlich wie heute 20 bis 22 Grad.
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4: Ein Servus auf die Straßen, 4 Minuten nach 5 und Vorsicht bitte auf der A3 Nürnberg Richtung Frankfurt zwischen Würzburg-Randersacker und Würzburg-Kist. Da staut sich auf 7 Kilometer. Ja, also da auf jeden Fall ordentlich Geduld mitbringen, auch auf den Ausweichstrecken, wer Würzburg-Randersacker runter will in Richtung Randersacker. Da ist es schon deutlich mehr los, auch auf der B19 Würzburg-Stadt auswärts in Richtung A3. Da staut es sich bis zum Dalle zurück und auch in der Mergentheimer Straße ist einiges los. In Würzburg auch rund um den Haugering viel los im Feierabendverkehr. Also überall braucht ihr hier zum Feierabend ein bisschen länger. In Schweinfurt hingegen ist es normaler Feierabendverkehr, aber auch da braucht ihr auf der Maxburger Stadt einwärts und auf dem Paul-Rummert-Ring Stadt auswärts ein bisschen länger. Und auf der B279 Bad Königshofen Richtung Bad Neustadt an der Saale hier bitte aufpassen. Zwischen Bad Königshofen und Heustreu, da liegt noch eine verlorene Ladung auf der Fahrbahn. Also am besten da aufpassen und vorsichtig fahren. Nicht so schnell. Es wird nämlich auch geblitzt. Würzburg-Pilzig-Kurzstraße, dann Würzburg-Konrad-Adenauer-Brücke, Stadteinwärtshöhe der Tech-Tech-Arena, dann Gartheim in der Gartheimer Straße und in Schweinfurt steht der Blitzeranhänger in der Zeller Straße. Ich wünsche euch eine gute und sichere Fahrt.
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4: Und der singt ein Lied, also der Mark Foster, nicht ich, keine Sorge.

0: Wir bringen euch gut rein in euren Mittwoch, Feierabend. The Second Voice mit Let Me Be, das sind die Beats. An diesem Mittwochnachmittag Bergfest, das feiern wir gemeinsam, aber nicht zu laut. Ja, weil wann hattet ihr denn das letzte Mal so richtig Stress mit eurem Nachbarn?
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0: Eine zu hohe Hecke, ein falsch geparktes Auto oder zu laut Musik, also zu laut gefeiert. Immer wieder landen solche Streitigkeiten zwischen Nachbarn vor Gericht. Ja, aber eine gute Nachricht. Bei uns in Unterfranken, da gibt es den niedrigsten Stand der letzten 4 Jahre. Nur 60 Nachbarschaftsstreitigkeiten vor den 8 Amtsgerichten in der Region im Vorjahr. Da waren es laut dem bayerischen Justizministerium noch knapp 100. Also 40 weniger. Auch bayernweit führen weniger Fälle zum tatsächlichen Prozess. Im Freistaat gab es nämlich letztes Jahr insgesamt nur 785 Streitfälle an den Amtsgerichten. Im Jahr 2022 waren es noch knapp 1000 Fälle. Ja, und unser Kollege Alex Marder, der hat sich mal angeschaut, wo es die friedlichste Nachbarschaft hier bei uns in der Region gibt.
2: Platz 3.
3: Am dicksten Nachbarschaftszoff in der Region gab es vor Gericht in der Rhön. Mit 9 Fällen sind dort die meisten Konflikte im Main-Rhön-Gebiet am Amtsgericht Bad Neustadt gelandet. Und das, obwohl es ja dank Wald und Wiesen eigentlich viel Platz im Landkreis gibt, um seinen Nachbarn aus dem Weg zu gehen. Denn dort, wo die meisten Menschen leben, gibt es auch den meisten Streit. Das Amtsgericht München ist der bayerische Spitzenreiter mit 57 Verfahren. Viel ruhiger geht es hierzu.
2: Platz 2.
3: Im Kissinger Kreis landeten letztes Jahr nur 5 Fälle unter Nachbarn am Amtsgericht. Der offizielle Tipp des bayerischen Justizministeriums an alle, die Gerichtsstreitigkeiten vermeiden wollen: miteinander reden. Denn das wirksamste Mittel, um eine Eskalation zu vermeiden, sei ein klärendes Gespräch am berühmten Maschendrahtzaun.
4: If I ever be king and I get a crown, then it would surely be made of
5: Maschendrahtzaun.
3: Dass ein harmonischer Weg möglich ist, zeigt nämlich
2: Platz 1.
3: Das Amtsgericht in Schweinfurt. Hier gab es 2025 nur einen einzigen Prozess unter verstrittenen Nachbarn. Somit scheint es in Schweinfurt die friedlichste Nachbarschaft hier bei uns in Main-Rhön zu geben. Ganz weit weg ist Platz 1 übrigens nicht. Das Amtsgericht in Gemünden in Main-Spessart hatte keinen einzigen Fall und ist Spitzenreiter in Unterfranken und sogar ganz Bayern.
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1: 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Weniger Wasser, weniger Strom. Die anhaltende Trockenheit könnte die Bilanz der Wasserkraftwerke am Main verhageln. Betreiber Uniper rechnet damit, dass die Jahresproduktion an Strom unter dem üblichen Niveau liegen wird. Insgesamt versorgen 35 Kraftwerke entlang des Mains rund 250.000 Haushalte mit Strom. Wegen der niedrigen Pegelstände gilt seit gestern außerdem die zweithöchste Warnstufe des Alarms.

0: Plans Main. Bangen um einen der größten Sportvereine Schweinfurts. Die DJK warnt laut eines kursierenden Vereinsbriefs vor einer finanziellen Schieflage. Demnach fehlt dem Verein ein Betrag von 60.000 Euro. Als Grund werden noch nicht ausgezahlte städtische Zuschüsse genannt. Wegen des nicht genehmigten Haushalts sind der Stadt derzeit aber die Hände gebunden. Die 107 Jahre alte DJK Schweinfurt zählt rund 800 Mitglieder. Ein Virus sorgt derzeit bei Rindern im Landkreis Haßberge für Probleme. Seit Anfang des Monats wurde das Chamonda-Virus bei mehreren Tieren nachgewiesen. Die Krankheit kann unter anderem Fieber, Durchfall und einen Rückgang der Milchleistung auslösen. Besonders gefährlich ist sie für trächtige Rinder, da ungeborene Kälber schwer geschwächt werden können. Übertragen wird das Virus durch kleine, blutsaugende Insekten. Für Menschen besteht nach aktuellem Stand keine Gefahr. Europas Städte sollen stärker gegen Wohnungsnot vorgehen können. Dafür will die EU-Kommission Airbnb und andere Kurzzeitvermieter stärker beschränken. Kommunen könnten dann in Zukunft eine Obergrenze für die Anzahl von Ferienapartments festlegen, wenn der Wohnungsmarkt besonders angespannt ist.
1: Dankeschön, Shari Goller, für die News. Alle News aus der Region gerne nachlesen auf radiogong.com.
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1: Bis zum Abend kommt vom Spessart und Rhön her immer mehr die Sonne zum Zuge. In der Nacht ist es nur noch leicht bewölkt, dafür breitet sich örtlich ein bisschen Nebel aus und es wird frisch heute Nacht. 9 bis 6 Grad die Tiefstwerte, dafür morgen erstmal zum Start in den Tag viel Sonnenschein, danach kommen ein paar Wolken dazu. Höchstwerte reichen 20 bis 22 Grad.
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1: Ein Servus auf die Straßen, 4 Minuten nach 5:30 und wir schauen mal auf die A3, unser großes Sorgenkind heute. Nürnberg Richtung Frankfurt, zwischen Würzburg-Randersacker und Würzburg-Kist aktuell eine Vollsperrung. So nach einem Unfall, Katzenbergtunnel da Richtung Frankfurt auch komplett gesperrt. Aktuell 7 Kilometer Stau hier, da auf jeden Fall viel Geduld mitbringen, wenn ihr da drin steht und auch auf den Umgehungsstrecken. Vor allem eben B19 statt auswärts, da staut sich schon zurück in Würzburg bis zum Dallenbergbad, also bis zur Tech-Tech Arena. Ja, also da braucht ihr auch ein bisschen länger, definitiv. Ansonsten der Feierabendverkehr hier in der Region. In Schweinfurt ist es tatsächlich noch die Maxbrücke statt einwärts in Würzburg. Der Haugerring, die Nordtangente, die macht auch ein bisschen Probleme. Und der Stadtring Süd statt auswärts in Richtung Schweinfurt. Auch da braucht ihr ein paar Minütchen länger. Und nochmal auf der A70 schauen wir nochmal vorbei. Bamberg Richtung Schweinfurt-Werneck in Höhe 3 Querntal. Da liegen Reifenteile auf der linken Spur. Hier bitte vorsichtig vorbeifahren. Dann auch nicht so schnell fahren. Es wird nämlich geblitzt in Schweinfurt, Zeller Straße, da steht der Blitzanhänger, und Würzburg, Pilzig Grundstraße, Stadt einwärts. Wo ihr unterwegs seid, eine gute und sichere Fahrt.
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1: Yes, und wenn ihr da irgendwo im Stau stehen solltet, dann begleiten wir euch. Wir sind für euch da. Gentlemen, Michael Patrick Kelly mit Wildfire für euch. Servus.

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0: Ja, wenn der Chef mal wieder beim Rausgehen sagt, ja, das war heute nix, keine Sorge, Leute, ihr seid gut genug, morgen wird ein neuer Tag sein und das liegt nicht an euch, es liegt am Chef manchmal. Ha, so ist es und da feiern wir auf jeden Fall den Feierabend an diesem Mittwochabend.
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0: Ja, und falls ihr auch vielleicht gerade im Stau seid, auf der Vollsperrung A3 oder in der Vollsperrung steht, dann haben wir da ein bisschen gute Laune für euch in Form von einem Mix vom Kollegen Tobi Grimm. Ganz viel Spaß und haltet durch.

0: So, meine lieben Freunde, das war's auch schon wieder. Ich sag ciao, tschüss, servus, Läusel auf and out für heute. Wir hören uns morgen wieder 15 bis 18 Uhr. Da heißt es, haste Läusel, haste Spaß. Jetzt viele Spaß, oder viele Spaß kann man eigentlich sagen, mit der Fehle ab 18 Uhr.
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1: Ich bin Dominik Schweiger. Mehr als jede und jeder Zweite in der Gen Z hat ein ungesundes Verhältnis zu Social Media. Eine YouGov-Studie zeigt mittlerweile mehr als die Hälfte der Generation problematische oder süchtige Nutzungsmuster. Vor einem Jahr war es noch rund ein Viertel. Besonders betroffen sind junge Männer mit 58%. In der Gesamtbevölkerung blieb der Anteil mit 16% nahezu unverändert. Die EU-Kommission will Städten mehr Möglichkeiten geben, an bezahlbaren Wohnraum zu kommen. Städte mit Wohnungsmangel sollen dadurch leichter gegen zu viele Ferienwohnungen vorgehen können. Sie könnten Kurzzeitvermietungen etwa über Airbnb stärker begrenzen. Welche Städte die neuen Möglichkeiten nutzen könnten, steht noch nicht fest. Beschlossen sind die Regeln auch noch nicht. Frauen bekommen bei Kreditanfragen schlechtere Konditionen als Männer, das zeigt eine Verivox-Auswertung. Auch der bewilligte Kreditbetrag fällt bei Frauen niedriger aus. Banken lehnen Anfragen 15% häufiger ab. Als Grund werden vor allem Gehaltsunterschiede zwischen Männern und Frauen genannt. Wer sein Auto über die Kaskoversicherung reparieren lässt, kann auf einem Teil der Rechnung sitzen bleiben. Das hat der Bundesgerichtshof entschieden. Konkret ging es um einen Fall, in dem eine Frau rund 390 Euro selbst nachzahlen musste. Anders sieht's aus, wenn jemand anderes den Unfall verursacht. Dann muss dessen Haftpflichtversicherung die volle Rechnung übernehmen. Fußball-Bundesligist Stuttgart startet heute in die neue Champions-League-Saison. Die Schwaben empfangen Viking Stavanger aus Norwegen. Moritz Einzel berichtet.
2: 34 Jahre, so lange musste Viking Stavanger auf eine Teilnahme an der Champions League warten. Jetzt haben es die Norweger als Meister der heimischen Liga über die Playoffs mal wieder in die Königsklasse geschafft. Ein interessanter Gegner für die Stuttgarter, die trotz Favoritenrolle nicht leichtsinnig an die Sache rangehen sollten.
1: Anpfiff ist um 18.45 Uhr.
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3: Ein junger Handwerker aus der Region greift nach dem Weltmeistertitel. Hannes Wirsing aus Ottelmannshausen startet für Deutschland bei den World Skills in Shanghai. Der 22-jährige Kraftfahrzeugmechatroniker gehört zu den besten Nachwuchskräften seines Fachs. Bei der Berufsweltmeisterschaft treten junge Fachkräfte aus rund 70 Nationen in mehr als 40 Disziplinen.

0: ihnen gegeneinander an. Ein Unbekannter hat in Haßfurt offenbar versucht, ein Gartenhaus anzuzünden. Nach Angaben der Polizei legte jemand in der Nacht auf gestern Feuer an dem Gebäude. Der Brand konnte sich aber nicht ausbreiten, deshalb blieb der Schaden gering. Die Polizei ermittelt jetzt wegen versuchter Brandstiftung und sucht nach Zeugen.
1: Dankeschön, Shari Goller, für die News. 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
1: Ja, gestern um die Uhrzeit habe ich gesagt 30 Grad, heute sind es nur 19 Grad, also wesentlich kühler als gestern. Heute Nacht geht es tatsächlich auch das erste Mal richtig unter 10 Grad, da sinken die Temperaturen auf 9 bis 6 Grad. Dazu ist es leicht bewölkt, örtlich breitet sich auch Nebel aus. Morgen haben wir dann aber auch wieder viel Sonnenschein am Start, ein paar Quellwolken sind dabei und die Höchstwerte 20 bis 22 Grad.
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1: Hallo zu euch in die Autos. Wir haben die A3 Nürnberg Richtung Frankfurt. Zwischen der Mainbrücke Randersacker und Kist aktuell 5 Kilometer Stau. Da haben wir einen Zeitverlust von 20 Minuten. Und natürlich auch dann die B19 Richtung Anschlussstelle A3. Da haben wir zwischen der Randersackerer Straße und der Rottendorfer Straße aktuell dichten Verkehr. Ansonsten haben wir noch die B8 Würzburg Richtung Marktheidenfeld. Zwischen dem Haugerring und der Bahnhofstraße aktuell gerade 1 Kilometer Stau und ihr braucht hier ungefähr 10 Minuten länger. Ansonsten noch die A7 und zwar Fulda Richtung Würzburg zwischen dem Fuldaer Dreieck und Bad Brückenau-Wildflecken. 13 Kilometer Stau und 40 Minuten Zeitverlust. Also da braucht ihr einiges an Geduld und es wird noch geblitzt und zwar Karlburg Richtung Habach, kurz vor Habach. Wo auch immer ihr seid, eine gute Fahrt.
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1: Und mit euren meistgelikten, meistgesuchten und meistgeklickten Hits des Tages. Und jetzt mit dem coolsten Besserwisser auf der Gong-Playlist. Teddy Swims ist das für euch. Und Mr. Know-It-All. Ich wünsche euch einen schönen Mittwochabend.

0: Das ist die neue Nummer von Kamrat, Love Sober, Top 15 der meistgelikten Tracks.
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0: Ja, es ist wesentlich kühler als gestern Abend. Das heißt, ihr braucht auf jeden Fall eine Jacke, wenn ihr heute rausgeht. Und was ihr noch unternehmen könnt, weiß meine Kollegin Kadi.
2: Bei uns in der Region ist der Place to Be heute das Grenzsteinfest in Gochstadt und Senfeld. Es gibt ganz viel Musik und eine große Tombola. Also, es lohnt sich, da mal vorbeizuschauen. Ansonsten steht ja auch der Endspurt bei den Ferien an. Und um die noch so schön wie möglich zu gestalten, unser Tipp, schaut mal im Biomaislabyrinth in Kretzstadt vorbei. 46.000 Quadratmeter ist das Areal. Groß. Es gibt Spielstationen und ein Gewinnspiel. Und bisher hat auch jeder irgendwie den Weg wieder nach draußen gefunden. Ansonsten für alle Schnäppchenjäger unter euch. In Ostheim vor der Rhön ist gerade Spendierwoche. In den Geschäften, Restaurants und Unternehmen sind Gewinnchips versteckt. Die können gegen einen Ostheim-Gutschein im Wert von 10 Euro eingetauscht werden. Mal sind die Chips in Umkleidekabinen oder in Regalen. Also es lohnt sich, dort die Augen offen zu halten.
0: Dankeschön, Kadi. Alle Tipps gibt's natürlich nochmal zum Nachlesen auf radiogong.com.
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Das ist so ein bisschen ein Fake-2000er, sag ich gerne. Flo und Leakit hier bei Radio Gong Top 20 der meistgelikten Tracks. Und ein Fake-2000er deswegen, weil er klingt wie ein 2000er, aber tatsächlich ein ganz neuer Track ist. Einen noch neueren Track, der tatsächlich erst am Freitag rausgekommen ist, habe ich jetzt für euch. Und zwar von Miley. Miley Cyrus möchte jetzt ab sofort nur noch Miley heißen. Sie bringt am 18. September, also in 9 Tagen, ein neues Album raus. Bass Persuades heißt das, also der Bass überzeugt. Und genauso heißt jetzt auch ihre erste Single vom neuen Album. Und es ist ein bisschen düsterer als die Miley, die wir so in den letzten Jahren gekannt haben. Also sie hat sich wieder ein bisschen verändert. Ist auch schon Top 40 der meistgesuchten Tracks. Also hier ist Miley für euch mit Bass Persuades.

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1: Mit Schari Golla. Der Blitzeranhänger in Schweinfurt zeigt offenbar Wirkung. Nach ersten Erfahrungen der Stadt fahren viele Autofahrer langsamer, wenn der sogenannte Enforcement-Trailer am Straßenrand steht. Der mobile Blitzer wird noch bis Ende November an verschiedenen Standorten getestet. Auch in Würzburg setzt man auf diese Technik. Dort läuft aktuell sogar schon die Ausschreibung für einen mobilen Blitzer. Mehr Sicherheit per Kamera. Nach dem Vorfall mit einem ICE bei Wiesenfeld fordert der Fahrgastverband Pro Bahn jetzt die Videoüberwachung von Einstiegsbereichen in Fernzügen. Dort hatte sich vergangene Woche bei Tempo 200 eine Türe geöffnet, nachdem der Notfallknopf betätigt worden war. Kameras könnten laut Pro Bahn helfen, solche Fälle aufzuklären. Gespeichert werden sollen die Aufnahmen nur für wenige Tage. Bislang ist nämlich immer noch unklar, wer die ICE-Türe entriegelt hat und ob es absichtlich oder aus Versehen war. Ein glühender Einweggrill hat in Hammelburg für einen Polizeieinsatz gesorgt. Ein bislang Unbekannter entsorgte gestern Abend offenbar noch heiße Kohle in einem Mülleimer. Der Behälter wurde beschädigt. Ein größeres Feuer konnte aber verhindert werden. Der Sachschaden beträgt etwa 50 Euro. Die Polizei bittet um Hinweise und mahnt zu einem vorsichtigen Umgang mit Grillresten. Frauen bekommen bei Kreditanfragen schlechtere Konditionen als Männer. Das zeigt eine Verivox-Auswertung. Auch der bewilligte Kreditbetrag fällt bei Frauen niedriger aus. Banken lehnen Anfragen 15% häufiger ab. Als Grund werden vor allem Gehaltsunterschiede zwischen Männern und Frauen genannt.
2: Dankeschön, Schari Golla, für diese News. 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
2: Aktuell noch so um die 19 bis 20 Grad bei uns in der Region. Heute Nacht geht es das erste Mal so richtig unter 10 Grad. Nur 9 bis 6 Grad sind drin. Örtlich kann es Nebel geben, ansonsten ist es leicht bewölkt. Morgen bekommen wir aber wieder viel Sonnenschein und die Höchstwerte erreichen 20 bis 22 Grad.
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2: Hallo zu euch in die Autos. Wir haben die A3 Nürnberg Richtung Frankfurt. Zwischen der Mainbrücke Randersacker und Würzburg ist aktuell 5 Kilometer Stau. Eine Stunde Zeit müsst ihr hier mehr einplanen. Ansonsten haben wir noch die A7 Fulda in Richtung Würzburg. Zwischen dem Rastplatz Forsthaus und Bad Brückenau-Volkers aktuell 3 Kilometer Stau und 10 Minuten plus. Und es wird noch geblitzt, und zwar, wenn ihr von Karlburg in Richtung Habach unterwegs seid, kurz vor Habach. Wo auch immer ihr seid, eine gute Fahrt.
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Das ist Nico Santos mit Why Don't You Stay, Top 30 der meistgelikten Tracks. Ja, schnell jetzt nach der Arbeit noch ein bisschen Abendessen kochen, ne? So um 20 vor 7. Und dann schaut ihr vielleicht in den Kühlschrank und merkt, Mist, ich habe eine Sache vergessen. Oder es ist so eine Sache auf einmal schlecht geworden. Das geht ja auch schnell und es ist wirklich super ärgerlich. Und damit ihr jetzt nicht mehr los müsst oder generell, wenn ihr auch einfach keine Lust habt, einkaufen zu gehen, dafür gibt es jetzt Flink, einen Lebensmittellieferdienst. Funktioniert in vielen Städten schon echt gut. Also gibt es schon in Aschaffenburg zum Beispiel, in Frankfurt oder in Berlin. Und jetzt eben auch im Würzburger Stadtgebiet. Leider noch nicht drumherum und auch in der Region Main-Rhön gibt es es leider noch nicht. Aber alle Würzburger dürfen sich freuen, denn ihr müsst euch einfach eine App runterladen. Und dann könnt ihr da anklicken, was ihr kaufen wollt. Und mit einem E-Bike werden euch die Sachen dann zugeliefert und das Ganze soll nur 30 Minuten dauern. Preise ähnlich wie im Supermarkt. Also es lohnt sich wirklich total. Wir haben es auch für euch schon mal getestet. Morgen gibt es den Erfahrungsbericht von meiner Kollegin Kadi. Und ich sag mal so, alle die zumindest in Würzburg arbeiten, profitieren ja auch, denn ihr könnt euch ja die Lebensmittel auch einfach zur Arbeit liefern lassen und müsst dann nach der Arbeit nicht mehr am Supermarkt anhalten. Und mit dem Code RADIOGONG bekommt ihr sogar 15 Euro Rabatt. Also probiert's mal aus. Flink ab sofort neu in Würzburg.

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1: Das ist der Sohn von Sido. Bei Sido Song ist er hier bei Radio Gong seit dieser Woche tatsächlich auch die neue Nummer 1 der Gong Top 30, obwohl er vor 2 Wochen erst eingestiegen ist. Also wirklich der Wahnsinn, wie schnell dieser Song bei euch auf die 1 gegangen ist und wie sehr ihr den gerade feiert.

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1: Ich bin Stefan Schütz. Die EU-Kommission will Städten und Gemeinden mehr Macht geben, Kurzzeitvermietungen über Airbnb oder Booking einzudämmen. Solche Vermietungen treiben laut Kommission die Mietpreise nach oben, gerade in angespannten Wohnungsmärkten. Deshalb soll jetzt ein rechtssicherer Rahmen entstehen, damit Kommunen eingreifen können, ohne dabei gegen EU-Recht zu verstoßen. Die Polizei untersucht an der Grenze zur Schweiz einen Wagen auf möglichen Sprengstoff. Wegen des Einsatzes ist die Autobahn am Grenzübergang Rheinfelden komplett gesperrt worden. Das hat ein Polizeisprecher mitgeteilt. Wie lange die Sperrung noch dauert, ist bisher unklar. Auch wie die Beamten auf den Sprengstoffverdacht gekommen sind, ist noch offen. Sushi von der Supermarkttheke oder Hotdogs im Möbelhaus, das kommt offenbar immer besser an. Während die klassische Gastronomie in einer Krise steckt, legt die sogenannte Handelsgastronomie zu. Thomas Bremser berichtet.
2: Über 13 Milliarden Euro haben die Händler damit im vergangenen Jahr umgesetzt, vor allem beim Mittagessen zum Mitnehmen. Für dieses Jahr erwartet das Institut ein weiteres Plus. Das liegt auch an den vergleichsweise niedrigen Preisen. Die meistverkauften Speisen sind laut Umfrage Frikadellen, Currywurst, belegte Brötchen und Schnitzel.
1: Straßen und Brücken sind im vergangenen Jahr stärker beansprucht worden. Das lag daran, dass Autos, Lkw und Motorräder etwas mehr Strecke zurückgelegt haben als 2024. Das teilte das Kraftfahrtbundesamt mit. Sie kamen insgesamt auf fast 675 Milliarden Kilometer. Zusammengerechnet wurden die Kilometerstände bei den Hauptuntersuchungen.
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3: Jetzt steht es fest. Im Viertelfinale des Toto-Pokals kommt es zu einem Unterfranken-Derby. Die Würzburger Kickers müssen beim Regionalligisten TSV Aubstadt antreten. Der FC Schweinfurt 05 reist ebenfalls auswärts zum bislang ungeschlagenen Regionalligaspitzenreiter TSV Buchbach. Der Toto-Pokalsieger qualifiziert sich für die erste Runde des DFB-Pokals. Mit dem Rettungshubschrauber musste ein 6-jähriger Junge nach einem Unfall in Riedenberg ins Krankenhaus geflogen werden. Eine 42 Jahre alte Fahrerin eines Lieferwagens übersah das Kind gestern beim Abbiegen. Der Junge war mit seinem Fahrrad auf dem Gehweg unterwegs, stürzte und wurde an den Beinen verletzt. Die Fahrerin muss sich jetzt wegen fahrlässiger Körperverletzung verantworten.
4: Dankeschön, Shari Golla, für diese News. 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
4: Wahnsinn, gestern waren es um die Uhrzeit 30 Grad, jetzt sind es aktuell 19 Grad, sowohl in Würzburg als auch in Schweinfurt. In der Nacht bleibt es dann hauptsächlich leicht bewölkt, teilweise auch Nebel dabei und die Temperaturen sinken einfach auf 9 bis 6 Grad, also nehmt euch eine dicke Jacke mit, wenn ihr rausgeht. Morgen starteten wir dann wieder mit viel Sonnenschein und die Höchstwerte erreichen 20 bis 22 Grad.
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4: Hallo zu euch in die Autos. Wir haben die A3 Nürnberg Richtung Frankfurt. Zwischen Randersacker und Würzburg-Kist aktuell 5 Kilometer Stau. Da braucht ihr über eine Stunde länger aktuell. Dann haben wir die A7 Fulda in Richtung Würzburg. Zwischen dem Fuldaer Dreieck und der Anschlussstelle Bad Brückenau-Volkers 4 Kilometer Stau. Da habt ihr 20 Minuten Zeitverlust. Und es wird noch geblitzt, und zwar, wenn ihr zwischen

0: zwischen Karlburg und Habach unterwegs seid, kurz vor Habach. Wo auch immer ihr seid, eine gute Fahrt.
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0: Und mit euren meistgelikten, meistgesuchten und meistgeklickten Hits des Tages. Ich wünsche euch einen wunderschönen Feierabend. Gleich habe ich Cat's Eye und Gabriella für euch. Und das ist Tampa City und Self-Aware.

Top 50 der meistgelikten Tracks. Cat's Eye ist das mit Gabriella. Im Netz geht aktuell eine Geschichte von einer Familie und ihrer Katze aus Frankreich viral. Habt ihr vielleicht vor ein paar Wochen schon mitbekommen? Da hat die Familie eigentlich vorgehabt, in den Urlaub zu fahren. Und 500 Kilometer entfernt vom Wohnort am Rastplatz ist die Katze Chanel aus ihrem Geschirr entwischt. Ja, die Familie hat sich dann vorgenommen, auf den Urlaub zu verzichten, hat dann wirklich anderthalb Wochen in einem Hotel in der Nähe des Rastplatzes gewohnt und hat versucht, die Katze wieder zu finden. Leider ohne Erfolg, deswegen ging es erstmal wieder zurück nach Hause. Und stattdessen ist dann am Wochenende immer jemand aus der Familie diese ganzen 500 Kilometer wieder von Paris nach Lyon gefahren, um dort irgendwann die Katze zu finden. Und es ist der Wahnsinn. Jetzt 28 Tage später hat es tatsächlich geklappt. Chanel ist aufgetaucht. Sie war wirklich auch innerhalb von ein paar Minuten eingefangen und ist jetzt wieder bei ihrer Familie. Also wirklich so ein absolutes Glück im Unglück. Und Chanel geht's wieder gut. Sie schnurrt wohl ganz kräftig und scheint sich einfach zu freuen, dass sie wieder zu Hause ist. Also so eine tolle, schöne Tiergeschichte mit einem Happy End.

Das ist tatsächlich der meistgelikte Track der letzten zwei Tage. Adela mit Ain't in L.A. hier bei Radio Gong und geht gerade ziemlich viral auf Instagram. Macht da so einen Trend mit, dass nicht alle Leute halt irgendwie cool in L.A. sein können. Manche müssen halt auch woanders die Stellung halten. So wie wir hier in Mainfranken und Mainrhön.

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Meist geliked hier bei Radio Gong. Das ist Paula Stella mit Girl My Age. Und sie singt einfach so ein bisschen eine Geschichte davon, wie schwierig es ist, wenn man jung ist, zu daten und vor allen Dingen den Richtigen zu finden, einen, der einen auch wertschätzt. Weiter geht's mit Martin Garrix und Ed Sheeran. Das ist Repeated.

Das ist Olivia Rodrigo mit Drop Dead, Top 30 der meistgesuchten Tracks. Ja, und für alle, die den Feierabend gerne ein bisschen auf dem Sofa liegen und durch Insta scrollen, vielleicht ist euch ja das ein oder andere 80er-Bild schon aufgefallen. Das ist gerade ein Trend. Viele posten ein Bild von sich, auf dem steht, so hätte ich in den 80ern ausgesehen. Natürlich mit wilden Frisuren, viel Jeans und bunten Jacken. Und wir haben das natürlich auch mal ausprobiert. Das konnten wir nicht sein lassen. Schaut euch gerne mal die Bilder an auf Instagram unter Dein Radio Gong oder auch in unserem Stadtgespräch. Mein Highlight ist ja der Kollege Andy Poole. Der sieht aus wie Dieter Bohlen. Das ist total lustig. Und wenn ihr das übrigens selbst mal testen wollt, dann einfach ein oder mehrere Bilder von euch auf ChatGPT hochladen und fragen, wie würde ich in den 80ern aussehen? Und dann bekommt ihr da auch so ein cooles Bild generiert und könnt am Trend teilnehmen und es am Ende dann auch auf Instagram posten. Wir machen weiter mit Kygo, Khalid und Griffin. Das ist Safe.

Neu hier bei Radio Gong, das ist ein Song, der einfach davon handelt, alles hinter sich zu lassen und mit einem geliebten Menschen loszuziehen. Und zwar von ihm hier. Okay, ich muss zugeben, ihr habt gerade die Stimme von Becky G gehört, aber der Song ist auch von Topic, Sorry Papi. Und er hat uns eben quasi auch den neuen Song präsentiert, Lucky Ones, hier bei Radio Gong. Dürft ihr gern fleißig liken auf radiogong.com oder in der Gong-App, wenn der euch gut gefällt. Topic sowieso ein cooler Typ, hatten wir auch schon dabei bei unserer Gong-Club-Tour. Und zwar beim Finale 2024 hat er in der Posthalle damals richtig abgerockt. Wir machen weiter mit Michael Schulte, er war auch 2024 bei der Club-Tour. Das ist 5 AM.

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Top 50 der meistgelikten Tracks. Loy und David Puentes mit Golden Summer. Und damit verabschiede ich mich von euch. Eure Feierabendfehle war das. Wir hören uns morgen wieder ab 18 Uhr zu den Hits des Tages. Viel Spaß jetzt mit meinem Kollegen Timo Schneider. Und das ist Ügel und I Adore Ya.

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1: Ich bin Stefan Schütz. Ab Januar sollen Bürgerinnen und Bürger ihren Personalausweis auch auf dem Smartphone hinterlegen können. Die dafür vorgesehene App heißt DU und ist freiwillig, wurde heute vorgestellt. Nutzer können sich damit unter anderem online ausweisen, ihr Alter nachweisen, Verträge abschließen oder ein Bankkonto eröffnen. Später sollen weitere Dokumente wie der Führerschein hinzukommen. Wegen des Sprengstoffverdachts an der deutsch-schweizerischen Grenze sind zwei Männer vorläufig festgenommen worden. Das teilte die Polizei in Freiburg mit. Die beiden saßen in dem Auto, das am Grenzübergang Rheinfelden kontrolliert wurde und Spürhunde positiv auf Sprengstoff angeschlagen haben. Das Fahrzeug wird untersucht, der Grenzübergang ist dicht. Die Fahnen stehen auf Halbmast. Mit einem Trauerzug durch Oslo ist Norwegens verstorbener König Harald an seine letzte Ruhestätte geleitet worden. Der Abschied des vom Volk geliebten Monarchen verlief tränenreich. Julia Weschenbach berichtet.
2: Zehntausende Zuschauer verfolgten den Trauerzug vom Schloss zur Domkirche in Oslo. Andächtige Stille herrschte, als der Sarg von König Harald von einem Auto im Schritttempo durch die Stadt gezogen wurde. Hinter ihm gingen neben der Königsfamilie ein großer Teil des europäischen Hochadels. In der Kirche wurde es emotional.
1: Das Risiko für eine Social-Media-Sucht ist bei jungen Menschen stark gestiegen. Laut einer YouGov-Studie zeigt mittlerweile mehr als die Hälfte der Gen Z problematische oder krankhafte Nutzungsmuster. Vor einem Jahr war es noch ein Viertel. Besonders betroffen sind junge Männer mit 58%. In der Gesamtbevölkerung blieb der Anteil mit 16% nahezu unverändert.
3: Und das waren die News. 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
3: Momentan haben wir ganze 18 Grad bei uns in der Region. Später wird es deutlich kühler im Vergleich zu den letzten Tagen. 9 bis 6 Grad, das sind die Tiefstwerte. Dazu gibt es auch wieder Nebel. Morgen gibt es viel Sonnenschein für euch. Allerdings über den Tag verteilt dann auch ein paar Quellwolken, die vorbeischauen. Die Höchstwerte liegen dann bei 20 bis 22 Grad. Am Wochenende selbst heißt Freitag und Samstag viele sonnige Phasen. Am Sonntag dann gibt es auch wieder Regen.
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3: Um 8:03. Guten Abend auf die Straßen. Es ist nichts los. Hat sich die A3 eigentlich mittlerweile wieder ein bisschen beruhigt bei uns in Würzburg? Und zwar auf der Autobahnauffahrt Heidingsfeld Richtung Frankfurt. Jawohl, da sind momentan so ein paar Bauarbeiten auf dem rechten Fahrbahnstreifen. Es kann da mal immer wieder zu Verzögerungen kommen, aber das ist kein Vergleich zu heute Nachmittag. Blitze gibt's noch für euch. Karlburg Richtung Habach. Und zwar ist da momentan kurz vor Habach ein Blitzer hier Fuß vom Gas. Und falls ihr noch was gesehen habt, gerne kostenlos anrufen. 0800 30 80 900. Eine gute Fahrt euch.
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3: Exakt, der bin ich. Und ich bin die nächsten 2 Stunden für euch am Start. Das ist Jennifer Lopez und David Guetta. Und Save Me Tonight.

0: Sorry Papi, oh, schon wieder vorbei. Topic mit Becky G und Sorry Papi, ein Most Wanted Hit, das kann man glaube ich gut sagen. Es ist, was ist denn heute schon wieder? Ich glaube Mittwoch ist heute, ne? Ich bin so raus, wenn ich unter der Woche moderieren muss für Kollege Andy, ich verliere komplett mein Zeitgefühl. Ich habe generell so das Gefühl, so ab 30, du machst die Augen zu, willst 10 Minuten kurz mal überlegen oder dösen, wachst auf. 8 Stunden vorbei. Das Leben schreitet schnell voran. Da müssen wir alle mitgehen. Das Schöne ist, wenn man dann natürlich auch vom Leben ein bisschen was hat und vielleicht auch mal ein bisschen Natur genießt. Denn so bekommen wir jetzt den Dreh hin zu Bastian Pfeiffer. Er ist nämlich Organisator vom Weidefest in Eibelstadt. Jetzt habe ich mir gedacht, Weidefest in Eibelstadt, wann findet das überhaupt statt?
1: Es findet am 13. September statt und wir starten um 11 Uhr. Es geht bis 18 Uhr.
0: Na seht ihr, heute ist der 9.9., das heißt der 13. September wäre dann, ergo, richtig, Sonntag. Sonntag ist Weidefest in Eibelstadt. Was erhofft man sich davon überhaupt?
1: Dass wir ganz vielen Leuten diese Begeisterung, die ich selber und meine Familie auch für das Thema Schafe und Ziegen und Beweidung hat, ganz vielen Leuten vermitteln konnten. Und dass ganz viele Leute heimgehen und sich vielleicht mehr Gedanken darüber machen und vielleicht der ein oder andere sogar dabei ist, der sagt, hey, ich hätte auch eine Wiese. Und vielleicht so ein paar Schafe sich da drauf zu stellen, wäre eine gute Sache. Die Grundidee ist, einfach den Leuten näher zu bringen, warum ist Beweidung mit Tieren so wichtig, welchen Job haben die? Wir reden ja oft über Klimawandel und so weiter. Da spielen die Schafe und Ziegen eine ganz wichtige Rolle. Jeder

0: Hört sich, wenn er Schafe und Ziegen auf der Weide sieht. Aber dass die eigentlich einen ganz wichtigen Job machen, das ist oft gar nicht so bekannt.
1: Ja, tatsächlich. Fahrt ihr momentan an der A3 zum Beispiel entlang Richtung Würzburg vom Marktheidenfeld aus kommt, dann habt ihr wahrscheinlich in den letzten Tagen so rechts an so einem Eck nach der Abfahrt Helmstadt Schafe gesehen. Und ich dachte mir, die fressen dann nicht nur. Schafe sind nämlich sehr, sehr wichtig.
0: Man sieht halt Schafe und denkt, klar, Wolle, vielleicht nur Fleisch, aber die sorgen für Artenvielfalt. Die verteilen den Samen von Pflanzen auf der Weide durch ihren goldenen Tritt und verdichten so die Weinberge, wo meine Weide ist.
1: Ja, zum Beispiel auch in den Weinbergen werden die eingesetzt, aber auch Thema Magerrasen.
0: Man weiß, dass auch mittlerweile diese Magerrasenflächen eigentlich viel wertvoller sind für die Natur. Früher hat man immer gesagt, man muss viel düngen, man braucht viel Pflanzen, viel, viel, viel. Und mittlerweile weiß man eigentlich, dass die Natur genau diese Magerheit eigentlich braucht.
2: So ist es, der Magerrasen kommt wieder, Freunde. Ja, aus alt macht neu.
1: Ihr könnt noch viel, viel mehr über Schafe und Weidehaltung und warum die Schafe da draußen überhaupt so unterwegs sind, erfahren bei Bastian Pfeiffer beim Weidefest in Eibelstadt. Alle Infos dazu findet ihr auch nochmal für Sonntag auf unserer Homepage auf radiogong.com. Jetzt habe ich Bock auf Schafe. Jetzt möchte ich ein Schaf knuddeln. Oder wir hören einfach Musik. Hier ist Good Old Days von Chris Randy.

0: wir sterben.
1: Warum werde ich denn hier so emotional unter Druck gesetzt von den Ärzten? Natürlich möchte ich nicht, dass ihr sterben. Er ist Junge für euch. Und wir machen eine kurze Pause, damit wir alle ein bisschen emotional drüber nachdenken können. Danach hören wir uns emotional wieder mit One Republic und Need Your Love.
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0: so schön, Radiohead mit Creep, oder? Manchmal ist es schon ein bisschen creepy, aber es ist schon schön. Es ist ein toller Song. Komm jetzt, ey, müsst doch mal offen sein für was Neues. Zum Beispiel für einen neuen Blitzer. Nein? Wird die Stadt Schweinfurt einen eigenen Blitzeranhänger anschaffen? Tja, die Frage soll jetzt, wie so oft in einem Feldversuch, noch bis Ende November geklärt werden. Wir erinnern uns, etwas Ähnliches gab es ja in Würzburg. Was hat dazu geführt?
1: Das hat sich gelohnt, Freunde. Wir holen uns ein.
0: Aktuell führt die Stadt Schweinfurt mit einem solchen Enforcement-Trailer Geschwindigkeitsmessungen an verschiedenen Standorten durch. Und selbstverständlich erfahrt ihr immer, wo die sind. Bei eurem Sender mit Heimvorteil. Ist ja völlig klar. Auf Nachfrage unseres Senders teilte eine Sprecherin der Verwaltung mit, dass es erste positive Ergebnisse gäbe. Ja, was heißt das jetzt? Der Anhänger werde wahrgenommen und über Blitzer-Apps, Social Media und auch im Radio publik gemacht. Im Radio? Was? Das kann ich mir gar nicht vorstellen, Sprecherin der Verwaltung. Wirklich? Ja, offenbar schon. Zwinker, zwinker. Dadurch sei bereits jetzt, obwohl noch keine Zahlen vorliegen, die Geschwindigkeit gesunken und gleichzeitig die Verkehrssicherheit gestiegen. Und darum geht's ja am Ende des Tages. Ja? Damit kann man auch Geld verdienen als Kommune oder als Stadt. Aber im Vordergrund steht Verkehrssicherheit und dementsprechend auch Menschenleben. Nach Auswertungen der Daten wird der Stadtrat entscheiden, ob und in welcher Form zukünftig dauerhafte Geschwindigkeitsmessungen kommen werden. Ich frage mich ernsthaft gerade, wo ist in Würzburg dieser Blitzeranhänger, könnt ihr euch noch an den erinnern? Der sah für mich aus wie ein Panzer aus dem Ersten Weltkrieg. Ja? Der hat so eine ganz komische Form gehabt irgendwie. Wo ist der hin verschwunden? Wo ist der? Ich habe den schon lange nicht mehr gesehen. Und wer mich kennt, weiß, ich fahre einige Kilometer durch die City. Was ist mit dem passiert? Ist der weg? Schläft der? Kommt der jetzt in den dunklen Tagen wieder? Wenn der Winter so langsam klopft und sagt, Zeitumstellung, ich gebe euch Zeitumstellung. Nachts bin ich nicht so gut zu erkennen als Blitzer. Ja, ich weiß es nicht. Vielleicht muss man dann einfach die Lichter anmachen. Mach mal musikalisch mit Kato, hier ist für euch Turn the Lights Off. Nee, da macht sie ja aus. Pass it.

0: Das ist für euch The Bowser mit Magnetic. Ich komme da jedes Mal durcheinander. Ich sehe diesen Titel und denke mir dann, ah, oh, guck mal einer an. Der Bowser. Aber das ist ja gar nicht Bowser. Ich weiß auch nicht, was sich manche Plattenfirmen dabei denken. Unser Bowser aus Deutschland, das ist natürlich ein absolutes Naturtalent. Das ist ein weltweites Naturtalent. Nicht zu vergessen mit seinen wunderbaren Hits. Ich muss mal gerade mal gucken, was haben wir denn hier? Also mein absoluter Lieblingshit von Bowser, muss ich wirklich gestehen, ist natürlich dieses Wunderwerk der Musik. Moment, jetzt steigen wir mal hier ein.
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0: Okay, das ist jetzt Summer Jam, weil es sein Part ist, ja. Aber Casanova von Bowser ist schon echt, ist schon echt heftig. Kommt da Bowser mit, oder The Bowser mit Magnetic hin? Ja, kann man schon sagen. Also zumindest erfolgreich technisch braucht er sich nicht verstecken. Er ist ein absoluter Most Wanted mittlerweile bei euch, The Bowser. Und aus diesem Grund natürlich auch vertreten. Und ihr dürft ihn sehr gerne weiterhin liken auf unserer Homepage auf radiogong.com. Jetzt kommen wir allerdings zu jemandem, der hat bereits schon, würde ich sagen, richtig gewonnen, weil er einfach für einen gewissen Film die richtige Titelmelodie hat. Tame Impala ist ja mit Loser vertreten auf dem neuen Spider-Man-Film, beziehungsweise im neuen Spider-Man-Film. Und mit Dracula, kann man ja schon fast sagen, hat er so sein Debüt gehabt, richtig? Hier ist er für euch, Dracula von Tame Impala.

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2: Fastboy, die Jungs aus Karlstadt. Gott sei Dank mit Music Sounds, ihrem neuen Hit, den sie unter anderem natürlich auch vor der Residenz gespielt haben, vor dem Weltkulturerbe in diesem Jahr. Wir wissen ja, next
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2: Fastboy, die Jungs aus Karlstadt. Gott sei Dank mit Music Sounds, ihrem neuen Hit, den sie unter anderem natürlich auch vor der Residenz gespielt haben, vor dem Weltkulturerbe in diesem Jahr. Wir wissen ja, next

0: 2008 und nee, 2027. Es wird überragend. Es wird aber auch überragend, weil wir Geburtstag haben. Wir feiern mit Tokyo Hotel. 40 Jahre Radio Gong. Es war 1986. Ja, da war ich noch ein netter Gedanke, sagen wir es mal so. Aber es gibt immer was zu feiern, deswegen freuen wir uns gleich auf Taylor Swift und ihrem Hit Opelite. Und danach gibt's für euch Take That mit Feel My Love. Ja, Take That mit Michael Patrick Kelly zusammen. Bis gleich.
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0: Tja, hätte das nur erahnen können, dass Take That mal ein Featuring macht mit MPK, Michael Patrick Kelly. Aber da ist es.
1: Fühle meine Liebe, feel my love.
0: Das ist wunderbar. Wir sind gleich liebevoll in den Nachrichten. Vorher allerdings habt ihr noch Zeit, euer Zimmer aufzuräumen, denn hier ist für euch der passende Hit dazu. Lola Young mit Messi. Ich komme über dieses Musikvideo von ihr nicht hinweg. Es ist sehr einfach gemacht, aber dennoch sehr ergreifend. Falls ihr es noch nicht gesehen habt, schaut da einfach mal rein. Bis gleich in den News.

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1: Ich bin Stefan Schütz. Kanzler Merz hat eindringlich vor der Migrationspolitik der AfD gewarnt. Im Bundestag sagte er, Remigration sei gleichzustellen mit ethnischer Säuberung nach Herkunft und Hautfarbe. Tine Klimach berichtet.
2: AfD-Chefin Alice Weidel hatte vorher, wie so oft, vor allem Migration für die aktuelle Situation in Deutschland verantwortlich gemacht. Kanzler Merz konterte, wenn das wahr würde, was die AfD propagiere, nämlich Remigration, wären die Folgen dramatisch. Dann kann das Handwerk nicht mehr arbeiten, dann arbeitet kein einziges Pflegeheim mehr, dann arbeitet kein einziges Krankenhaus mehr. Das wäre das Ergebnis, so Merz.
1: Wer sein Auto über die Kaskoversicherung reparieren lässt, kann auf einem Teil der Rechnung sitzen bleiben. Das hat der Bundesgerichtshof entschieden. Konkret ging es um einen Fall, in dem eine Frau rund 390 Euro selbst nachzahlen musste, weil die Werkstatt eine zu hohe Rechnung gestellt hatte. Diese habe Positionen abgerechnet, die für die Instandsetzung des Unfallwagens nicht erforderlich gewesen seien, so die Versicherung. Dem folgte der BGH nun. Eine Ferienwohnung etwa über Airbnb oder Booking zu buchen, ist in den letzten Jahren immer beliebter geworden. Diese Kurzzeitvermietungen stehen allerdings im Verdacht, den oft angespannten Mietmarkt in Städten noch mehr zu belasten. Heute hat die EU-Kommission einen Gesetzesvorschlag auf den Weg gebracht, der es den Behörden erleichtern soll, die Vermietung von Ferienunterkünften zu beschränken. Fußball-Bundesligist VfB Stuttgart ist erfolgreich in die Champions-League-Saison gestartet. Die Schwaben setzten sich gegen den norwegischen Verein Stavanger mit 3:1 durch. Der FC Barcelona mit Trainer Flick gewann 5:1 gegen Feyenoord Rotterdam.
3: Barcelona, seht ihr mal, ne? 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
3: Hauptsache Italien. Also, was haben wir aktuell? 17 Grad bei uns in der Region. Es geht später zurück auf 9 bis 6 Grad. Dazu gibt es auch wieder Nebel, der sich in der Nacht ausbreitet. Wie schaut es morgen aus? Eigentlich ganz schön. Viel Sonnenschein. Zur Mittagszeit ein paar Quellwolken. Es ist nicht mehr ganz so warm. Hey Freunde, der Sommer ist jetzt mal wirklich langsam rum. 20 bis 22 Grad sind die Höchstwerte. Ein Ticken schöner wird es zwar am Sonntag mit 23 bis 26 Grad. Ihr müsst am frühen Nachmittag aber hier auf jeden Fall mit Regen rechnen. Freitag und Samstag aber viel Sonne.
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3: Servus. Um 9:03 auf die Straßen. Ist nichts los. Ich guck noch mal, ob ich mich hier vertuten tut. Nein, ist nix los, ihr habt freie Fahrt.
4: Auf.
3: Nach Hause mit euch. Falls ihr noch was gesehen habt, gerne kostenlos anrufen. 0800 30 80 900 oder eine kurze WhatsApp.
4: Aber nur, wenn ihr Bock habt.
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3: Und das noch eine ganze Stunde. Moving to the Sun für euch von Hügel.

Yara Nielsen für euch mit Dancing Alone. Mit uns seid ihr nie allein. 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Hier ist Radio Gong. Es ist 21 Uhr und ganze 13 Minuten gleich. Und wir sind im vierten Jahr der Rezession, Freunde. Das Thema müssen wir jetzt einfach mal ansprechen. Es ist wirklich eine schwierige Zeit. Eine Krise nach der anderen. Corona, Ukraine, Iran. Man weiß ja gar nicht mehr, wo man anfangen und aufhören soll. Und das beutelt natürlich die Wirtschaft, selbstverständlich. Das wissen wir alle. Wer das noch nicht mitbekommen hat, lebt wahrscheinlich hinterm Mond. Die Kosten steigen, der Sprit steigt, die Nachfrage sinkt. Aber es gibt auch noch gute Nachrichten da draußen, vor allem auch bei uns in Unterfranken, muss man sagen. Denn wenn man jetzt mal bayernweit schaut, immer mehr Unternehmen müssen hier Insolvenzen anmelden. Und unsere Region hier entwickelt sich eher gegen diesen Trend. Das zeigt nämlich eine aktuelle Auswertung des Bayerischen Landesamts für Statistik. Und demnach ist die Zahl der Unternehmensinsolvenzen in Unterfranken im ersten Halbjahr diesen Jahres um 9,3% gesunken. Ja, ich weiß, das ist jetzt nicht der Hit des Tages, okay? Aber wenn man jetzt mal bayernweit schaut, sind es dagegen 8,1% gestiegen, nicht gesunken. Während wir um 9,3% sinken, steigt es bayernweit um 8,1% und ist damit auch auf dem höchsten Stand seit mehr als 10 Jahren. Hier macht sich die Wirtschaftskrise offenbar deutlich bemerkbar. In Bayern. Noch deutlicher fällt der Unterschied bei Privatinsolvenzen aus. Also hier verzeichnet der Regierungsbezirk mit einem Minus von 28,8% den stärksten Rückgang im Vergleich zum zweiten Halbjahr 2025. Das ist wirklich mal eine positive Nachricht. Und in dem vierten Jahr der Rezession muss man wirklich sagen, Freunde, bin ich auch mal froh, solche Nachrichten zu hören. Alles in allem nämlich steht Unterfranken also deutlich besser da als der Freistaat insgesamt. Und was

lernen wir wieder draus, Freunde. Unterfranken. Mittelfranken auch. Oberfranken auch. Ja, mein Gott, aber wir haben es jetzt von Unterfranken. Da haben wir wieder einen reingesägt, Freunde. Das ist eine ganz einfache Geschichte. Das ist eine ganz einfache Geschichte mit uns. Hier ist Taylor Swift. Kenne ich noch von früher. The Fate of Ophelia. Weiter geht's.

0: Er schafft es immer wieder, den Sommer so ein bisschen Revue passieren zu lassen. Egal, ob das die Airwaves waren 2020 oder jetzt mit Mittelmeer. Das ist für euch Pashanim an diesem Mittwochabend. Wir machen eine kurze Pause, danach gibt's Shibuzi und a Bar Song. Bis gleich.
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0: Tokyo Hotel, Dye My Hair. Und ihr merkt schon, das ist eine neue Nummer. Ich bin auch schon total gehypt. Obwohl ich früher immer, wenn ich die Bravo mir vom Bäcker geholt habe, ja, als allererstes Mal das Tokyo Hotel Poster rausgerissen habe, es sei denn, es war auf der Rückseite 50 Cent. Dann durfte es doch bei mir an meine Clownstapete in meinem Kinderzimmer. Das ist eine andere Geschichte. Eine neue Geschichte ist aber, dass es ein neues Album geben wird, nämlich Encore. 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Wir freuen uns auf Sie und 50 Cent hätte ich mich auch drauf gefreut, wenn ich ehrlich bin. Aber Tokyo Hotel, wer weiß, also wir hatten schon echt wirkliche Stars hier in Würzburg. Michael Jackson, Paul Kalkbrenner, Fritz Kalkbrenner, Peter Kalkbrenner, Antonio Kalkbrenner und jetzt Tokyo Hotel. Wer weiß, vielleicht haben wir irgendwann noch mal 50 Cent, keine Ahnung. Wir freuen uns zumindest, vor allem mit euch aber unseren 40. Geburtstag zu feiern. Nicht mein, ich bin erst 33, ich habe nochmal nachgerechnet. Also, es wird wunderbar.
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Kid Creek mit Blumengarten, Shirin David und gut genug. Und ich hoffe, das war heute gut genug für euch, denn ich mache jetzt Feierabend. Ich habe jetzt keinen Bock mehr. Ich muss jetzt auch mal heim. Hör mal, meine Frau wartet zu Hause mit dem Essen. Was gibt's denn überhaupt heute? Ich guck mal nach. Ich schau mal wirklich. Ich hätte echt wieder gekocht. Ich liebe meine Frau einfach, ne? Das muss man jetzt auch mal ausnutzen, wenn man im Radio arbeitet. Schatz, wenn du das hörst, es ist wirklich wunderbar mit dir. Heute gibt es, Spinat mit Tortellini. Heute hat sie sich mal wieder ganz weit aus dem Fenster gelehnt. Sie weiß, ich liebe einfach Spinat. Und deswegen liebe ich auch euch. Wir hören uns nämlich morgen wieder. Ja, morgen ist er immer noch im Urlaub. Und deswegen gibt es morgen mich wieder ab 20 Uhr. Was es morgen dann zum Essen gibt, das könnt ihr nur erfahren, wenn ihr reinklickt. Also von daher, ich freue mich auf euch. Und jetzt gibt es euch Talk to You von 54 Ultra. Bis morgen, Freunde. Und wie immer sage ich zum Schluss, der Letzte im Funkhaus macht das Licht aus. Gute Nacht, mein Franken.

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0: Ab Januar sollen Bürgerinnen und Bürger ihren Personalausweis auch auf dem Smartphone hinterlegen können. Die dafür vorgesehene App heißt DU und ist freiwillig. Nutzer können sich damit unter anderem online ausweisen, ihr Alter nachweisen, Verträge abschließen oder ein Bankkonto eröffnen. Später sollen weitere Dokumente wie der Führerschein hinzukommen. Der Grenzübergang Rheinfelden-Autobahn ist nach einem Sprengstofffehlalarm wieder geöffnet worden. Spürhunde hatten am Mittag an einem Auto angeschlagen, gefährliche Stoffe sind aber nicht gefunden worden. Die Autobahn 861 zwischen Deutschland und der Schweiz war deshalb stundenlang komplett gesperrt. Auf beiden Seiten bildeten sich kilometerlange Staus. Die Fahnen stehen auf Halbmast. Mit einem Trauerzug durch Oslo ist Norwegens verstorbener König Harald an seine letzte Ruhestätte geleitet worden. Der Abschied des vom Volk geliebten Monarchen verlief tränenreich. Julia Weschenbach berichtet.
1: Zehntausende Zuschauer verfolgten den Trauerzug vom Schloss zur Domkirche in Oslo. Andächtige Stille herrschte, als der Sarg von König Harald von einem Auto im Schritttempo durch die Stadt gezogen wurde. Hinter ihm gingen neben der Königsfamilie ein großer Teil des europäischen Hochadels. In der Kirche wurde es emotional.
0: Fußball-Bundesligist VfB Stuttgart ist erfolgreich in die Champions-League-Saison gestartet. Die Schwaben setzten sich gegen den norwegischen Verein Viking Stavanger mit 3:1 durch. Alle drei Treffer für Stuttgart erzielte Ermedin Demirovic. Zweimal kam die Vorlage vom Nationalspieler Dennis Undaf. Der FC Barcelona mit Trainer Hansi Flick gewann 5:1 gegen Feyenoord Rotterdam.
2: 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Temperaturen für die Nacht sinken auf 9 bis 6 Grad. Dazu breitet sich örtlich auch wieder in den Tälern Nebel aus. Am Morgen starten wir mit viel Sonnenschein. Über den Tag verteilt 20 bis 22 Grad. Ab der Mittagszeit gibt es einige Quellwolken. Am Freitag und Samstag gibt es viel Sonne. Am Sonntag zwar 26 Grad, aber vor allem am Nachmittag Regen.
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1: Ich bin Florian Klaus. Nach der Serie von Sabotageangriffen auf das Stromnetz fordert RWE-Chef Markus Kreber einen besseren Schutz kritischer Infrastruktur. Er hat konkret Transparenzgesetze kritisiert, die die kritische Infrastruktur öffentlich machen. Außerdem forderte er mehr Überwachungsmöglichkeiten auch im öffentlichen Raum, um Bedrohungslagen früher zu erkennen. Ab dem kommenden Jahr sollen wir in Deutschland statt dem Personalausweis auch das Handy vorzeigen können. Ab dem 2. Januar soll der Ausweis in einer App namens DU gespeichert werden können. Das ist Teil eines EU-Projekts, wonach jedes Land eine Anwendung für digitale Ausweise auf dem Smartphone bereitstellen muss.

0: aus. Die Plastikkarten könnten dann daheim bleiben. Neben dem Perso soll das später auch etwa für den Führerschein gelten. Nach der Landtagswahl in Sachsen-Anhalt will das BSW mit der AfD über eine mögliche Zusammenarbeit sprechen. Der Landesvorstand habe beschlossen, seiner Linie treu zu bleiben und mit allen Parteien das Gespräch zu suchen, sagte ein Sprecher. Die anderen Parteien im neuen Landtag hatten Gespräche mit der AfD abgelehnt. Fußball-Bundesligist Stuttgart hat den erhofften Auftaktsieg in der Champions League feiern können. Mit 3:1 haben die Schwaben Viking Stavanger aus Norwegen geschlagen. Einen großen Anteil daran hatte Ermedin Demirovic, der alle 3 Tore geschossen hat. Er sagte nach dem Spiel bei der Zone:
1: Als Mannschaft können wir richtig stolz darauf sein, dass wir einen Gegner zu Hause klar geschlagen haben, würde ich sagen. Auch wenn es hinten raus einige Situationen gab, wo wir hätten besser machen können, defensiv als auch offensiv.
0: Ziel Nummer 1 für die Stuttgarter sei es jetzt, die Gruppenphase zu überstehen.
2: 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Die Temperaturen für die Nacht sinken auf 9 bis 6 Grad. Dazu breitet sich örtlich auch wieder in den Tälern Nebel aus. Am Morgen starten wir mit viel Sonnenschein. Über den Tag verteilt 20 bis 22 Grad. Ab der Mittagszeit gibt es einige Quellwolken. Am Freitag und Samstag gibt es viel Sonne. Am Sonntag zwar 26 Grad, aber vor allem am Nachmittag Regen. 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
1: Ich bin Florian Klaus. Der Berliner SPD-Spitzenkandidat Krach hat den Vorwurf der Bestechlichkeit zurückgewiesen. Die Staatsanwaltschaft Hannover hat kurz vor der Wahl Ermittlungen gegen ihn aufgenommen. Krach zufolge geht es wohl um die Auftragsvergabe bei einem Gesundheitszentrum. Es habe damals eine Spende gegeben, die aber sofort zurücküberwiesen worden sei. Die Unterstellung, er habe sich beeinflussen lassen, wies er als haltlos zurück. Wenige Stunden nach der Beisetzung seines Vaters König Harald hat sich der neue norwegische König Haakon auf dem Schlossbalkon gezeigt. Tausende Menschen haben minutenlang applaudiert, als er gemeinsam mit seiner Frau Königin Mette-Marit herauskam. König Harald war zuvor nach einer Trauerprozession durch Oslo und einem Gottesdienst beigesetzt worden. Er war im Alter von 89 Jahren gestorben. Eine Weltkriegsbombe hat in Hamburg den Zugverkehr erheblich gestört. Inzwischen ist sie entschärft, wie die Feuerwehr mitgeteilt hat. Die 500-Pfund-Bombe hatte auf einer Baustelle an einer wichtigen Bahnstrecke gelegen, die Hamburg mit dem Norden und dem Westen Schleswig-Holsteins verbindet. Dreimal Demirovic. Mit einem Dreierpack hat der Stuttgarter Ermedin Demirovic sein Team zum Auftaktsieg in der Ligaphase der Fußball-Champions League geschossen. 3:1 war der Endstand gegen Viking Stavanger. Seine Königs

0: Klassenpremiere konnte der VfB-Neuzugang Grischa Prümmel feiern. Er sagte danach bei DAZN:
1: Also das sind Momente, die für ewig bleiben und davon hat man immer geträumt. Jetzt ist man selber auf der Bühne und ich konnte es genießen.
0: Die weiteren Ergebnisse: Liverpool-Atletico Madrid 2:1, Neapel-Arsenal 0:1, Paris-Bratislava 6:1, Sporting-Lissabon-Galatasaray-Istanbul 3:1 und Barcelona-Rotterdam 5:1.
2: 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Die Temperaturen für die Nacht sinken auf 9 bis 6 Grad. Dazu breitet sich örtlich auch wieder in den Tälern Nebel aus. Am Morgen starten wir mit viel Sonnenschein. Über den Tag verteilt 20 bis 22 Grad. Ab der Mittagszeit gibt es einige Quellwolken. Am Freitag und Samstag gibt es viel Sonne. Am Sonntag zwar 26 Grad, aber vor allem am Nachmittag Regen.
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0: Fabian Klaus. Mehr als ein Viertel der Menschen in Deutschland sagt, als nächstes Auto will ich wahrscheinlich ein Elektrofahrzeug anschaffen. Das geht aus einer Studie hervor. Mehr als die Hälfte der Befragten gab hierzulande an, sich mehr mit dem Kauf eines E-Autos zu beschäftigen als noch vor einem Jahr. Wichtigste Gründe dafür waren Fortschritte bei Reichweite und Ladegeschwindigkeit, steigende Spritpreise und das verbesserte Ladenetz. Was vor der Wahl galt, gilt auch nach der Wahl. CDU, SPD, Grüne und Linke lehnen eine Zusammenarbeit mit der AfD in Sachsen-Anhalt weiterhin ab. Vertreter der vier Parteien haben Gesprächsangebote über eine Regierungsbildung ausgeschlagen. Tine Klimach berichtet.
1: Nach wie vor ist also offen, wie es politisch in Sachsen-Anhalt weitergeht. Wenn es keine Überläufer von anderen Fraktionen gibt, könnte die AfD wohl nur auf das BSW als möglichen Partner hoffen. Man sei grundsätzlich bereit, mit allen Parteien zu sprechen, sagte BSW-Spitzenkandidat Thomas Schulze zuletzt.
0: Ein BSW-Sprecher hat dieses Vorhaben auch nochmal bestätigt. Die Polizei hat bei einem Einsatz in Meerbusch bei Düsseldorf geschossen. Eine Person soll dabei schwer verletzt worden sein. Der Vorfall ist in der Nähe der Polizeiwache passiert. Warum geschossen wurde und was genau vorgefallen ist, dazu wollte die Polizei am Abend noch keine Angaben machen. Aus Gründen der Neutralität ermittelte das Polizeipräsidium Düsseldorf. Fußball-Bundesligist VfB Stuttgart ist erfolgreich in die Champions-League-Saison gestartet. Die Schwaben setzten sich gegen den norwegischen

0: Verein Viking Stavanger mit 3:1 durch. Alle drei Treffer für Stuttgart erzielte Ermedin Demirovic. Zweimal kam die Vorlage vom Nationalspieler Dennis Undav. Der FC Barcelona mit Trainer Hansi Flick gewann 5:1 gegen Feyenoord Rotterdam.
1: 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Temperaturen für die Nacht sinken auf 9 bis 6 Grad. Dazu breitet sich örtlich auch wieder in den Tälern Nebel aus. Am Morgen starten wir mit viel Sonnenschein. Über den Tag verteilt 20 bis 22 Grad. Ab der Mittagszeit gibt es einige Quellwolken. Am Freitag und Samstag gibt es viel Sonne. Am Sonntag zwar 26 Grad, aber vor allem am Nachmittag Regen. 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

0: Das geht aus einer Studie hervor. Mehr als die Hälfte der Befragten gab hierzulande an, sich mehr mit dem Kauf eines E-Autos zu beschäftigen als noch vor einem Jahr. Wichtigste Gründe dafür waren Fortschritte bei Reichweite und Ladegeschwindigkeit, steigende Spritpreise und das verbesserte Ladenetz. Was vor der Wahl galt, gilt auch nach der Wahl. CDU, SPD, Grüne und Linke lehnen eine Zusammenarbeit mit der AfD in Sachsen-Anhalt weiterhin ab. Vertreter der vier Parteien haben Gesprächsangebote über eine Regierungsbildung ausgeschlagen. Tine Klimach berichtet.
1: Nach wie vor ist also offen, wie es politisch in Sachsen-Anhalt weitergeht. Wenn es keine Überläufer von anderen Fraktionen gibt, könnte die AfD wohl nur auf das BSW als möglichen Partner hoffen. Man sei grundsätzlich bereit, mit allen Parteien zu sprechen, sagte BSW-Spitzenkandidat Thomas Schulze zuletzt.
0: Ein BSW-Sprecher hat dieses Vorhaben auch nochmal bestätigt. Die Polizei hat bei einem Einsatz in Meerbusch bei Düsseldorf geschossen. Eine Person soll dabei schwer verletzt worden sein. Der Vorfall ist in der Nähe der Polizeiwache passiert. Warum geschossen wurde und was genau vorgefallen ist, dazu wollte die Polizei am Abend noch keine Angaben machen. Aus Gründen der Neutralität ermittelte das Polizeipräsidium Düsseldorf. Fußball-Bundesligist VfB Stuttgart ist erfolgreich in die Champions-League-Saison gestartet. Die Schwaben setzten sich gegen den norwegischen Verein Viking Stavanger mit 3:1 durch. Alle drei Treffer für Stuttgart erzielte Ermedin Demirovic. Zweimal kam die Vorlage vom Nationalspieler Dennis Undav. Der FC Barcelona mit Trainer Hansi Flick gewann 5:1 gegen Feyenoord Rotterdam.
2: 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Die Temperaturen für die Nacht sinken auf 9 bis 6 Grad. Dazu breitet sich örtlich auch wieder in den Tälern Nebel aus. Am Morgen starten wir mit viel Sonnenschein. Über den Tag verteilt 20 bis 22 Grad. Ab der Mittagszeit gibt es einige Quellwolken. Am Freitag und Samstag gibt es viel Sonne. Am Sonntag zwar 26 Grad, aber vor allem am Nachmittag Regen.
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1: Ich bin Florian Klaus. Mehr als ein Viertel der Menschen in Deutschland sagt, als nächstes Auto will ich wahrscheinlich ein Elektrofahrzeug anschaffen.